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1: Guten Morgen, ich bin der Jonathan Ernst. Israel greift wieder Ziele im Iran an. Diese Ziele würden dem iranischen Regime gehören, teilt das israelische Militär auf der Plattform X mit. Laut mehreren Nachrichtenagenturen waren in der iranischen Hauptstadt Teheran Explosionen zu hören. Zuvor hatte es iranische Angriffe auf Israel gegeben, welche laut iranischen Medien als Warnungen zu verstehen gewesen seien. Danach hatte US-Präsident Donald Trump Israel aufgefordert, nicht zurückzuschlagen, da er laut Medienberichten weiterhin auf ein Abkommen hofft. Beobachter befürchten nun eine erneute Eskalation des Krieges. Auf den Philippinen hat es ein schweres Erdbeben der Stärke 7,8 gegeben. Zudem haben die Behörden eine Tsunami-Warnung herausgegeben. Bewohner verschiedener Küstenregionen wurden aufgefordert, sich umgehend in höher gelegene Gebiete zu begeben. Über allfällige Personen, die beim Erdbeben zu Schaden kamen, ist derzeit noch nichts bekannt. Beim Absturz eines Polizeihubschraubers in Zentralfrankreich ist ein Beamter ums Leben gekommen. Zwei weitere wurden schwer verletzt. Der Hubschrauber der Gendarmerie stürzte bei der Suche nach einem vermissten Jugendlichen ab. Wieso ist laut Frankreichs Regierung noch nicht klar. Der Jugendliche wurde mittlerweile gefunden. Armenien wählt eine neue Regierung. Laut ersten Hochrechnungen gewinnt dabei der pro-westliche Regierungschef Nikol Paschinyan. Seine Partei holte demnach mehr als doppelt so viele Stimmen wie die stärkste pro-russische Partei. Insgesamt würden aber drei pro-russische Parteien ins Parlament einziehen. Die Wahlbeteiligung lag mit 59% relativ hoch. Ein Flugzeug der Swiss hat gestern einen Flug nach Delhi abbrechen müssen. Der Airbus A330 drehte nach 2 Stunden über dem Schwarzen Meer um und kehrte nach Zürich zurück. Das Überwachungssystem hatte laut der Swiss Probleme mit einem Triebwerk angezeigt. An Bord der Maschine befanden sich 151 Passagierinnen und Passagiere. Zuerst hatte der Blick über den Vorfall berichtet.
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1: Es gibt einen ziemlich sonnigen Wochenstart. Am Nachmittag kann es mit bis zu 27 Grad auch ziemlich warm werden. Gegen da oben kommt es dann aber regnen und es könnte auch Gewitter geben. Und bis am Mittwoch wird es dann etwa 10 Grad kühler und es bleibt regnerisch.
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1: Es geht vorwärts, wir haben keine Meldungen von der Strasse. Ich wünsche eine gute Fahrt.

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1: Wir weisen euch sehr ungern aus dem Wochenende aus, aber wir müssen fast.
2: Ja, es ist
1: Dani, also willkommen in der neuen Woche.
2: In ein paar Tagen haben wir ja dann schon wieder Wochenende. Der Optimist. Es ist Montag, es ist der 8. Juni. Herzlich willkommen.
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1: Kleine Taten, die man ausführt, sind besser als grosse, die man plant. Und ich würde sagen, hat der George Sand mal gesagt, aber Achtung, es ist eine französische Schriftstellerin, George Sand. Sie wagte einen grossen Schritt, als sie Ende 1838 nach einer gescheiterten Ehe mit ihrem Liebhaber, dem polnischstämmigen Komponist Frédéric Chopin, und ihren beiden Kindern auf die Insel Mallorca reiste.
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1: Wir haben diese Woche etwas ganz Spezielles für euch. Dich heute als Locals, als Zürcherinnen und Zürcher, Stadtführungen gewinnen. Und für alle, die sagen, ich kenne doch meine Stadt. Ihr werdet sehen, es gibt so viele Sachen, die wir noch nie davon gehört haben. Wir haben die berühmteste Stadtführerin überhaupt im Studio, die Regi Sager, die uns da einen kleinen Blick in die Stadtführungen gibt und dann verlosen wir die Stadtführungen.
2: Es ist eben erschreckend, wie wenig die Leute die eigene Stadt kennen, wo sie drin wohnen. Vielleicht ist ihnen das ja auch egal, das darf ja auch gut sein. Aber wenn sie jetzt zum Beispiel Klotemer sind, dann haben wir eben noch einen spannenden Morgenmensch für Sie.
1: Der René Huber ist Stadtpräsident seit Menschengedenken, hat die Bar gesagt. Und jetzt hört er auf, jetzt tritt er zurück. Für viele ist das erste Mal, dass sie einen neuen Stadtpräsidenten überhaupt sehen. Aber er hat auch alles erlebt. Er war dabei gewesen beim Grounding von der Swiss, wo Kloten abgestiegen ist, aufgestiegen ist, in der Krise ist.
2: Gewesen. Direkt neben dem Flughafen aufgewachsen. Also man kann nicht mehr Kloten sein als der René Huber. Übrigens, Schweizerisch geht der Name auch gar nicht. Das ist der René Huber.
1: Der René Huber ist die Woche unser Morgenmensch.

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1: Ich bin der Nicola Katomas. Guten Morgen. Israel greift wieder Ziele im Iran an. Diese gehören dem iranischen Regime, zahlt das israelische Militär auf der Plattform X mit. Laut mehreren Nachrichtenagenturen waren in der iranischen Hauptstadt Teheran Explosionen zu hören. Zuvor hatte es iranische Angriffe auf Israel gegeben, wie iranische Medien berichten. Danach hatte US-Präsident Donald Trump Israel aufgefordert, nicht zurückzuschlagen, da er laut Medienberichten weiterhin auf ein Abkommen hofft. Beobachter befürchten nun eine erneute Eskalation des Krieges. Ein Flugzeug der Swiss hat gestern einen Flug nach Delhi abbrechen müssen. Der Airbus A330 drehte nach 2 Stunden über dem Schwarzen Meer um und kehrte nach Zürich zurück. Das Überwachungssystem hatte laut der Swiss Probleme mit einem Triebwerk angezeigt. An Bord der Maschine befanden sich 151 Passagierinnen und Passagiere. Zuerst hatte der Blick über den Vorfall berichtet. Auf den Philippinen hat sich ein schweres Erdbeben ereignet. Laut dem örtlichen Institut für Vulkanologie und Seismologie hatte das Beben eine Stärke von 7,8. Das Institut gab eine Tsunami-Warnung heraus. Menschen verschiedener Küstenregionen seien aufgefordert worden, sich schnellstens in Sicherheit zu bringen. Über allfällige Personen, die beim Erdbeben zu Schaden kamen, ist derzeit noch nichts bekannt. Rund 2,5 Millionen Menschen in Armenien haben ein neues Parlament gewählt. Der prowestliche Regierungschef Nikol Paschinyan dürfte als Sieger aus den Wahlen hervorgehen. Gemäß Zwischenresultaten kommt er auf über 54% der Stimmen. Er selbst hat bereits seinen Sieg verkündet. Hinter der EU-freundlichen Partei von Paschinyan liegt eine prorussische Oppositionspartei auf Platz 2. Die Abstimmung war von massiven Spannungen mit Russland geprägt. Nach Schüssen auf einen Kiosk im Zürcher Lochergut ist ein 35-jähriger Mann zu 4 Jahren und 4 Monaten Gefängnis verurteilt worden. Zudem wird der Türke 7 Jahre des Landes verwiesen. Laut dem Bezirksgericht Zürich wollte der Mann von einem früheren Mitglied der Glücksspielmafia Geld erpressen. Wie der Tagesanzeiger berichtet, soll der Mann auch Verbindungen ins internationale Drogenmilieu haben.
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2: Der Nikkei in Tokio steht auf 64.940,40 Punkte, ein Minus von 3,83%. Der US-Dollar der kostet 79,70 und der Euro 91,90.
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3: Hey, guten Morgen.
4: Guten Morgen miteinander. Der heutige Montagvormittag ist trotz ein paar Schleierwolken doch ziemlich bis meistens sonnig. Am Nachmittag werden Quellwolken und allgemein die Wolken dichter und im Laufe vom späteren Nachmittag, Abend und in der Nacht auf den Dienstag kann es wiederholt Regengüsse und zum Teil auch Gewitter geben. Temperatur heute Morgen zum Aufstehen 12 bis 13 Grad, am Nachmittag 26 bis 27 Grad. Der Tag gibt es ein bisschen auffrischenden Südwestwind. Wenn es Gewitter gibt am Abend, kann es auch kräftige Windböden beihaben.
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2: Auf der A1 Nordring Zürich, Bern, Richtung St. Gallen, zwischen dem Limmataler Kreuz und Affolter, Verkehrsüberlastung. Chur Richtung Basel, da klemmt es zwischen Urdorf Nord und dem Limmataler Kreuz. Dann Verzweigung Zürich Süd Richtung Wiedike, zwischen Brunau und Wiedike. Und auf der Oberlandautobahn Oster Richtung Brütisellen, zwischen Wangen und dem Brütisellenkreuz. Da braucht es Geduld. Gute Frage.

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1: Morgen miteinander, Montag, 8. Juni, 4 ab 6.
2: Ja.
1: Brauchen wir noch einen Weckruf?
2: Ja.
3: Ja, müssen wir. Sonst kannst du einfahren nach 3 Spieltagen. Also so kannst du nicht auftreten, mit allem Respekt vom Gehen, wo wir haben. Und ja, vielleicht ist auch das ein bisschen, wo uns irritieren, dass wir das Gefühl haben, wir schaffen die Gruppenphase ganz simpel. Aber es gibt keine schlechte Mannschaft an der WM, sondern wir müssen aufwachen und der 1-1 ist ein grosser Weckruf für alle zusammen.
2: Beim Test gegen Australien hat man das Gefühl gehabt, dass die Verteidigung auch keine Einreisebewilligung bekommen hat. Ja. Aber es war nur ein Testspiel.
1: Also gut, reden wir noch ein bisschen darüber später in dieser Sendung. Guten Morgen.
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0: 7 ab 6 Uhr. Guten Montagmorgen, guten Wochenstart.
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2: Ich finde, wir brauchen den Ry Cooder zum Wochenstart. Der Ry Cooder ist ein extrem guter Musiker, Gitarrist, Produzent. Ich habe mal gelesen, Musikarchäologe. Und ich finde, es hat es noch gut getroffen, weil er studiert Musik. Egal ob mit Buena Vista Social Club oder der traditionellen Musik aus den USA. Im 72 auf seinem Album Boomer Story, wo er alte Folk, Blues und Country Songs neu interpretiert. Und bei ihm hat es dann einfach noch so ein bisschen bluesigere, rockige Note. Auch beim Titelsong, wo es um die Freiheit geht, aber auch um die Unsicherheit von einem Landstreicher. Boomer Story.
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0: Vinecoder, Boomer Story, Team Tani.
1: Schön. Ich habe eine neue Entdeckung aus Frankreich, aus den Vogesen, aus den Bergen von Frankreich. Das ist eigentlich so ein bisschen der Jack Johnson von Frankreich, könnte man sagen. Der Petit Gars, Künstlername heisst richtig Kevin Birrell, ist eigentlich Skilehrer, Surfer und Musiker, Singer, Songwriter, der wunderbare Musik ist und wo es noch zu entdecken gilt, Le Sommet.
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0: Ortschaft ist wunderschön, Le Sommet. Ja, der Gipfel, der gewinnt man nicht von unten, den muss man erklimmen. Schön. Team Mark.
1: Schön, oder der Ryan Cooder mit Boomer's Story, Team Dani 079-254-0101.
2: Mark gegen Dani. Entscheidet jetzt, welchen Song gönnt auf unserem Radio 1 WhatsApp-Kanal 079-254-0101.

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0: 18 ab 6. Ein guter Start in den Montag, 8. Juli.
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0: Bötiga hat es knapp nicht geschafft. Danke vielmals für die Stimme, Barbara, Elian, Iris, Roland, Verena, Catherine, Claudia, Pascal, Jeanette, Beatrice und Sandra.
2: Ich bedanke mich bei der Karin, Rolli, Sindli, Gomo, Tom, Jasmin, Peter, Markus, James, Todi, Christoph, Barbara, Friedi, Irene und bei der Barbara, mir fällt gerade auf, es hätte auch der Titel sein vom Roger sein Buch. Der Ry Cooder mit der Boomer Story.

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3: 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Es ist 6:30 Uhr. 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
4: Ich bin der Nicola Katomas. Guten Morgen. Israel hat den Iran angegriffen. Die israelische Armee schreibt, sie habe im Westen und im Zentrum des Landes Militärinfrastruktur des Regimes getroffen. Wenige Stunden vorher hatte der Iran zahlreiche Raketen auf Israel abgefeuert. Dies wiederum als Reaktion darauf, dass Israel gestern mehrere Ziele im Libanon angegriffen hatte, in der Hauptstadt Beirut. Eigentlich gilt seit April eine Waffenruhe. Ein Flugzeug der Swiss hat gestern einen Flug nach Delhi abbrechen müssen. Der Airbus A330 drehte nach 2 Stunden über dem Schwarzen Meer um und kehrte nach Zürich zurück. Das Überwachungssystem hatte laut der Swiss Probleme mit einem Triebwerk angezeigt. An Bord der Maschine befanden sich 151 Passagierinnen und Passagiere. Zuerst hatte der Blick über den Vorfall berichtet. Beim Absturz eines Polizeihubschraubers in Zentralfrankreich ist ein Beamter ums Leben gekommen. 2 weitere wurden schwer verletzt. Der Hubschrauber der Gendarmerie stürzte bei der Suche nach einem vermissten Jugendlichen ab. Wieso, ist laut Frankreichs Regierung noch nicht klar. Der Jugendliche wurde mittlerweile gefunden. Leichtathletin Audrey Werro triumphiert beim Diamond League Meeting in Stockholm. Die Freiburgerin lief über 800 Meter, die drittbeste Zeit aller Zeiten. Ihren Schweizer Rekord, den sie letztes Jahr bei Weltklasse Zürich gesenkt hatte, verbesserte die 22-Jährige um fast 2 Sekunden. Für Werro ist es der 2. Sieg in der Diamond League innerhalb einer Woche.
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5: Zum Wochenstart trotz Schleierwolken recht sonnig. Am Nachmittag und am Abend immer mehr Wolken und es steigt dann das Regen- und Gewitterrisiko. Temperaturen steigen auch 13 Grad am Morgen und warme 26 am Nachmittag.
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6: Überall im Sendegebiet haben wir Verkehrsüberlastung mittlerweile auf allen Strecken und auf der A1-Bahn Richtung Zürich. Zwischen Aarau-Ost und der Verzweigung Birfeld. Dort steht

0: nach einem Unfall.
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0: Guten Morgen, es ist 3:30 am Montag, 8. Juni. Wir Zürcher, darf ich mir dazu erzählen? Ja. Wir Zürcherinnen und Zürcher, wir haben doch das Gefühl, wir kennen unsere Stadt. Hä? Was wollen wir jetzt da noch auf eine Stadtführung?
2: Was haben wir denn das Gefühl? Kann man uns noch beibringen?
0: Ganz vieles. Wir verlosen diese Woche zusammen mit Zürich Tourismus Stadtführungen für Zürcherinnen und Zürcher. Macht schon mal euer Smartphone parat, speichert schon mal unsere WhatsApp-Nummer 079-254-0101. Mehr dazu dann gerade als nächstes.
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0: Wochenstart, es ist Montag. Willkommen bei Radio 1, 6:36.
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2: Ja, Stadtführungen sind nicht nur etwas für Touristen. Stadtführungen von Zürich Tourismus sind durchaus auch etwas für Locals. Ein spannendes Erlebnis. Und darum entdecken wir diese Woche in der Morgenshow mit der bekannten Stadtführerin Regi Sager unsere Stadt. Heute gehen wir auf die Führung Zürcher Altstadt zu Fuß.
3: Genau, und da erfahren wir viel historische Hintergründe von Zürich. Zum Beispiel erfahrt man, wo der Feuerwächter gesessen ist. Der, der die Stadt vor der grossen Brand hat müssen schützen. Die hat es ja früher sehr häufig gegeben, weil es sind ja alle Häuser aus Holz gewesen. Oder viele Leute kennen wahrscheinlich den Turicum Gin, aber wissen nicht, woher der Name kommt. So haben die Römer unsere Stadt genannt. Die Römer sind vor 2000 Jahren hierher gekommen und sie haben die Stadt aufgebaut. Oder was viele Gäste, vor allem Ausländerinnen und Ausländer in unserer Stadt, immer wieder erstaunt, wie viele Brunnen wir haben. Wir haben ja über 1280 Brunnen. Und was sie vor allem erstaunt, man kann aus allen trinken.
0: Führungen, egal ob Firmenanlässe, Familiengruppen, kann man buchen auf der Website von Zürich Tourismus oder in der Touristeninformation am Hauptbahnhof oder in der Zürich City Guide App. Und wer Lust hat auf eine Führung, kann diese Woche so etwas gewinnen. Wir verlosen jetzt nämlich einen Gutschein für eine Führung für zwei Personen. Ich muss nur eine Frage beantworten.
2: Und zwar, welche von den Altstadtkirchen hat das grösste Zifferblatt an Kirchen in ganz Europa? Schreibt die Antwort auf unsere WhatsApp-Nummer 079 254 0101. Wir brauchen eure E-Mail-Adresse und das Lösungswort auf 079 254 0101. Dann gewinnt ihr vielleicht mit ein bisschen Glück und der richtige Antwort.
0: Machbar. Hat man ja in der Schule auch gehabt. Ja, wenn man jetzt in Zürich Schule ist. Welche von den Altstadtkirchen hat das grösste Zifferblatt in den Kirchen von Europa?
2: 079 254 0101 unsere WhatsApp-Nummer. Es geht um eine Führung für zwei Personen, die durchaus eben auch für Zürcherinnen und Zürcher das Gefühl haben, wir kennen doch schon alles, in dieser Stadt gut ist. Also mitmachen und gönnen.
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0: Das ist es.
1: Wow, wow, wow, wow, wow.
0: Es tut sich etwas in unserem WhatsApp-Kanal.
2: Nein, das ist ja grossartig. Ja. So früh am Morgen und schon so viel, die eine Stadtführung gewinnen für zwei Personen in unserer wunderbaren, in der schönsten Stadt von der Welt.
0: Wenn man die Frage natürlich richtig beantwortet. Genau. Welche von diesen Altstadtkirchen hat das grösste Zifferblatt von Europa?
2: Peter?
3: Ja, ich sag's natürlich jetzt nicht, hallo.
0: Du hast das schon verraten. Achtung, indirekt hat der Marke schon verraten.
2: Ja, ich hab's eigentlich schon fast verraten. Welche Altstadtkirche hat das grösste Zifferblatt an einer Kirche in Europa? Peter?
3: Ja, ist gut.
2: Ja, ist gut. Sankt Peter! Also, jetzt wer wollen wir hier gewinnen, Zufallsgenerator?
0: Ich kann sagen einfach Stopp.
2: Stopp!
3: Jetzt!
0: Wo bist du da geblieben?
2: Manuela Neff! Manuela Neff, ganz richtige Antwort. Du gewinnst Altstadtführung. Mit der Regi Sager vielleicht. Oder mit dem, was du willst. Genau, du kommst einen Gutschein über zugeschickt auf deine E-Mail. Glückwunsch und das nächste Spiel, die nächste Führung durch unsere wunderbare Stadt, durch die schönste Stadt von der Welt, gell, Peter. Bist du einverstanden?
3: Die allerschönste Stadt, ja. Ich weiss auch nicht, es gibt wirklich eine schönere.
2: Gibt es um 20 ab 7. Ja, jetzt habe ich ehrlich gedacht.
0: Was ist jetzt nicht das, was du gesagt hast? Ich habe
2: ehrlich gedacht, komisch.
0: Ja, Peter, dann reden wir mit dir einfach sonst über das Wetter, wenn du möchtest.
2: Willst du etwas erzählen?
0: Von St. Peter zu unserem Peter, ja, erzähl.
3: Ja, es sieht gut aus. Man schaut raus. Ein schöner Start in die neue Woche. Scheint drückt ein bisschen, muss ich jetzt ehrlich zugeben. Aber nein, wie gesagt, jetzt am Vormittag sieht es gut aus. Abgesehen von ein paar Schleierwolken, meistens sonnig und freundlich. Und temperaturtechnisch sind wir jetzt bei 12 bis 14 Grad. Aber es geht steil. Wir haben heute einen sommerlich warmen Tag, Temperaturen von 25 bis 26 Grad. Und erst dann im Laufe des Nachmittags werden die Wolken deutlich dichter. Und dann kann es dann in der Folge auch mit Regengüssen gewittert werden. Das vor allem auch am späteren Abend und in der Nacht. Und das alles ist begleitet von einem kräftigen, zum Böge auffrischen. Das ist der Westwind.
2: Bevor wir auf morgen schauen, kann ich auch kurz sagen, warum das Wetter-Jingle nicht ist gekommen. Weil der Moderator, ich sage nicht, welcher von diesen zwei, ist mit dem Ellbogen da an Regeln gekommen.
0: Aha.
2: Ja, und darum hat es nicht geklappt. Aber,
3: ich sage immer, das Ellbögeln ist nicht immer
2: ja,
3: gut.
2: Ja, genau. Durch. So hat es getönt für alle, die das Jingle vermisst haben.
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2: Peter, die nächsten Tage, wie sehen die aus?
3: Ja, apropos Blaser und Greinicher, es bläst immer wieder einen kräftigen Westwind. Zwischenzeitlich morgen, übermorgen. Es ist eine windige Angelegenheit, wechselhafte Angelegenheit. Ganz anderes Wetter, als wir es jetzt hatten. Es gibt immer wieder mal ein paar Regengüsse mit Schwerpunkt jeweils Richtung Berge zu. Dazwischen auch auffälliger, das vor allem Richtung Unterland und Rhein. Temperaturen sind dann morgen, wie auch übermorgen, bei etwa 17 bis 18 Grad. Also eher auf der frischeren Seite. Und auch am Donnerstag sieht das noch nicht viel besser aus. Ehrlich gesagt, wir haben ein bisschen Herzblut. Das.
0: Ja, machen wir.
2: Machen wir, Peter. Peter, wie ist eigentlich bei dir gelaufen im Tennis am Wochenende?
3: Du, es war ein schönes Wetter. Ja, also, mein wirklich toll.
2: Nur einen eleganten Übergang machen, dass wir in der nächsten Stunde auch noch ein bisschen über den Zverev reden. Hast du das Finale gesehen?
3: Ja, ich habe es gesehen.
0: Ist das ein gutes Beispiel, dass man nie aufgeben sollte?
2: Nie aufgeben. Über 40 Mal hat er es probiert und er hat es jetzt geschafft. Danke, Peter. Bis nach den News.

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2: Ich bin der Nicola Katomas. Guten Morgen. Israel und der Iran haben sich in der Nacht auf heute gegenseitig angegriffen. Es droht eine neue Eskalation im Nahen Osten. Jonathan Schöffel.
3: Explosionen heute Morgen in der iranischen Hauptstadt Teheran. Das berichtet mehrere Nachrichtenagenturen. Die israelische Armee sagt, sie habe iranische Militärinfrastruktur getöpft. Die Angriffe kommen als Reaktion auf iranische Angriffe gestern Abend auf Israel. Und auch das ist passiert, weil Israel vorher Raketen auf den Libanon geschossen hat. Der US-Präsident Donald Trump hat zwischendurch noch versucht zu schlichten. Vergebens. Eigentlich gilt seit dem April im Nahen Osten eine Waffenruhe.
2: Ein Flugzeug der Swiss hat gestern einen Flug nach Delhi abbrechen müssen. Der Airbus A330 drehte nach 2 Stunden über dem Schwarzen Meer um und kehrte nach Zürich zurück. Das Überwachungssystem hatte laut der Swiss Probleme mit einem Triebwerk angezeigt. An Bord der Maschine befanden sich 151 Passagierinnen und Passagiere. Zuerst hatte der Blick über den Vorfall berichtet. Auf den Philippinen hat sich ein schweres Erdbeben ereignet. Laut dem örtlichen Institut für Vulkanologie und Seismologie hatte das Beben eine Stärke von 7,8. Das Institut gab eine Tsunami-Warnung heraus. Menschen verschiedener Küstenregionen seien aufgefordert worden, sich schnellstens in Sicherheit zu bringen. Über allfällige Personen, die beim Erdbeben zu Schaden kamen, ist derzeit noch nichts bekannt. Rund 2,5 Millionen Menschen in Armenien haben ein neues Parlament gewählt. Der pro-westliche Regierungschef Nikol Pashinyan dürfte als Sieger aus den Wahlen hervorgehen. Gemäß Zwischenresultaten kommt er auf über 54% der Stimmen. Er selbst hat bereits seinen Sieg verkündet. Hinter der EU-freundlichen Partei von Pashinyan liegt eine pro-russische Oppositionspartei auf Platz 2. Die Abstimmung war von massiven Spannungen mit Russland geprägt. Nach Schüssen auf einen Kiosk im Zürcher Locher Gut ist ein 35-jähriger Mann zu 4 Jahren und 4 Monaten Gefängnis verurteilt worden. Zudem wird der Türke 7 Jahre des Landes verwiesen. Laut dem Bezirksgericht Zürich wollte der Mann von einem früheren Mitglied der Glücksspielmafia Geld erpressen. Wie der Tagesanzeiger berichtet, soll der Mann auch Verbindungen ins internationale Drogenmilieu haben.
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4: Der Nikkei, der steht im Moment auf 64.940,40 Punkte, ein Minus von 3,83%. Der US-Dollar bei der Devise, der kostet 79,70 Rappen und der Euro 91,90
1: Rappen. 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
5: Peter Wick, guten Morgen.
6: Das wünsche ich natürlich auch. Guten Morgen zusammen. Der heutige Vormittag ist abgesehen von ein paar Schleierwolken meistens sonnig. Sieht gut aus. Dann aber am Nachmittag und vor allem am Abend werden die Wolken immer dichter und es wird Vollkosten auch Regengüsse und örtliche Gewitter geben mit kräftigen Windböen. Die Temperaturen steigen vorhin einmal um 25 bis 26 Grad. Also entsprechend sommerliche Wert.
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4: Überall im Sendegebiet haben wir Verkehrsüberlastung. Und dann auf der A1-Bahn Richtung Zürich. Zwischen Aarau West und der Verzweigung Bierfeld, dort haben wir Stau. Nach einem Unfall, die linke Spur ist blockiert und es braucht einen Zeitverlust von bis zu 1 Stunde. Wenn ihr könnt, nehmt A2 oder A3.

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1: Guten Wochenstart, 4 ab Sydney am Montag, 8. Juni. Wahnsinnig viel Zürcherinnen und Zürcher haben ihre Stadt noch ein bisschen besser lernen kennen und eine Stadtführung gewinnen. Sie haben extrem viel mitgemacht. Die gute Nachricht ist, um 20 ab gibt es die nächste Chance.
2: Zuerst noch ein bisschen zum Sport. Ich habe gestern das Glück gehabt, ich sehe noch selten also das lineare Fernsehen und bin gerade stehen geblieben, wo die Audrey Vero ein bisschen Geschichte geschrieben hat, die drittschnellste 800 Meter Zeit gelaufen ist ever und ihren eigenen Schweizer Rekord gerade um 2 Sekunden pulverisiert hat. Ich bin dann so am Durchseppen und plötzlich merke ich, gut, Vero sagt mir etwas und dann überholt die in Stockholm einfach noch eine, die Britin. Und der Kommentator, der geht ab wie ein Zäpfchen, denkt, ja, doch, das ist eine super Leistung. Aber vorher denke ich so, ja, ein bisschen Leichtathletik, ein bisschen Bahnrennen und so weiter, weil es gibt ja noch anderes, was passiert
1: Beispiel,
2: ist.
1: Zum Beispiel Tennis gestern, über das wollen wir auch reden.
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1: Ja, Tennisfans sind gestern voll auf ihre Rechnung gekommen. Im Finale der French Open gibt es einen neuen Sieger. Im 41. Anlauf hat es geklappt. Der Deutsche Alexander Zverev gewinnt sein erstes Grand Slam Turnier.
2: Was für ein Punkt nochmal am Ende. Alexander Zverev besiegt nicht nur Flavio Coppoli, sondern auch seine eigenen Dämonen. Er ist am Ziel. Er hat den Grand Slam Titel gewonnen, dem er so lange nachsetzte, Alexander Zverev.
0: Das ist so eine Nervensache. Im Finale von Paris bezwingt Weltnummer 3 der Italiener über den Flavio Coppoli mit 6-1. Zuerst der erste Satz klar, nachher verliert er den zweiten 4-6. Nachher gewinnt er den dritten 6-4. Und dann müsste er eigentlich noch einen gewinnen, also dann gewinnt er den zweiten, meine ich. Und dann nachher im Tiebreak verliert er 7-5 und bricht dann zusammen. Nein, nicht! Er gewinnt den letzten Satz 6-1. Endlich, sagt der Zverev in der Pressekonferenz.
3: Wir haben auf dem Grand Slam Niveau, und ich sage wir, weil wir es halt als Mannschaft, als Familie immer durchgestanden haben. Wir haben viele Heartbreaks gehabt. Wir haben viele enge Matches verloren, die dann vielleicht am Ende zum Titel führen konnten. Und ich meine jetzt, ich glaube, ich bin der älteste Sieger oder erstmaliger Sieger aller Zeiten, glaube ich, oder irgendwie sowas. Deswegen, wir haben uns Zeit genommen, aber am Ende haben wir es geschafft und das ist die Hauptsache.
1: Nicht ganz so gut wie im Zverev ist es unserer Fußballnation gelaufen. Am Samstag kommt die Schweiz in San Diego im Testspiel, Gott sei Dank noch das Testspiel gegen Australien, nicht über ein 1-1 raus. Es war ein dürftiger Auftritt. Gute Unterhaltung hat es den ersten im SRF-Interview mit dem Nazi-Captain Granit Xhaka gegeben. Aufwachen war das Motto.
4: Ja, müssen wir. Sonst kannst du heimfahren nach 3 Spieltagen. Also so kannst du nicht auftreten, mit allem Respekt vom Gegner, den wir haben. Und, ja, vielleicht ist auch das bisschen, wo uns irritiert, dass wir das Gefühl haben, wir schaffen die Gruppenphase ganz simpel. Aber es gibt keine schlechte Mannschaft an der WM, sondern wir müssen aufwachen und der 1-1 ist ein grosser Weckruf für alle zusammen.
0: Die ersten paar Minuten waren zwar nicht schlecht gewesen, und nachher hat man das Gefühl gehabt, dass die ganze Verteidigung wie beim Embolo zu Zürich geblieben ist. Aber jetzt ist fertig, der nächste Auftritt ist dann wirklich der Ernstkampf, das WM-Gruppenspiel, der Auftakt gegen Katar. Und zwar am Samstagabend um 9 Uhr.

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2: Ja, Stadtführungen sind nicht nur etwas für Touristinnen und Touristen. Stadtführungen von Zürich Tourismus sind durchaus auch etwas für die, die vielleicht sogar in dieser Stadt gross wurden, für die Locals. Darum entdecken wir diese Woche in der Morgenshow mit den bekannten Stadtführern, der Regi Sager, unsere Stadt. Heute gehen wir im Rahmen der Führungen Zürcher Altstadt zu Fuß, ein bisschen eben in die Altstadt, wo wir Zürcherinnen und Zürcher natürlich schon alles kennen, Regi, oder?
3: Halt. Das meinen eben viele Zürcherinnen und Zürcher. Und dann, wenn sie einmal auf die Tour kommen, sagen sie zu mir am Anfang, wissen Sie, ich kenne ja meine Stadt. Ich komme da jetzt einfach mit Freunden von auswärts. Und am nach der Tour kommen sie zu mir und sagen, da sind sie jetzt durch Gassen gegangen, die sie vorher noch nie gesehen haben. Zum Beispiel Thermengasse. Das ist die Gasse, die man Überreste von einem römischen Bad sieht. Oder eine Gasse, die ich eigentlich fast am liebsten zeige, das ist die Augustinergasse, so eine Quergasse bei der Bahnhofstrasse. Die ist im Vergleich zum Rest der Altstadt total bunt. Jedes Haus hat eine andere Farbe und vor allem hat es wunderschöne bemalte Erker. Oder vieles kann man sich heute überhaupt nicht mehr vorstellen. Zum Beispiel die Schipfe, das Gebiet entlang von der Limmat, gerade unter dem Lindenhof. Dort haben im Mittelalter die Fischer gewohnt, aber auch Gerber, die haben die Tierhäute in der Limmat gewaschen. Also das war sehr ein geruchsintensives Gewerbe gewesen. Und das hat natürlich auch das Wasser verschmutzt, also es muss ziemlich gestunken haben dort unten. Und heute ist es ja so ein lauschiger Ort mit Restaurant und Läden.
0: Mir ist es eben genau so gegangen. Und ich dachte, was will man mir denn noch zeigen? Ich bin schließlich im Triemelspital auf die Welt gekommen. Aber ich habe dann wirklich vor Jahren mal bei meiner Firmenanlass an eine Stadtführung bekommen und habe vieles neu entdeckt. Das ist also gut für einen Firmenanlass, für Familie, für Gruppen, als Verein. Man kann das buchen auf der Webseite von Zürich Tourismus im Touristinformation am Hauptbahnhof oder auf der App, und zwar Zürich City Guide App. Und wer jetzt Lust auf eine Führung hat, kann die gönnen die ganze Woche zweimal in der Radio 1 Morgen schon mal verlosen Gutschein für eine Führung für zwei Personen. Ihr müsst einfach eine Frage richtig beantworten.
2: Die Frage lautet folgendermaßen: Die erste Eisenbahnstrecke innerhalb von der Schweiz, die ist 1847 gebaut worden. Sie hat von Zürich nach wo geführt? Von Zürich in welche Stadt hat sie geführt? Die erste Eisenbahnstrecke innerhalb von der Schweiz, 1847. Der Name darf man das sagen, von dieser Bahn. Ist nicht Spanisch-Brötli-Bahn gewesen, doch? Spanisch-Brötli-Bahn.
0: Aber von hat der Marc echt schon wieder zu viel verraten?
2: Nein, wir wollen wissen, woher. Woher? Okay. Schreiben Sie uns auf unseren WhatsApp-Channel 079-254-0101. Einfach das Lösungswort und dann ein bisschen Glück brauchen wir und dann gewinnen wir eine Stammführung für zwei Personen.
0: Also, die Lösung auf unserem WhatsApp-Kanal einfach schreiben mit noch Adressen, die man bräuchte und dann lange das schon 079-254-0101 respektive die E-Mail.
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0: wahnsinnig viele Zürcherinnen und Zürcher gerne eine Stammführung möchten gewinnen. Da offeriert von Zürich Tourismus. Die Frage war, wie heisst die
1: Stadt?
0: Nein, die Stadt, wo die erste Eisenbahn von Zürich weggefahren ist.
2: 1857 gebaut worden ist. Und zwar von Zürich nach Baden.
0: Baden.
1: Die spanische Brücke, von der sie über die Zürcher Oberschicht immer die feinen Brötchen holen.
0: Jemand hat noch geschrieben, Spreitenbach.
2: Wow.
0: Auch nicht schlecht, also auch nicht schlecht. Guter Versuch. Aber es ist Baden definitiv. Herzlichen Glückwunsch. Philipp, Radio 1-Hörer Philipp, du bekommst einen guten Zugmeld über für zwei Personen. Du kannst eine Stadtführung machen, zusammen mit Zürich Tourismus. Und die wunderbare Stadt noch besser lernen kennen.

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6: Ich bin der Nicola Katomas. Guten Morgen. Israel hat den Iran angegriffen. Die israelische Armee schreibt, sie habe im Westen und im Zentrum des Landes Militärinfrastruktur des Regimes getroffen. Wenige Stunden vorher hatte der Iran zahlreiche Raketen auf Israel abgefeuert. Dies wiederum als Reaktion darauf, dass Israel gestern mehrere Ziele im Libanon angegriffen hatte, in der Hauptstadt Beirut. Eigentlich gilt seit April eine Waffenruhe. Ein Flugzeug der Swiss hat gestern einen Flug nach Delhi abbrechen müssen. Der Airbus A330 drehte nach 2 Stunden über dem Schwarzen Meer um und kehrte nach Zürich zurück. Das Überwachungssystem hatte laut der Swiss Probleme mit einem Triebwerk angezeigt. An Bord der Maschine befanden sich 151 Passagierinnen und Passagiere. Zuerst hatte der Blick über den Vorfall berichtet. Beim Absturz eines Polizeihubschraubers in Zentralfrankreich ist ein Beamter ums Leben gekommen. 2 weitere wurden schwer verletzt. Der Hubschrauber der Gendarmerie stürzte bei der Suche nach einem vermissten Jugendlichen ab. Wieso, ist laut Frankreichs Regierung noch nicht klar. Der Jugendliche wurde mittlerweile gefunden. Leichtathletin Audrey Werro triumphiert beim Diamond League Meeting in Stockholm. Die Freiburgerin lief über 800 Meter die drittbeste Zeit aller Zeiten. Ihren Schweizer Rekord, den sie letztes Jahr bei Weltklasse Zürich gesenkt hatte, verbesserte die 22-Jährige um fast 2 Sekunden. Für Werro ist es der 2. Sieg in der Diamond League innerhalb einer Woche.
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7: 13 bis 15 Grad am Morgen, recht sonnig. Am Nachmittag und am Abend dann steigen das Regen- und Gewitterrisiko bei warmen 26 Grad.
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8: Natürlich Montagmorgen überall im Sendegebiet. Alle Strecken Verkehrsüberlastung. Dann haben wir auf der A51 Bülach Richtung Flughafen. Zwischen Bülach Süd und Kloten Nord Verkehrsbehinderungen wegen Gegenständen auf der Fahrbahn. Auf der A1-Bahn Richtung Zürich zwischen Aarau West und der Verzweigung Birfeld. Dort haben wir Stau wegen einem Unfall und einen Zeitverlust von bis zu einer Stunde. Und wenn ihr im Süden unterwegs seid oder jemand vom Süden her erwartet, auf der A2 Gotthard Richtung Luzern, also nach dem Gotthardtunnel Richtung Luzern zwischen Göschen und Wassenen, ist gesperrt im Moment wegen einem Unfall. Dort ist mit einem grossen Zeitverlust zu rechnen.
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0: Christi, einen guten Start in der Montag, 8. Juni. Diese Woche reden wir mit einem Politiker.
1: Und zwar mit einem, der zu Kloten aufgewachsen ist und Kloten geprägt hat.
0: Ja, es gibt viele Leute, die noch nie einen anderen Stadtpräsident als ihn erlebt in Kloten. Jetzt ist seine Amtszeit fertig, jetzt hört er auf. Und das ist Grund genug, mit ihm diese Woche zu plaudern. René Huber, unser Morgenmensch in welchen Augenblicken.
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0: Montagmorgen mit Radio 1 heißen wir Sie jetzt herzlich willkommen. Es wird 7:37.
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2: Er kennt die Stadt Kloten wie kaum ein Zweiter. Der René Huber hat die Stadt durch Höhen und Tiefen geführt, vom Swiss Air Grounding bis zu der Pandemie. Nach 32 Jahren im Stadtrat und 20 Jahren als Stadtpräsident sagt er jetzt Tschüss. Diese Woche lernen wir nicht nur den Politiker kennen, sondern auch den Mensch. René Huber, guten Morgen.
0: Morgen. René, wir dürfen du sagen und wir lernen ja nicht nur dich kennen. René, hörst du uns? René, allenfalls hast du irgendein Knöpfchen gedrückt, das haben wir auch schon mal gehabt. Weißt du, dass du uns jetzt vielleicht hörst, aber wir dich nicht. Nein, man hört ihn schon, aber ich habe das Gefühl, er ist auf irgendeinen Knopf gekommen.
2: Mute vielleicht, mute.
0: Ja, schau mal schnell aufs Smartphone, René.
2: Wir hören dich nicht, du hörst uns wahrscheinlich.
0: Gut, dann können wir gerade über das Funkloch Kloten reden. Ja, also meine Damen und Herren, der René Huber, eben weißt, es, ist es seit eh und je kloten wir. Wolltest du Musik machen? Aber weil, man gehört ja, der ist irgendwie in der Leitung.
2: Ja, er ist in der Leitung, aber vielleicht hat er Mute gedrückt. Oder vielleicht ist es sonst tatsächlich irgendetwas. Ich würde vorschlagen, machen wir schnell ein bisschen Musik. Und probieren noch einmal.

0: Was können wir den Songs mal spielen? René, hörst du uns jetzt?
1: Jetzt höre ich.
0: Ja, wunderbar. Da ist irgendwo ein Vogel auf der Leitung gehockt, hier bei uns. Also, René.
2: Du bist... Erstens dürfen wir dir du sagen, freut uns, du bist zu Kloten aufgewachsen und bis heute dort geblieben. Irgendwie habe ich das Gefühl, ist das selten. Irgendwann geht man doch mal weg. Warum bist du einfach so der ewige Klotener?
1: Ja, das ist einfach so. Kloten ist eine tolle, einmalige Stadt und sie bietet alles. Da muss man gar nicht lang weg sein.
0: Viele träumen von der grossen Welt. Du hast nie von der grossen Welt geträumt. Es hat schon einen Moment gegeben, wo du mal weg wollen.
1: Ja, ich habe schon von der grossen Welt geträumt, aber ich habe nie wollen für längere Zeit in einem anderen Land leben oder ein anderes oder längere Reisen unternehmen. Lieber 4 Reisen im Jahr und kürzer und dann wieder heimkommen. Und ich glaube, ich habe trotzdem etwas von dieser Welt gesehen. Prägt hat mich in jungen Jahren die mehrmonatigen Sprachaufenthalte in England, in Frankreich. Ich habe auch mal ein mehrmonatiges Bankpraktikum können machen in den USA. Also, es ist also nicht so, dass ich nie aus Kloten rauskomme, aber Papier, die habe ich halt einfach immer in Kloten behalten.
2: Es wäre schon komisch, man wächst dort auf, wo man einfach täglich, stündlich sieht, die Leute kommen und gehen. Wie war es denn für dich gewesen, als Kind aufzuwachsen, gerade neben dem Flughafen?
1: Ja, völlig unaufgeregt. Also für mich war das wie normal gewesen. Und für die ganze Familie, meine Eltern haben schon vor dem Bau vom Flughafen hier in Kloten gewohnt. Und für mich war er einfach immer da gewesen. Und startende und landende Flugzeuge, das war nichts Aussergewöhnliches. Mich hat fast noch als Kind damals mehr beeindruckt, so die grossen Baumaschinen, Lastwagen, Trucks und Packer, die dann beim Ausbau von der Piste eingesetzt worden sind, das war fast spannender gewesen. Und da habe ich noch eine Erinnerung, weil das vielleicht noch darf sagen, als heutiges Naturschutzgebiet, das hat man damals noch können begehen. Der Haag war noch nicht so weit rund um den Flughafen gewesen. Und da erinnere ich mich natürlich an die ausgedehnten Spaziergänge mit meinem Vater durch das Sumpfgebiet. Da hat es die breitbrettligen Schilfpflanzen gehabt mit diesen braunen, kerzenartigen Blüten. Wir haben denen Kanonenputzen gesagt. Und die sind wir am Sonntagmorgen suchen und haben sie dann die Heime eingestellt. Und die haben monatelang gehalten.
0: Gibt es einen Ort in Kloten, der für dich besonders fest Heimat bedeutet?
1: Ja, ganz Kloten. Ganz Kloten ist für mich Heimat. Aber wenn man vielleicht etwas raussuchen will, ich bin in der Nähe vom Schlufweg aufgewachsen. Und ich habe jetzt auch vor wenigen Jahren wieder an Standort von meinem ehemaligen Elternhaus zurückkehren können. Und das sind die Sportanlagen, also die heutige Swiss Arena und Badi. Früher haben wir im Waldschwimmbad gesagt, doch sehr nahe gewesen. Und als Kind und Jugendlicher habe ich dort viel Freizeit verbracht und habe daran gute, schöne Erinnerungen. Und wahrscheinlich hat das auch meine Freude am Eishockey-Sport ausgelöst.
2: Und ich fahre doch ab und zu mal die Touren, die wir baut, momentan in der Brücke. Aber jetzt gehen wir ganz zurück zu dieser grossen Baustelle Flughafen. Du hast es erwähnt, die Eltern haben das miterlebt. Hat man sich eigentlich alle dagegen gewehrt, Bevölkerung, dass man da den Flughafen ausbaut oder baut?
1: Ja, es ist wie heute, es finden es nicht alle gleich gut. Die es schlecht finden, sind ein bisschen lauter als die positiv dahinter stehen. Also da hat sich nichts verändert in den letzten 50 Jahren. Und,
2: also die Eltern haben nichts dagegen gehabt?
1: Die Eltern haben nichts dagegen gehabt, grundsätzlich. Obwohl sie nicht, also ich meine, ich bin einer von den wenigen Schülern gewesen, wo die Eltern nicht im Flughafen geschafft haben. Mein Vater hat in Oerlikon die Maschinenfabrik geschafft. Also wir sind nicht vom Flughafen abhängig gewesen, aber wir haben uns nicht gestört daran. Und man ist mit dem aufgewachsen und das ist sehr gut gewesen.
0: Ich habe mal gehört sagen, Kloten, alle 5 Jahre tun sich 50% der Bevölkerung auswechseln. Also ist ja eine spezielle Stadt. Ist da permanente Veränderung oder gibt es etwas, wo du kannst sagen, das hat sich am meisten verändert?
1: Ja, Kloten hat sich natürlich extrem verändert. Also, wir haben vorhin gesagt, Flughafen, eine ewige Baustelle. Es gibt, ich habe noch nie ein Flughafen gesehen, ohne irgendeinen Kran aufgestellt, wo am Arbeiten ist. Und da hat sich der Flughafen schon verändert. Aber auch unser städtisches Zentrum sieht nicht mehr gleich aus wie vor 50 Jahren. Also ich weiß nicht, ob meine Eltern Freude hätten, wenn sie gesehen hätten, was wir da veranstaltet haben. Oder würden wir wahrscheinlich schimpfen. Aber das ist das Wachstum. Wir haben grössere Wohnbauten, zunehmend verdichtete Quartiere. Und ich sage allerdings nur die beiden Bahnhöfe, Kloten und Balzberg, die sehen etwa gleich aus wie zu meiner Jugendzeit. Aber zum Glück muss ich sagen, das Naherholungsgebiet, oder, wo Kloten zu 3/4 umgibt, das landwirtschaftlich genutzte Gebiet, das sieht noch aus, ist noch wie damals, und der Hartwald ebenfalls. Also das ist eben auch schön.
2: Wir lernen Kloten kennen und wir lernen dich kennen. Nach 32 Jahren im Stadtraum, genau 20 Jahre. Als Stadtpräsident sagst du tschüss, René Huber, Stadtpräsident von Kloten. Unser Morgenmensch die Woche, bis morgen.
1: Ja, bis morgen. Sorry.
0: Schönen Tag, danke
1: René.
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0: 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Guten Märtimorgen.
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2: Ja, nach dem schönen Wochenende haben wir auch einen schönen Wochenstart. Peter, guten Morgen.
3: Ja, ich würde mal sagen, so summa summarum ist es wirklich ein tolles Wochenende gewesen. Natürlich mit ein paar Wochen, aber grundsätzlich sehr angenehm. Und es ist jetzt ein guter Start in die neue Woche, die wir hier erleben mit meistens sonnigen Verhältnissen. Ein paar Schleiwülchen. Die ein oder andere Verschwörungstheoretiker würden sagen, oh, es hat wieder irgendwie Chemtrails am Himmel. Ist nicht, es sind Schleiwülchen. Ganz einfach, ganz ruhig bleiben, kommt gut.
2: Beweis es. Ich habe die Diskussion mal vor ein paar Wochen mit einer Nachbarin gehabt. Ich habe gedacht,
4: können wir die Büchse der Pandora
3: zu?
2: Ja, aber was gibt es für ein
3: Killer-Argument?
2: Ich habe
3: dann
2: gedacht, mein Gott.
3: Es hat schon 500'000 Jahre gibt es Schleierwolken. Gut, also wir haben...
2: Beweise es. Ich bin wahrscheinlich das letzte Verschwörungstheoretiker, aber ich habe die Diskussion mit einer Nachbarin.
3: Nein, es hat nicht nur eine. Ich werde da immer wieder angesprochen. Ich muss ehrlich sagen, es ist, sorry, einfach haben Schleierwolken wie Schleierwolken. Nehmen wir die Quellwolken wie
2: Quellwolken. Hat es denn schon Fotos gegeben von 5000 Jahren, die das beweist?
3: Darf ich jetzt weitermachen mit der heutigen Schönheit? Das ist viel schöner. Und am Nachmittag gibt es noch ein paar Quellwolken, die aufziehen. Die werden immer dichter und gegen den Abend und in der Nacht auf morgen gibt es dann auch Regengüsse. Für die, ich bin schon von Insider gefragt worden, ob man jetzt den Garten güsst oder nicht. Man muss ihn nicht güssen, es gibt doch immer wieder Regen. Das wird auch morgen im Laufe vom Vormittag der Fall sein, zwischendurch Regengüsse und auch am Nachmittag noch. Aber es gibt auch trockene Abschnitte morgen dann und ein paar auffällige. Der Unterschied von heute zu morgen ist sicher die Temperatur. Heute erreichen wir 25 bis 26 sommerliche Grad und morgen werden so 17 bis 19 Grad maximal dazu geht und zeitweise einen auffrischenden West- bis Südwestwind, vor allem wenn es das Gewitter durchziehen könnte, kann der kräftiger ausfallen.
4: Und übermorgen?
3: Ähnlich, auch wechselhaft. Es geht übermorgen und am Donnerstag so weiter, also mit wechselhaftem Wetter, in der kühlen Temperaturen so zwischen 17 und 20 Grad, allerhöchstens. Auffällige hat es dabei, eher Richtung Unterland und Rhein, weniger Richtung Oberland, dort ein bisschen häufigere Regenbüsse. Wetter besser gesehen, so langsam Richtung Wochenende.

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4: Ich bin der Nicola Katomas. Guten Morgen. Israel und der Iran haben sich in der Nacht auf heute gegenseitig angegriffen. Es droht eine neue Eskalation im Nahen Osten. Jonathan Schiffel.
5: Explosionen heute Morgen in der iranischen Hauptstadt Teheran. Das berichtet mehrere Nachrichtenagenturen. Die israelische Armee sagt, das Ziel seien iranische Militäreinrichtungen gewesen. Die Angriffe, die kommen als Reaktion auf iranische Angriffe gestern Abend auf Israel. Und auch das ist passiert, weil Israel vorher Raketen auf den Libanon geschossen hat. Der US-Präsident Donald Trump hat zwischendurch noch versucht zu schlichten, vergebens. Eigentlich gilt seit dem April im Nahen Osten eine Waffenruhe.
4: Deutschland, Frankreich, Großbritannien und die Ukraine fordern Russland zu Verhandlungen auf. Ausgangspunkt dafür soll die derzeitige Frontlinie in der Ukraine sein. Auch die USA sollen aktiv beteiligt werden, heißt es in einer gemeinsamen Erklärung der Regierungschefs. Die Europäer sicherten dem ukrainischen Präsidenten Zelensky auch weitere militärische Unterstützung zu. Bei den Parlamentswahlen im Kosovo liegt die Partei von Regierungschef Albin Kurti vorn. Allerdings dürfte sie weniger Stimmen machen als bei der letzten Wahl. Nach der Auszählung von rund 3/4 der Stimmen liegt Kurtis Partei bei etwas mehr als 40% der Stimmen. Im Dezember hatte sie noch 51% gemacht. Die vorgezogene Neuwahl wurde notwendig, weil das vorangegangene Parlament nicht fristgerecht ein neues Staatsoberhaupt wählen konnte. Die Zürcher Justiz hat einen ehemaligen Manager des Schweizer Schnäppchenportals Dein Deal wegen Geheimnisverrats und unlauteren Wettbewerbs verurteilt. Laut NZZ gab er interne Kontakte und Offerten an eine Konkurrenzfirma weiter. Der 35-jährige Mann kassiert eine bedingte Geldstrafe und eine Buße. Er bestreitet die Vorwürfe, akzeptierte den Strafbefehl jedoch. Der dänische Fußballnationalspieler Christian Eriksen ist 5 Jahre nach seinem dramatischen Zusammenbruch bei der EM 2021 erneut auf dem Platz kollabiert. Der Vorfall ereignete sich gestern beim Länderspiel gegen die Ukraine. Das Spiel wurde daraufhin abgebrochen. Wie Dänemarks Verband mitteilt, sei der 34-Jährige bei Bewusstsein, es gehe ihm den Umständen entsprechend gut.
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6: Der Nikkei kurz vor Schluss auf 64.940,40 Punkte, ein Minus von 3,83%. Der US-Dollar, der kostet 79,70 und der Euro 91,90.
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6: Im Moment liegt der Topzins von hypotheken.ch für eine 10-jährige Festhypothek bei 1,43%, 5 Jahre gibt es für 1,22% und die Zahlungsmarge beträgt 0,75%.
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7: Guten Morgen, Peter. Guten Morgen zusammen. Heute am Montagvormittag sieht es gut aus. Es ist recht sonnig mit ein paar Schleierwolken. Am Nachmittag werden die Wolken langsam dichter und gegen den Abend und auch der Nacht auf morgen kommt es dann regnen, örtlich auch gewittern. Begleitet von kräftigen Windböen. Die Temperaturen steigen vor dem Regen und mit der Sonne an bis auf 25 bis 26 Grad an.
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6: Überall Verkehrsüberlastung im Sendegebiet und auf der A15 in Wiel. Der Verzweigung Reichenburg zwischen Rapperswil und Eschenbach in beiden Richtungen. Gefahr von Tieren auf der Fahrbahn. Eine Entenfamilie ist dort unterwegs. Sie sind vorsichtig. Ja, unbedingt. Sieht man aber doch so die schönen Bilder, die Polizei.
8: Ja.
6: So die Entenfamilie überwinkt. Also ein bisschen Romantik am Montagmorgen. Dann auf der A1 Berner Richtung Zürich zwischen Aarau West und der Verzweigung Birfeld. Dort haben wir Stau nach einem Unfall. Zeitverlust im Moment von etwa 3/4 Stunde.

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1: Das ist die herzige Art von Strassenblockade. 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Das ist,
2: das ist eigentlich schon fast vergessen und verdaut.
3: Wird schön übergewatschelt. Ganz, ganz gefährlich. Wir haben 5 ab 8, Montag, 8. Juni. Wir schalten Markus Diemeyer in wenigen Augenblick zu. Der Chefredakteur von der Handelszeitung ist unser Kolumnist am Montag.
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2: Die ganze Welt schaut auf einen Börsengang und über das machst du dir Gedanken, Markus Diemer. Guten Morgen.
3: Guten Morgen miteinander. Ja, Ende dieser Woche ist in den USA der grösste Börsengang der Geschichte geplant. Konkret geht es ums Unternehmen SpaceX von Elon Musk. Der Elon Musk will für rund 75 Milliarden Dollar Aktien an die Börse bringen. Das ist ein Mehrfaches von den bisherigen Rekordbörsengängen. Doch der Gigantismus geht weiter. Die Gesamtbewertung von SpaceX beläuft sich nach dem Plan auf mindestens 1,75 Billionen Dollar. Das entspricht fast dem Doppelten von der Schweizer Wirtschaftsleistung und fast dem Hundertfachen vom jährlichen Umsatz von SpaceX. Im Durchschnitt liegt das Verhältnis an der US-Börse zwischen dem 3- und 4-fachen. Zudem schreibt SpaceX Verlust. Im vergangenen Jahr fast 5 Milliarden Dollar und im ersten Quartal 2026 allein wieder mehr als 4 Milliarden. Auch wenn künftig jede Aktie vom Unternehmen kaufen kann oder über Indexpapier oder Pensionskasse sogar kaufen muss, sichert sich der Elon Musk rund 80% von der Stimmrecht. Ohnehin kommen trotz dem gigantischen Börsengang weniger als 5% von der Aktien vom Unternehmen in Handel. Der SpaceX-Börsengang ist letztlich nur ein weiterer Hinweis auf die gigantischen Erwartungen und eine mögliche Blase in Bezug auf die Wirtschaftlichkeit von der künstlichen Intelligenz. Solche Sorgen haben Ende Woche den US-Technologieindex Nasdaq deutlich einbrechen lassen. KI ist bei SpaceX unter dem Namen Grok eingebettet in X, am ehemaligen Twitter, und ist neben den Raketen- und den Starlink-Satelliten eines der drei Geschäftsfelder. Doch KI verschlingt nicht nur den Grossteil der Investitionen, da sind auch die Verluste weitaus am grössten, ebenso die finanziellen Ambitionen für die Zukunft. Doch KI von Musk ist bisher gegenüber der Konkurrenz von OpenAI mit ChatGPT und Anthropic mit Claude weit abgeschlagen und beide anderen planen gigantische Börsengänge selber im laufenden Jahr. Und weil die Nutzung von Grok weit hinter den Erwartungen zurückgeblieben ist, stehen die teuer aufgebauten Rechenzentren teilweise leer und werden jetzt ausgerechnet an Konkurrent Anthropic vermietet. Der bezahlt dafür monatlich 1,25 Milliarden Dollar. Fairerweise muss man sagen, der Elon Musk ist der wohl erfolgreichste und visionärste Unternehmer von unserer Zeit. Und seine Ambitionen sind schon immer grösser gewesen als das bereits erreichte. Das zeigt sich beim Börsengang erneut. Mission, so heisst es im Börsenprospekt, besteht wörtlich drin, das Leben multiplanetar zu machen, die wahre Natur vom Universum zu verstehen und das Licht vom Bewusstsein zu den Sternen zu tragen. Ein explizites Ziel für einen Musk im Bonus ist zudem die Besiedlung vom Mars mit mindestens 1 Million Menschen.
2: Der Markus Diemeyer, Chefredakteur von der Handelszeitung, seine Kolumne zum Nachlesen auf radio1.ch.
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0: Guten Morgen, 20 ab 8. Es ist Montag, der 8. Juni. Heute wird Bonnie Tyler 75. It's a heartache,
1: 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Eine kratzte Stimme, die sie übrigens nach einer Stimmbandoperation hatte, weil sie sich nicht geschont hat, hat sie uns erzählt. Das war der Soundtrack von den 80er Jahren. Das ist eigentlich immer noch. Erst letztes Jahr war sie in der Hals Dübeldorf. Und zwar nach einer Knieoperation. Dazumal hat sie mir am Telefon gesagt, dass sie fleissig Physio macht.
2: I'm back on track again now. You just got to do your exercise, do the physio that you recommended. And I'll be back on the stage.
0: Und ein Jahr später, das heisst letzten Monat, Anfang Mai, ist sie dann nach einer Notoperation am Darm ins Koma versetzt worden. Auf ihrer Homepage ist die Rede von einem ernsthaften, aber stabilen Zustand. Konzerte, die werden all dies nach abgesagt.
1: Und das ist ja das, was sie uns im Telefoninterview gesagt hat. Solange sie gesund ist, steht sie auf der Bühne. Das ist das, was sie liebt.
2: You know, as long as I'm healthy, I want to be on the stage. That's what I love doing, you know. I don't need to do it, I need to do it for myself.
0: Darum schicken wir der Bonnie Tyler gute Besserungswünsche und gratulieren zum 75. Geburtstag.

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7: Man geniesst zuerst recht sonniges Wetter und es tut dann am Nachmittag zu. Das heisst, gegen den Abend steigen das Regen- und Gewitterrisiko bei steigenden Temperaturen angenehm in 26 Grad. Morgen Dienstag ist veränderlich. Immer mal wieder nass am Nachmittag. Gibt es eine Wetterbesserung, aber nur 19 Grad. Also nur. Ist auch okay. Mittwoch recht sonnig. Dann aber auch überwiegend trocken in den Bergen. Vereinzelt Regen möglich bei 20 Grad. Am Donnerstag recht sonnig bei 23 Grad.
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8: Kannst du Donald Duck nachmachen?
7: Hör auf. Kannst du das machen jetzt nicht. Hast du immer noch die Enten

0: Ja, immer noch die Familie auf der A15 in Wiel. Verzweige Griechenburg zwischen Rapperswil und Eschenbach in beiden Richtungen. Dort Gefahr von diesen Enten, von dieser Entenfamilie auf der Fahrbahn. Ich weiss auch nicht, ob die da rumirren, sind den Ausgang nicht finden, die Polizei sie nicht richtig über kann führen. Also einfach seid dort vorsichtig.
1: Vielleicht protestieren die sich ja und haben sie auf die Straße geklebt.
0: Ah, meinst du eine Demo?
1: Ja, sicher.
0: Ah, Entenfamilie am Demonstrieren. Für mehr
1: Gewässer.
0: Genau, um mehr Schilf, wo man sich verstecken kann. Dann auf der A1-Bahn Richtung Zürich zwischen Aarau West und der Verzweigung Birfeld. Dort haben wir Stau nach einem Unfall gegeben heute Morgen. Immer noch ein Zeitverlust von etwa 45 Minuten. Aber auch sonst im Sendegebiet, zwar nicht überall Entenfamilien, aber überall Verkehrsbelastung.
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0: Ja, und wer jammert über Parkplatzprobleme, dauernd enge Gassen, wo man durch muss und viel Verkehr und man kann nicht überholen und Zeugs und Geschichten, ja, der soll mal auf Monaco fahren.
1: Ja, dafür Luxusbauer, dort ist man ja auf der Yacht unterwegs oder mit der Yacht unterwegs, aber es ist das Formel-1-Rennen, das dort stattgefunden hat, der Klassiker schlechthin.
0: Wo so die ganz reichen Appartements, unten ist das Rennen und sie schauen es dann auch gleich im Fernsehen, weil man dann halt bei der
1: Zone.
0: Aber Formel-1-GP, immer eine grosse Sache. In Monaco, unsere Inga Stracke ist dort vor Ort. Wir schalten sie live zu und wir merken, es wird immer noch gefeiert. Also nach zwei Songs.
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0: 8:42.
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2: Monaco! Flächenmässig kleiner als der Flughafen Zürich. Jeder dritte Einwohner ist mindestens Millionär. Wer hier eine Wohnung kaufen will, der zahlt mehr als 50'000 Franken pro Quadratmeter. Und in dieser glamourösen Kulisse ist das Wochenende Formel 1 Action angesagt. Und uns jetzt zugeschaltet Inga Stracke direkt aus Monaco. Inga, ich hoffe, du hörst uns.
3: Hallo und schönen guten Morgen. Bonjour. Erstmal muss ich mich für die Musik im Hintergrund entschuldigen, aber in Monaco wird quasi nach dem Rennen die Nacht zum Tag gemacht und durchgefeiert. Also insofern, ja, in den Straßen von Monte Carlo ist jetzt kein Rennen mehr, sondern Partymeile.
4: Schauen wir aufs Podium, Inga. Dritter Platz für den Isaac Hadjar auf Red Bull. Zweiter wird der Ferrari-Pilot Lewis Hamilton. Und Gunnar hat schon wieder den Teenager, den Kimi Antonelli, auf Mercedes. Was hat der Kimi, wo andere jetzt nicht haben?
3: Kimi ist der Jüngste, also hat er den unbeschwerten Speed der Jugend. Er hatte auch noch keinen wirklich schweren Unfall, den vielleicht in Risikosituationen zum Nachdenken bringen könnte. Das würde ihn natürlich nicht notwendigerweise langsamer machen, war ja auch bei anderen nicht so. Aber falls es mal passiert, spielt vielleicht das mal irgendwann rein. Ich habe ihn gefragt, ob es sich für ihn so anfühlt, als würde er momentan auf einer Welle surfen. Er hat gegrinst und hat gesagt, man kann sich nie zu sicher sein, aber es läuft schon gut. Kimi hat ein unglaubliches Selbstbewusstsein, gleichzeitig aber auch eine schon fast bescheidene Art, was an sich schon eine unschlagbare Kombination ist. Dann hat er natürlich den pfeilschnellen Silberpfeil. Mercedes ist das dominante Auto. Und Teamkollege George Russell hat Pech, wenn bei Antonelli jedes Rennen immer wieder alles klappt. Also ich denke mir immer jetzt, kriegt der Kimi Nerven. Jetzt schafft er es nicht, sich zu verteidigen. Versemmelt den Start und dann setzt er aber noch mal eins drauf. Also für mich ist er ein Wunderkind.
2: Es ist ja nicht ganz einfach, in Monaco aufzufallen. Gelungen ist es trotzdem der mutmaßlich neue Freundin von Lewis Hamilton. Vielleicht ist sie ja noch fast berühmter als der Ferrari-Star selber, Kim Kardashian. Wo sie auftaucht, hat es Chaos gegeben, auch in Monaco.
3: Oh ja, auf jeden Fall. Sie kam in einem heißen Spitzentop zu Low-Rise-Jeans mit schwarzen Pumps und riesiger dunkler Sonnenbrille. Die beiden kennen sich schon länger, waren beim Super Bowl und in letzter Zeit haben sie öfters Bilder gepostet. Sie hat eins gezeigt auf einer Fahrradtour mit ihm durch New York. Auf Fragen nach seiner mutmaßlichen neuen Freundin hat er mir gegenüber aber eher zurückhaltend reagiert. Das Rennen hat sie in der Ferrari-Box mit knallroten Teamkopfhörern verfolgt. Sie bringt natürlich zusätzlichen Glamour in die Formel 1 und sie scheint ihn beflügelt zu haben. Zum zweiten Mal in Folge Lewis Hamilton mit dem Ferrari auf dem Podium.
4: Kein Punkt für Audi. Der Nico Hülkenberg ist zwar auf Punkt Kurs gewesen, Platz 9, aber eine Strafe hat er nachher auf Platz 13 zurückgerührt. Nicht ins Ziel gekommen ist der einheimische Charles Leclerc gewesen. Er hat seinen Ferrari in den Reifenstapel gesetzt und der Max Verstappen ist wegen einem Defekt auch nicht ins Ziel gekommen. Ist ja kaum gestartet. Formel 1 geht übrigens den nächsten Wochenende schon weiter mit dem grossen Preis von Barcelona.
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0: In 12 Minuten ist es 9 Uhr. Guten Montagmorgen, 8. Juni.
1: Ja, und der aufmerksame Radio 1 hat jetzt einen Vorteil, weil die Frage, die wir im Glattkahl werden als nächstes stellen, haben wir letzte Woche schon gestellt. Und wenn Sie da aufmerksam zugelassen haben, dann gehören Ihnen eigentlich 100 Franken in Form von Glattaler auf sicher.
0: Die müssen sich einfach bewerben.
1: Genau.
0: Also schnell irgendein Tüterli offen und so. Wir rufen euch an. Wenn Sie Glück haben, rufen das Telefon. Nehmen Sie selbstverständlich ab und dann könnt ihr mit uns spielen. Unsere WhatsApp-Nummer für euer Emoji nach Wahl heisst 079-254-0101. 079-254-0101.

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9: Ich bin der Nicola Katomas. Guten Morgen. Die Ölpreise sind nach der jüngsten Eskalation im Nahen Osten wieder deutlich gestiegen. So kostete ein Barrel Rohöl heute Morgen rund 96 US-Dollar. Das sind 2,6% mehr als noch gestern. Israel und der Iran haben sich in der Nacht auf heute gegenseitig angegriffen. Die Eskalation weckt die Befürchtung eines erneuten offenen Konflikts zwischen den beiden Ländern. Eigentlich gilt seit April eine Waffenruhe. Deutschland, Frankreich, Großbritannien und die Ukraine fordern Russland zu Verhandlungen auf. Ausgangspunkt dafür soll die derzeitige Frontlinie in der Ukraine sein. Auch die USA sollen aktiv beteiligt werden, heißt es in einer gemeinsamen Erklärung der Regierungschefs. Die Europäer sicherten dem ukrainischen Präsidenten Selenskyj auch weitere militärische Unterstützung zu. Vor dem Hintergrund globaler Spannungen haben die 9 Atommächte ihre Arsenale, nach Einschätzung von Friedensforschern, im vergangenen Jahr modernisiert und weiterentwickelt. Das zeigt ein neuer Bericht des Stockholmer SIPRI-Instituts. Moskau etwa hat im Angriffskrieg in der Ukraine auf sein Atompotenzial angespielt, um westliche Länder von der Unterstützung für die Ukraine abzuhalten. Die Zürcher Justiz hat einen ehemaligen Manager des Schweizer Schnäppchenportals Dein Deal wegen Geheimnisverrats und unlauteren Wettbewerbs verurteilt. Laut NZZ gab er interne Kontakte und Offerten an eine Konkurrenzfirma weiter. Der 35-jährige Mann kassiert eine bedingte Geldstrafe und eine Buße. Er bestreitet die Vorwürfe, akzeptierte den Strafbefehl jedoch. Der dänische Fußballnationalspieler Christian Eriksen ist 5 Jahre nach seinem dramatischen Zusammenbruch bei der EM 2021 erneut auf dem Platz kollabiert. Der Vorfall ereignete sich gestern beim Länderspiel gegen die Ukraine. Das Spiel wurde daraufhin abgebrochen. Wie Dänemarks Verband mitteilt, sei der 34-Jährige bei Bewusstsein, es gehe ihm den Umständen entsprechend gut.
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10: Das Winterlich kann man sicher bis am Nachmittag. Es ziehen immer mehr Wolken auf. Es steigt dann aus Regen- und Gewitterrisiko. Gegen den Abend steigen dann die Temperatur auf angenehm warme 26 Grad.
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11: Die Familie ist wohlbehalten auf der anderen Seite angekommen. Herzlichen Glückwunsch. Dafür haben wir jetzt auf der A1 St. Gallen Richtung Zürich zwischen dem Rastplatz Stegen und Attiken Gegenstände auf der Fahrbahn. Keine Tiergegenstände. Und auch sonst im Sendegebiet haben wir noch auf vielen Strecken Verkehrsüberlastung.

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1: Morgen am 4. Morgen. Juni, am Montag, 8. Juni, freue ich mich sehr, sehr fest auf Popsplitz, etwa am 20. Uhr.
2: Geschichte zu der Musik. Zuerst freuen wir uns auf eine richtige Antwort in unserem Glattcall nach zwei Liedern.
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1: Ja, hallo?
2: Ja, guten Morgen, wer haben wir da dran?
1: Ja, das ist der Hans-Rudi.
3: Guten Morgen und willkommen im Glattkahl.
1: Ja, genau, ja, es hat geklappt.
2: Was bringt dir die Tag heute?
1: Es ist ein schöner Tag, ich bin pensioniert, dann gehe ich noch ein bisschen fitten und ja, wie es so ist, also als Pensionär kann man es locker nehmen.
2: Aber fitten, das ist dann gut, gehst du regelmässig?
1: Ja, ja, das muss einfach sein, Und zwar nicht nur wegen dem Körper, sondern ich mache auch etwas wegen dem Gleichgewicht, also das muss auch
3: So Balanceübungen auf dem Böllen oder so einer Wackel?
1: Ja, also auf einer Halbkugel oder irgend so, oder?
3: Sehr
1: oder
3: gut.
1: Auf einem Bein stehen und all so Zeug.
3: Und da gehört alles dazu, also nebst der Gräbe für Kraft, auch ein bisschen Ausdauer, Cardio?
1: Ja, genau, das gehört alles dazu.
2: Was natürlich auch hilft für Krafttraining, sind zwei volle Einkaufstaschen.
1: Rechts und links. Richtig.
2: Idealerweise natürlich aus dem Glattzentrum. Es geht um 100 Franken in Form von Glattaler, wenn du uns folgende Frage richtig kannst beantworten. Ja.
3: Welcher Laden wird im Moment im Glatt im grossen Stil umgebaut, noch etwa bis Mitte September?
1: Also im grossen Stil, das kann nur Migros sein.
3: Richtig! Letzte Woche war die Antwort Globus falsch, es ist die Migros.
1: Ja, super!
2: Herzlichen Glückwunsch!
1: Ja, danke.
2: 100 Franken in Form von Glattaler sind unterwegs zu dir.
1: Ja, genial.
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1: Vor allem an den Wochenenden steigt Sänger Bon Scott gerne in sein Auto und fährt von seinem Haus in Fremantle über den Canning Highway zu seiner Lieblingsbar im wenige Meilen entfernten Applecross. Die Raffles Bar liegt direkt am Highway auf einem kleinen Hügel. Da die vierspurige Straße an dieser Stelle aufgrund der Hügelkuppe keine vorausschauende Sicht erlaubt, ist die Höchstgeschwindigkeit auf 60 Stundenkilometer beschränkt. Doch an diese Beschränkung hält sich kaum jemand. Nicht zuletzt die oftmals angetrunkenen Besucher der Raffles Bar sorgen dafür, dass es auf dem Canning Highway immer wieder zu schweren Unfällen mit zuweilen tödlichem Ausgang kommt. Die Gefährlichkeit der australischen Landstraße verhilft ihr Ende der 70er Jahre zu einem wenig ruhmreichen Spitznamen. Zum Songtitel wird der Spitzname des Highways allerdings nicht durch Bon Scott, sondern durch seinen Bandkumpel Angus Young. Als ein Journalist ihn fragt, wie es sich anfühlt, permanent auf Tour zu sein, erinnert sich Young an den Spitznamen des Canning Highway. Es fühle sich an, wie auf dem Highway to Hell unterwegs zu sein. Der Song, den Young daraufhin schreibt, erweist sich schon bald nach der Veröffentlichung als bis dahin größter Erfolg von Scotts und Youngs Band. Doch Glück bringt er Sänger Bon Scott nicht. 1980, nur wenige Monate nach der Veröffentlichung, erstickt er infolge eines Saufgelages an seinem Erbrochenen in einem Renault 5. Das Auto, in dem der Sänger von AC/DC stirbt, steht zu diesem Zeitpunkt in einer ruhigen Seitenstraße Londons.

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7: Angenehm warme 26 Grad am Nachmittag, viel Sonnenschein. Gegen den Abend dann steigen das Regen- und Gewitterrisiko. Morgen, Dienstag, ist es dann veränderlich immer wieder mal nass. Am Nachmittag allmählich Wetterbesserung bei 19 Grad.
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8: Auf der A1-Bahner Richtung Zürich zwischen Herkingen und Rotrisch, dort haben wir Verkehrsbehinderungen nach einem Unfall. Bahn Richtung St. Gallen zwischen Dietikon und Affoltern noch Stau. St. Gallen Richtung Zürich zwischen Frediken und Zürich-Oststocken. Chur Richtung Basel, da klemmt es zwischen Urdorf Süd und dem Limmataler Kreuz. Zürich Süd Richtung Wiedike, zwischen Brunau und Wiedike. Und Brunnen Richtung Zürich zwischen Küsnacht und der Verzweigung Rütihof. Und da braucht es noch Geduld.
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0: bald Viertel vor 10.
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2: Grosse Aufregung beim Formel 1 GP von Monaco. Der Lewis Hamilton hat seine wahrscheinlich neue Freundin mitgebracht, Kim Kardashian, und die hat alle Blick auf sich gezogen.
3: Oh ja, auf jeden Fall. Sie kam in einem heißen Spitzentop zu Low-Rise Jeans mit schwarzen Pumps und riesiger dunkler Sonnenbrille. Die beiden kennen sich schon länger, waren beim Super Bowl und in letzter Zeit haben sie öfters Bilder gepostet. Sie hat eins gezeigt auf einer Fahrradtour mit ihm durch New York. Auf Fragen nach seiner mutmaßlichen neuen Freundin hat er mir gegenüber aber eher zurückhaltend reagiert. Das Rennen hat sie in der Ferrari-Box mit knallroten Teamkopfhörern verfolgt. Sie bringt natürlich zusätzlichen Glamour in die Formel 1 und sie scheint ihn beflügelt zu haben. Zum zweiten Mal in Folge Lewis Hamilton mit dem Ferrari auf dem Podium.
4: Der deutsche Tennisspieler Alexander Zverev gewinnt endlich seinen ersten Grand Slam. Nach unendlich vielen Anläufen hat es gestern im French Open-Finale endlich geklappt und das sorgt für Genugtuung.
5: Wir haben auf dem Grand Slam-Niveau, und ich sage wir, weil wir es halt als Mannschaft, als Familie immer durchgestanden haben, wir haben viele Heartbreaks gehabt. Wir haben viele enge Matches verloren, die dann vielleicht am Ende zum Titel führen konnten. Und ich meine jetzt, ich glaube, ich bin der älteste Sieger oder erstmaliger Sieger aller Zeiten, glaube ich, oder irgendwie sowas. Deswegen, wir haben uns Zeit genommen, aber am Ende haben wir es geschafft und das ist die Hauptsache.
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6: Eine Gasse, die ich eigentlich fast am liebsten zeige, das ist die Augustinergasse, so eine Quergasse bei der Bahnhofstrasse. Die ist im Vergleich zum Rest der Altstadt total bunt. Jedes Haus hat eine andere Farbe und vor allem hat es wunderschöne bemalte Erker. Oder vieles kann man sich heute auch überhaupt nicht mehr vorstellen. Zum Beispiel die Schipfe. Das Gebiet entlang von der Limmat, gerade unter dem Lindenhof. Dort haben im Mittelalter die Fischer gewohnt, aber auch Gerber. Die haben die Tierhäute in der Limmat gewaschen. Also das war ein sehr geruchsintensives Gewerbe. Und das hat natürlich auch das Wasser verschmutzt. Also es muss ziemlich gestunken haben dort unten. Und heute ist es ja so ein lauschiger Ort mit Restaurant und Läden.
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0: Ab der 10 in 12 Minuten übernimmt Jonas Wirz. Jonas, guten Morgen.
1: Morgen, guten Jonas. Morgen miteinander.
0: Was gibt's bei dir?
1: Ja, der Sprachassistent von Apple ist ja Siri und das funktioniert manchmal und manchmal ja auch nicht. Also ein Freund von mir zum Beispiel schreit damals die Siri richtig an, weil irgendwie er nicht verstanden wird von ihr. Und das ist ja eigentlich erstaunlich. Viele von uns haben ja ein Apple-Produkt, das iPhone und Apple ist, sagen viel ein bisschen hinterher, wenn es um KI geht. Und jetzt will man das ändern. Eine Vorschau auf die Entwicklerkonferenz, die heute Abend ist, schon mal bei uns am Vormittag bei Radio 1.
0: Uns gibt es morgen wieder.
2: Der Marc Jäcki.
0: Und der Dani Wüther.

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3: Ich bin der Nicola Cadomas. Die Zürcher Oleo Leber hat eine Petition gestartet, um die Langstrasse zum UNESCO-Weltkulturerbe zu machen. Die bekannte Ausgemeile sei ein einzigartiger gesellschaftlicher Schmelztiegel. Mit dem Vorstoß soll erreicht werden, dass die UNESCO die lebendige Kultur des Quartiers offiziell als Erbe anerkennt. Prominente wie der Schriftsteller Martin Sutter und die Künstlerin Lara Stoll haben bereits unterzeichnet. Die Schweizer Hotellerie hat in der vergangenen Wintersaison einen Rekord verzeichnet. Von November bis April wurden rund 18,7 Millionen Übernachtungen gezählt, wie das Bundesamt für Statistik schreibt. Die Zahl der inländischen Logiernächte stieg auf 9,5 Millionen und erreichte damit einen Höchstwert. Auch die Zahl der ausländischen Gäste blieb hoch. Vor allem Besucherinnen und Besucher aus Europa und Amerika kamen häufiger in die Schweiz. Weniger Gäste reisen dagegen aus Asien an. Ein Grund dafür ist der Konflikt im Mittleren Osten. Die Ölpreise sind nach der jüngsten Eskalation im Nahen Osten wieder deutlich gestiegen. So kostete ein Barrel Rohöl heute Morgen rund 96 US-Dollar. Das sind 2,6% mehr als noch gestern. Israel und der Iran haben sich in der Nacht auf heute gegenseitig angegriffen. Die Eskalation weckt die Befürchtung eines erneuten offenen Konflikts zwischen den beiden Ländern. Eigentlich gilt seit April eine Waffenruhe. Die Arbeitszeiten von Ärztinnen und Ärzten in Schweizer Spitälern sind leicht gesunken. Die wöchentliche Arbeitszeit sank im Schnitt, hochgerechnet auf ein Vollzeitpensum, auf 54,6 Stunden, wie der Verband Schweizerischer Assistenz- und Oberärztinnen mitteilt. Trotz dieser positiven Tendenz bei den Arbeitsstunden bleibe das Erschöpfungslevel kritisch. Wie bereits bei der letzten Befragung im Jahr 2022 gab jede zweite befragte Person an, mindestens gelegentlich erschöpft zu sein. Bei einem Erdbeben der Stärke 7,8 vor den Philippinen sind mindestens 15 Menschen ums Leben gekommen. Zudem seien fast 130 Menschen verletzt worden, teilen die lokalen Behörden mit. Weiter gaben die Behörden zunächst eine Tsunami-Warnung heraus. Später hob das US-Tsunami-Warnzentrum diese wieder auf.
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4: Das Wetter aktuell noch ziemlich hübsch. Später am Nachmittag allerdings und vor allem dann gegen den Abend sind Gewitter möglich. Es langt für 26 Grad. Morgen Dienstag zuerst bewölkt und ab und zu Regen. Später dann besseres Wetter, allerdings kühler. Es langt noch für maximal 19 Grad.
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4: 17 ist es mit dem aktuellen Überblick für die, die uns im Auto hören. Der stockt auf diesen Streckenabschnitt A1 Bern Richtung St. Gallen zwischen Dietikon und Zürich Affoltern. Dann noch A1 St. Gallen Richtung Zürich zwischen der Verzweigung Brützelen und Zürich Ost stockenden Verkehr. Und A3 Westring Chur Richtung Basel zwischen Durdorf Nord und dem Limmentalkreuz aktuell Stau.
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4: Willkommen zurück in dieser neuen Arbeitswoche. Ich bin Jonas Wies und Musik von der irischen Band Cars. Zum Anfang von unseren 4 Songs am Stück. Radio heiße Song. Das ist der Vormittag mit Radio 1. Schönen Tag wünsche ich euch.

0: 90er-Jahr-Song von U2 im 91 rausgekommen. One heisst der Song.
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0: Verschiedene Aspekte rund ums Herzthema immer am Montag nach dem 10 Uhr bei uns. Und wenn alles rund läuft, nimmt man ja das Herz, das da schlägt, im Körper jetzt nicht spezifisch wahr. Aber wenn es dann eben nicht mehr ganz rund läuft, holpert oder viel schneller schlägt als normal, dann ist das natürlich eine andere Ausgangslage. Herzchirurg Sascha Salzberg von Swiss Ablation, reden wir über das Herzrasen. Was genau versteht man unter Herzrasen?
2: Also das Herzrasen ist, wenn das Herz gefühlt zu schnell schlägt. Normalerweise merkst du deinen Puls, also deinen Herzschlag nicht. Du merkst ihn aber, wenn es Stolperer gibt oder wenn es rast. Und die Herzraser sind Sachen, die jeder Mensch bemerkt. Jetzt gibt es ein gesundes Rasen und ein ungesundes Rasen.
0: Bleiben wir schnell beim normalen, beim gesunden Rasen.
2: Also im gesunden Rasen, wenn ich jetzt den Berg drauf fahre mit meinem Velo, dann kommt mein Herz ins Rasen. Dann ist das normal. Oder früher, als ich ein Date hatte und mich darauf gefreut habe, dann hat mein Herz auch gerast. Aber das ist das normale Rasen. Aber dann gibt es Herzrasen, wo plötzlich auftritt. Das ist wie aus einem heiteren Himmel. Meistens junge Damen, die irgendetwas machen und plötzlich fängt das Herz einfach rasen. Und das ist unangenehm und das ist auch nicht normal. Und das sollte man abklären.
0: Wie geht es dann weiter, wenn man jetzt da etwas feststellt?
2: Also das eine ist, wenn es nur die Symptome sind, dann macht man zuerst einmal ein Langzeit-EKG. Und da gibt es verschiedene Langzeit-EKG. Das kann man zuerst über 24, 36 oder 72 Stunden machen. Das ist ein Kasten, wo man sich mit sich herumdreht. Der ist so gross wie ein iPhone. Und da hat so 7 Kleber auf dem Thorax. Und das misst den Puls kontinuierlich. Dann gibt es aber andere Systeme, weil es kann ja sein, dass das Herzrasen nicht in den 3 Tagen auftritt, wo man sucht. Wenn es halt nur einmal im Monat ist, dann gibt es andere Systeme, so Smart Plasters, also ein Pflaster mit einem kleinen Chip drin, wo der Puls während bis zu 1-2 Monate messen. Und wenn man bis dann immer noch keine Information hat und das Problem immer noch da wäre, dann gibt es noch so Chips, die man unter die Haut platzieren kann. Das ist wie beim Hund, der Namenschip. Da kann man einen Chip unter die Haut platzieren. Und das ist ein Implantable Loop Recorder auf Englisch. Der tut, das ist ein Ereignisrekorder. Der tut den Puls 24/7, 24 Stunden am Tag aufnehmen und das auf den Server übermitteln und schickt dann dem Doktor eine Nachricht, wenn etwas nicht stimmt.
0: Jetzt vielleicht so ein bisschen zur Beruhigung. Wenn man das Herzrasen mal gehabt hat, wie viel von den Fällen heilen dann sozusagen selber und wo haben wir dann wirklich ein ernsthaftes Problem?
2: Also das Herzrasen ist meistens völlig ungefährlich. Meistens. Aber man muss halt wissen, was es ist. Wegen dem ist es sehr wichtig, dass bei den jungen Patienten und auch bei den Eltern, dass man eine saubere Abklärung macht. Und wenn die Abklärung gemacht ist, dann ist es zu 95% ist es nichts. Aber ab 50, 10% der Bevölkerung können Vorhofflimmern haben. Ab 70 sind wir schon fast bei 20%. Also es gibt auch Situationen, wo so ein Herzrasen gefährlicher sein kann, weil man muss dann Massnahmen ergreifen, wie den Blutverdünner nehmen. Also Herzrasen abklären, aber meistens ist es wirklich nichts und ungefährlich.
0: Der Herzchirurg Sascha Salzberg von Swiss Ablation haben wir gehört. Über das Thema Herzrasen haben wir geredet. Zum Nachhören bei uns auf radio1.ch.

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3: Aktuell ziemlich sonniges Wetter, später am Nachmittag und vor allem gegen den Abend sind dann Gewitter möglich, 26 Grad. Morgen Dienstag bewölkt, zwischendurch ein paar Regentropfen. Am Nachmittag dann ein bisschen besseres Wetter, es langt für 19 Grad.
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3: Ein kurzer Überblick für die mit dem Auto unterwegs sind. Es stockt auf diesen Strecken Abschnitt A1-Bahn Richtung St. Gallen zwischen Dietikon und Zürich-Affoltern. Dort im Moment Stau, dann A1 St. Gallen Richtung Zürich zwischen der Verzweig Brütisellen und Zürich-Ost stockenden Verkehr. Und Westring A3 Chur Richtung Basel zwischen Dorf Nord und dem Limmertalkreuz aktuell Stau.
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0: Frampton ist das. Baby, I love your way. Viertel vor elf ist es.
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0: Das Koffein, also der Kaffee zum Beispiel, hat einen stärkeren Einfluss auf unseren Schlaf, als man das bis jetzt angenommen hat. Das ist auf jeden Fall das Ergebnis von einer neuen Studie. Dort heisst es, wenn man doch relativ spät noch einen Kaffee trinkt zum Beispiel oder ein Gocki trinkt, dann hat das eben einen Einfluss. In dieser Studie von der Universität Polen ist es nicht darum gegangen, ob das Koffein macht, dass man weniger lang schläft oder vielleicht mehr aufwacht in der Nacht, sondern was das Koffein mit unserem Hirn macht in der Schlafphase. Und da hat man eben gesehen, dass Koffein eben die Erholung vom Schlaf, wo der Schlaf muss haben, von unserem Hirn doch beeinflusst. Stark. Der Schlafaufbau ist ein anderer. Und auch bei denen, die sagen, ja, sie können also durchaus noch einen Kaffee trinken, kurz vor ins Bett gehen und sie merken nicht. Auch bei dieser Gruppe von Leuten hat man gesehen, dass es eben doch da im Hirn bei der Schlafphase dann Veränderungen gibt, einen anderen Schlafaufbau. Also, Kaffee vor dem Schlafen nicht optimal, aber jetzt haben wir ja Vormittag. Kann man also durchaus sich noch ein Käffchen rauslassen, ohne dass es dann da irgendwie Veränderungen gibt in der Nacht. Bei unserer Hirnstruktur. Das ist der Medi-Vormittag mit Radio 1. Lynyrd Skynyrd sind das.

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2: Ich bin der Nicolas Cathomas. In einer Woche beginnt im französischen Evian am Genfersee der G7-Gipfel. Gegenüber von Lausanne treffen sich die größten westlichen Wirtschaftsmächte. Heute hat der Kanton Watt über seine Sicherheitsmaßnahmen informiert. Man bereite sich auf verschiedene Szenarien vor, sagt der Wattländer Staatsrat Vasilis Venizelos. Dass sich Donald Trump wenige Kilometer von Lausanne aufhalte, sei nicht ohne.
3: On préparait à différents scénarios dans le cadre de cet événement. On va pas se mentir, hein. Avoir Donald Trump à 15 Kilometer de Lausanne, ce n'est pas rien.
2: Außer kantonalen Polizeikräften sind auch 4000 Schweizer Soldatinnen und Soldaten im Einsatz. Zudem genehmigte der Bundesrat Grenzkontrollen während des Gipfels. Die Zürcher Oleo Leber hat eine Petition gestartet, um die Langstrasse zum UNESCO-Weltkulturerbe zu machen. Die bekannte Ausgemeile sei ein einzigartiger gesellschaftlicher Schmelztiegel. Mit dem Vorstoß soll erreicht werden, dass die UNESCO die lebendige Kultur des Quartiers offiziell als Erbe anerkennt. Prominente wie der Schriftsteller Martin Sutter und die Künstlerin Lara Stoll haben bereits unterzeichnet. Die Arbeitszeiten von Ärztinnen und Ärzten in Schweizer Spitälern sind leicht gesunken. Die wöchentliche Arbeitszeit sank im Schnitt, hochgerechnet auf ein Vollzeitpensum, auf 54,6 Stunden, wie der Verband Schweizerischer Assistenz- und Oberärztinnen mitteilt. Trotz dieser positiven Tendenz bei den Arbeitsstunden bleibe das Erschöpfungslevel kritisch. Wie bereits bei der letzten Befragung im Jahr 2022 gab jede zweite befragte Person an, mindestens gelegentlich erschöpft zu sein. Die Schweizer Hotellerie hat in der vergangenen Wintersaison einen Rekord verzeichnet. Von November bis April wurden rund 18,7 Millionen Übernachtungen gezählt, wie das Bundesamt für Statistik schreibt. Die Zahl der inländischen Logiernächte stieg auf 9,5 Millionen und erreichte damit einen Höchstwert. Auch die Zahl der ausländischen Gäste blieb hoch. Vor allem Besucherinnen und Besucher aus Europa und Amerika kamen häufiger in die Schweiz. Weniger Gäste reisen dagegen aus Asien an. Ein Grund dafür ist der Konflikt im Mittleren Osten. Bei einem Erdbeben der Stärke 7,8 vor den Philippinen sind mindestens 15 Menschen ums Leben gekommen. Zudem seien fast 130 Menschen verletzt worden, teilen die lokalen Behörden mit. Weiter gaben die Behörden zunächst eine Tsunami-Warnung heraus. Später hob das US-Tsunami-Warnzentrum diese wieder auf.
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4: Zuerst nach der Sonne, später am Nachmittag, dann mehr Wolken aufziehend und gegen den Abend sind auch Gewitter möglich. Es langt für 26 Grad. Morgen Dienstag ein Hin und Her zwischen den Wolken, Regen, kurze sonnige Phasen und deutlich kühler ist es morgen. Es langt für maximal 18 Grad.
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4: Nordring, Bern Richtung St. Gallen zwischen dem Limmatalkreuz und Zürich Affoltern. Dort im Moment Stau. Dann noch eins St. Gallen Richtung Zürich zwischen Walliselen und Zürich Ost stockenden Verkehr. Und Westring Chur Richtung Basel zwischen Urdorf Nord und dem Limmatalkreuz aktuell Stau.
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4: Von mir aus können das Radio nach ein paar Leuten stellen, weil jetzt wird es ziemlich funky zum Anfang von unseren vier Songs am Stück. Und zwar mit James Brown, Jonas Wirtz am Mikrofon. Willkommen bei Radio 1.

0: Musikalisch bewegen wir uns in den 80er Jahren. Brian Ferry, Slave to Love, aus dem 85er. Und vorne gehört aus dem 83er. Dire Straits, Twisting by the Pool. In ein paar wenigen Augenblicken gerade nochmal einen aus den 80er, und zwar Guns N' Roses, spielen wir in ein paar wenigen Sekunden.
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1: AS Nordring, Bern Richtung St. Gallen zwischen dem Limmataler Kreuz und dem Gubrisch-Tunnel, aktuell stockender Verkehr.
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1: Mittag kommt nachher und da Musik als Remember Song von The Who. Who are you? Bei Radio 1.

0: Elvis Presley. Gerade eins. Für die unter uns, die ein iPhone haben oder ein anderes Apple-Produkt, die haben ja vielleicht auch schon mal ab und zu Siri ausprobiert, den Sprachassistent, der manchmal funktioniert und manchmal einem einfach auch nicht wirklich versteht. Ich musste auch schon lauter werden mit der Siri, weil sie einfach nicht verstanden hat, was ich will. Heute Abend präsentiert Apple neue Sachen, und zwar an der Entwicklerkonferenz in Kalifornien, der WWDC auf Deutsch. Und da wird bereits heiß diskutiert. Holt jetzt Apple auf, wenn es um KI geht. Viele sagen, die sind da doch ein bisschen hinterher. Jean-Claude Frick, Digitalexperte bei Comparis. Was genau hat Apple da vor? Was wird spekuliert?
1: Man erwartet, dass Apple beim Thema KI endlich das einlöst, was sie uns eigentlich vor 2 Jahren schon versprochen haben. Nämlich eine Siri, die uns versteht, ein Sprachassistent, wo wir normal damit reden können, also wo wir uns nicht irgendwelche Befehle müssen merken, sondern wo uns einfach versteht und wo eine Art digitalen Assistent wird, also quasi lokal auf unserem Gerät, auf dem iPhone zum Beispiel, mit unseren Daten kann arbeiten und durch das natürlich uns kann den Alltag erleichtern.
0: Wieso hat denn Apple das eigentlich jetzt noch nicht geschafft, eben was sie uns vor 2 Jahren eigentlich versprochen haben?
1: Ja, Apple, muss man ganz klar sagen, hat es nicht geschafft, eine eigene KI, Apple Intelligence, haben sie das ja genannt, zum Laufen zu bringen. Das Ding funktioniert einfach noch nicht richtig. Und darum haben sie jetzt einen Deal gemacht mit Google. Für 1 Milliarde Dollar pro Jahr dürfen sie die Google KI Gemini nutzen. Und die wird eben dann quasi das Grundgerüst werden von all diesen neuen Funktionen, die uns Apple da heute Abend so vorstellen.
0: Gibt es denn eigentlich auch Neuigkeiten in Sachen Hardware, also neue Geräte?
1: Ja, ziemlich sicher nicht. Und zwar ist es so, dass ja die neuen iPhone, die kommen immer im September auf den Markt und werden dann vorgestellt. Und ja, die WWDC ist tatsächlich eigentlich eine Software-Messe, wo Apple eben die Software zeigt, die sie dann in Zukunft machen und was so hergehen. Das Gute daran ist, die Software bekommen wir alle. Das heisst, wir müssen uns dann keine neuen Geräte kaufen, sondern wir können davon ausgehen, auf unserem iPhone, auf Mac, auf dem iPad läuft dann die Software auch, wenn sie dann im Herbst rauskommt. Aber Hardware, also irgendwelche neuen Gadgets, erwarte ich keine.
0: Eine Vorschau, was Apple heute Abend könnte präsentieren vom Digitalexperten Jean-Claude Frick von Comparis. Und was denn da wirklich tatsächlich präsentiert worden ist, das dann Thema. Morgen Morgen in der Radio 1 Morgenshow bei Marc Jäcki und Toni Wüthrich.

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8: Ich bin der Nicolas Catomas. In einer Woche beginnt im französischen Evian am Genfersee der G7-Gipfel. Gegenüber von Lausanne treffen sich die größten westlichen Wirtschaftsmächte. Heute hat der Kanton Watt über seine Sicherheitsmaßnahmen informiert. Man bereite sich auf verschiedene Szenarien vor, sagt der Wattländer Staatsrat Vasilis Venizelos. Dass sich Donald Trump wenige Kilometer von Lausanne aufhalte, sei nicht ohne.
9: On préparait à différents scénarios dans le cadre de cet événement. On va pas se mentir, hein. Avoir Donald Trump à 15 Kilometer de Lausanne, ce n'est pas rien.
8: Außer kantonalen Polizeikräften sind auch 4000 Schweizer Soldatinnen und Soldaten im Einsatz. Zudem genehmigte der Bundesrat Grenzkontrollen während des Gipfels. Für die SVP sind Migranten schuld an der Diskriminierung von queeren Menschen. Eine entsprechende Äußerung von SVP-Politikerin Susan Brunner sorgte heute im Zürcher Kantonsparlament für eine hitzige Debatte. Linke Politikerinnen und Politiker warfen der SVP Rassismus vor. Ein großflächiger Stromausfall im Südwesten Deutschlands könnte durch Brandstiftung ausgelöst worden sein. In einem Umspannwerk in der Stadt Reutlingen seien 3 Brandstellen gefunden worden, heißt es vom Netzbetreiber. Außerdem seien der Zaun und das Gelände vor der Anlage beschädigt worden. Rund 20.000 Haushalte waren und sind teilweise noch immer ohne Strom. Ein Mann hat am New Yorker Bahnhof auf Passanten eingestochen und dabei 6 Menschen verletzt. Beim Tatverdächtigen handelt es sich mutmaßlich um einen Obdachlosen. Laut US-Behörden wurde der Mann festgenommen. New Yorks Bürgermeister Suran Mamdani sprach in einem Ex-Post von inakzeptabler Gewalt und dankte den Einsatzkräften für ihr schnelles Eingreifen. Der Schweizer Online-Händler Digitec Galaxus hat rund 380.000 Produktrezensionen gelöscht. Damit sollen die Bewertungsregeln verschärft werden, wie es in einem Bericht heißt. Künftig dürfen bei Digitec und Galaxus nur noch Kundinnen und Kunden Produkte bewerten, die diese auch tatsächlich über die Plattform gekauft und erhalten haben. So sollen Manipulationen durch Hersteller, deren Umfeld oder andere Dritte verhindert werden.
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10: Der SMI aktuell bei 13.305 Punkten, das Minus von 0,54%. Dann der Euro gibt es für 91,87 und den US-Dollar für 79,80.
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11: Nach einem freundlichen Wochenstart heute am Vormittag wird es jetzt im Laufe des Mittags noch ein paar Sonnenstrahlen geben. Die Wolken werden allerdings je länger, je dicker und im Laufe des späten Nachmittags, speziell am Abend und in der Nacht auf morgen, kann es dann erste Regengüsse und zum Teil auch Gewitter geben, begleitet von Windböen. Bevor es aber kommt, regnen wird es nochmals sommerlich warm. Die Temperaturen steigen bis auf 25 bis 26 Grad. Der Dienstag ist wechselnd bis stark bewölkt. Vor allem am Vormittag noch trüb mit Regengüssen. Am Nachmittag zeigen sich im Unterland in Richtung Rhein auch ein paar Aufhellungen. Neben noch ein paar Tropfen, vor allem Richtung Bergen zu. Temperaturen zum Aufstehen morgen, morgen 14 bis 15 Grad. Am Nachmittag kühlere 18 Grad. Dazu bläst ein leichter bis mäßiger Westwind.
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10: A1 Nordring, Bern Richtung St. Gallen, zwischen dem Rimmentalkreuz und dem Gubrisch-Tunnel, dort stockt es im Moment.
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10: Wir haben es gehört vorne in den News. Nächste Woche Start vom G7-Gipfel in Evian am Genfersee. Und der G7-Gipfel mit allen Sicherheitsmassnahmen hat auch einen Einfluss auf die Schweiz. Thema bei uns auf die 20 ab in dieser Stunde. Zuerst wünsche ich euch jetzt aber einen guten Mittag am Mikrofon, Timon Aswitz.
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0: Miles Taylor, You've Got a Friend, da ist Radio 1. Heute in einer Woche versammeln sich Staatschefs und die Wichtigsten von der Weltwirtschaft am Genfersitz Frankreich, gerade hinten an der Schweizer Grenze. Mit dabei ist auch der US-Präsident Donald Trump und andere Staatschefs. Der Kanton Waadt hat heute über die Sicherheitsmassnahmen wegen dem G7-Gipfel informiert. Bundeshausredakteur Felix Haldimann.
1: Dass der Donald Trump vorbeischaut, beeindruckt auch die Waadtländer Regierung. Zwar mache man sich parat für verschiedene Szenarien, sagt der Waadtländer Staatsrat Vassilis Venizelos. Aber dass man den Donald Trump empfange, sei nicht mehr nichts.
2: Nous préparer à différents scénarios dans le cadre de cet événement. On ne va pas se mentir, hein. Voir Donald Trump à 15 km de Lausanne, ce n'est pas rien.
1: Sonst begegnen wir dem Anlass aber mit viel Ruhe. Die Einsatzkräfte seien parat, sagte Vassilis Venizelos. Er sei vorbereitet, den verschiedenen Szenarien die Stirn zu bieten.
2: Wir abordons cet événement avec beaucoup de sérénité. Les dispositifs sont prêts. Nous sommes en mesure de faire face aux différents scénarios envisagés.
1: Natürlich sei es etwas Spezielles, dass der Donald Trump jetzt an Genfersee kommt, sagt der Vassilis Venizelos. Trotzdem müsse der Alltag der Waadtländerinnen und Waadtländer normal weitergehen.
2: Il est clair que ce n'est pas rien d'accueillir Donald Trump à 15 km de Lausanne. Toutefois, la volonté politique affirmée depuis le début par le Conseil d'État, c'est de maintenir la continuité de la vie quotidienne pour les Vaudoises et les Vaudois.
1: Für den G7-Gipfel sind nicht nur die Kantone parat, sondern auch die Armee. 4'000 Schweizer Soldatinnen und Soldaten sollen nächste Woche die Polizei vor Ort unterstützen. Genf macht einen Grossteil der Grenzübergänge zu. Dazu hat der Bundesrat zugestimmt, während dem Gipfel Grenzkontrollen durchzuführen.
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6: Also, der Wochenstart war schon mal ziemlich eine sonnige Angelegenheit gewesen. Allerdings jetzt dann später am Nachmittag und gegen den Abend mehr Wolken aufziehend und zum Teil auch Regen oder Gewitter möglich. 26 Grad morgen. Morgen Dienstag dann bewölkt, ab und zu Regen und deutlich kühler. Morgen Nachmittag lang es noch für 18 Grad.
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6: Aktuelle Meldungen für die, die uns im Auto hören, gute und sichere Fahrt.
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0: Sinclair mit dem Song Believe.
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0: Hedwig, vom Wetter her ist es ja eigentlich ganz hübsch losgegangen zum Start dieser neuen Woche.
2: Kann man sagen, ist uns gelungen, definitiv. Auch jetzt noch Zeiten, wie es ein bisschen fahlen Sonnenschein. Die Wolken, die Schleierwolken sind ein bisschen dichter geworden jetzt im Laufe des Nachmittags. Entstehen auch Quellwolken über den Bergen. Und so zuerst Richtung Jura, dann auch Richtung Voralpen entstehen dann halt die ersten dickeren, fetteren Quellwolken. Örtlich kann es da schon mal ein erstes Gewitter geben, das aufzieht. Bei uns am Flachland braucht es ein bisschen länger. Da geht es bis am Abend, wo es dann dort nass wird. Aber in der Nacht und eben am späteren Abend wird es überall nass werden. Die Temperaturen sind heute sommerlich, erreichen 25 bis punktuell 27 Grad. Der Wind frisst ein bisschen auf aus Südwesten und es gibt, wenn es Gewitter gibt, kräftige Gewitterböen, die da durchziehen.
0: Und über die Temperaturen müssen wir natürlich noch ein bisschen reden, weil morgen sieht es anders aus.
2: Ja, es ist definitiv kühler morgen. Temperaturen sind um die 18, vielleicht mal 19 Grad, wenn wir Schwein haben. Und vor allem am Vormittag ist es trüb, zeitweise auch noch mit der Regengüsse durchsetzt. Es gibt aber auch schon trockene Abschnitte und die werden im Laufe des Tages dann länger mit ein paar auffälligen, speziell Richtung Unterland, Wieland, aber auch der Stadt, ein bisschen weniger Richtung Oberland. Dort wird es zäh sein mit den Sonnenstrahlen morgen im Laufe des Tages. Und dazu blasen dann leichter bis mäßiger West bis Südwest. Das geht eigentlich ganz ähnlich weiter. Dann auch am Mittwoch, dort vor allem mit dem zweiten Tag, Tageshälfte ein paar Regengüsse, in der ersten Tageshälfte auffälligen und auf den Donnerstag her werden die Auffälligen noch ein bisschen länger. Es geht langsam dann wieder ob sie, aber eben, wie gesagt, es braucht ein bisschen Geduld.
0: Siehst du gerade, wo wir die Temperaturen wieder erreichen, die wir jetzt hatten?
2: Ja, so aufs Wochenende her, Sonntag, könnte es dann wieder recht sommerlich werden.
0: Gut, ist notiert, Peter Wick. Schönen Nachmittag wünsche ich dir.

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6: Ich bin Mary Milanovic. In Gladbruck ist ein Kind bei einem Badeunfall verletzt worden. Der 7-jährige Knabe wurde bewusstlos aus dem Wasserbecken gezogen, wie die Polizei mitteilt. Ein Ambulanzteam des Spitals Bülach konnte den Knaben stabilisieren. Er wurde anschließend mit unbestimmten Verletzungen ins Spital gebracht. Der genaue Unfallhergang und die Unfallursache sind nicht klar. Das Zürcher Kantonsparlament sagt deutlich Ja zu Förderklassen. Es hat die entsprechende Vorlage mit 118 zu 54 Stimmen angenommen. Die Förderklassen sollen für lernschwache und verhaltensauffällige Schülerinnen und Schüler geschaffen werden. Die Gemeinden können selbst entscheiden, ob sie Förderklassen einführen. US-Präsident Donald Trump hat den Iran und Israel nach neuen Angriffen aufgefordert, diese sofort einzustellen. Israel und der Iran müssten unverzüglich aufhören zu schießen, schreibt Trump auf seiner Plattform Truth Social. Mehr fügte er inhaltlich nicht hinzu. Israel und der Iran haben sich in der Nacht auf heute gegenseitig angegriffen. Die Eskalation weckt die Befürchtung eines erneuten offenen Konflikts zwischen den beiden Ländern. Eigentlich gilt seit April eine Waffenruhe. Der britische Premierminister hat Tech-Firmen ein Ultimatum zur Einführung neuer Kinderschutzmaßnahmen gestellt. Das Problem bestehe darin, dass Kinder mit ihren Smartphones Nacktbilder senden und empfangen könnten. Er fordert die Technologieunternehmen auf, technische Schutzmechanismen einzuführen, die das verhindern. In Großbritannien wird bereits seit mehreren Monaten darüber diskutiert, die Nutzung der sozialen Netzwerke für unter 16-Jährige einzuschränken. Ein großflächiger Stromausfall im Südwesten Deutschlands könnte durch Brandstiftung ausgelöst worden sein. In einem Umspannwerk in der Stadt Reutlingen seien drei Brandstellen gefunden worden, heißt es vom Netzbetreiber. Außerdem seien der Zaun und das Gelände vor der Anlage beschädigt worden. Rund 20.000 Haushalte waren und sind teilweise noch immer ohne Strom. Ein Mann hat am New Yorker Bahnhof auf Passanten eingestochen und dabei 6 Menschen verletzt. Beim Tatverdächtigen handelt es sich mutmaßlich um einen Obdachlosen. Laut US-Behörden wurde der Mann festgenommen. New Yorks Bürgermeister sprach in einem Ex-Post von inakzeptabler Gewalt und dankte den Einsatzkräften für ihr schnelles Eingreifen.
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7: Mehr Wolken ziehen auf heute Nachmittag, später dann gegen den Abend und in der Nacht zum Teil auch ein bisschen Regen möglich oder Gewitter. 26 Grad. Morgen von den Temperaturen her dann doch ein bisschen eine andere Ausgangslage. Und zwar lange es morgen noch für knapp 18 Grad. Dazu ist es bewölkt.
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7: Nordring A1 Bern Richtung St. Gallen zwischen dem Limmataler Kreuz und dem Gubrisch-Tunnel stockender Verkehr und Nord-Südachse vor dem Gotthardtunnel Richtung Süden aktuell 3 km Stau.
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7: Mit der Video sind 4 Songs am Stück ohne Unterbruch, unter anderem der Jimmy Cliff und der Joe Cocker. Zuerst jetzt aber Ross Stewart, Baby Jane, Jonas wird zum Mikrofon. Guten Start in der Meldung.

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1: Im Mietrecht gibt es einen Begriff, den man immer mal wieder lesen kann, aber nicht allen ist klar, was das eigentlich genau bedeutet, der Begriff, und zwar der Begriff Familienwohnung.
2: Céline Moreno, Juristin vom HEV, was bedeutet das genau, so eine Familienwohnung?
3: Als Familienwohnung gilt Wohnung, wo Ehegatten oder eingetragene Partner zusammen drin leben. Es ist also der Mittelpunkt von ihrem gemeinsamen Leben. Ob Kinder vorhanden sind oder nicht, spielt keine Rolle. Wichtig ist auch, unter dem Begriff Familienwohnung gehören Ferienwohnungen, Zweitwohnungen oder Räume, wo man geschäftlich, beruflich nutzt, nicht darunter. Wichtig ist auch noch, dass man das abgrenzt von Wohnungen von Konkubinatspaar. Derige Wohnungen gelten nicht als Familienwohnung, selbst dann, wenn das Paar schon seit Jahren zusammen dort wohnt. Wenn so ein Paar jetzt aber während dem Mietverhältnis heiraten würde, dann wird die Wohnung automatisch in eine Familienwohnung umgewandelt.
2: Jetzt, warum ist der Begriff Familienwohnung im Mietrecht überhaupt wichtig, als dass man es explizit so bezeichnet?
3: Ja, es klingt vielleicht nach einem Detail, aber die Familienwohnung hat eine grosse praktische und rechtliche Bedeutung. Sie geniesst nämlich einen besonderen Schutz. Das Gesetz will verhindern, dass ein Ehepartner die Wohnung einfach allein künden kann oder verliert. Darum gelten vor allem im Zusammenhang mit Kündigungen strengere Regeln und besondere Vorschriften. Und das unabhängig davon, ob beide den Mietvertrag unterschrieben haben oder nur jemand.
2: Was bedeutet denn das jetzt konkret für Mieterinnen und Mieter?
3: Für Mieterinnen und Mieter bedeutet das, dass sie eine Familienwohnung nicht einfach alleine künden können. Wenn sie die Wohnung künden wollen, brauchen sie die Zustimmung vom anderen Ehepartner bzw. eingetragenen Partner. Wenn die Zustimmung fehlt, dann ist die Kündigung ungültig. Die Zustimmung kann aber nachgereicht werden. Es muss einfach rechtzeitig passieren. Das heisst, sie muss spätestens bis zum Anfang der Kündigungsfrist beim Vermieter eintreffen. Wenn sie zu spät ankommt, dann verschiebt sich die Kündigung automatisch auf den nächstmöglichen Termin.
2: Céline Moreno haben wir gehört, Juristin vom HEV.

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0: Ich hoffe, Ihnen am Vormittag und am Mittag noch ein bisschen die Sonne geniessen, weil jetzt kehrt das Wetter. Und zwar ziehen mehr Wolken auf und später geht der Abend dann auch ein paar Regentropfen möglich. Oder sogar das Gewitter. Heute noch 26 Grad, morgen dann bewölkt und deutlich kühler. Es langt morgen Nachmittag für 18 Grad maximal.
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0: Nord-Süd-Achse vor dem Gotthardtunnel Richtung Süden, aktuell 3 Kilometer Stau.
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0: Das ist der Montagnachmittag mit Radio 1. Und in 20 Sekunden ein Duett von Annie Lennox zusammen mit dem Al Green. Spielen wir gerade nach dem.
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1: Ich bin Mary Milanovic. In Gladbruck ist ein Kind bei einem Badeunfall verletzt worden. Der 7-jährige Knabe wurde bewusstlos aus dem Wasserbecken gezogen, wie die Polizei mitteilt. Ein Ambulanzteam des Spitals Bülach konnte den Knaben stabilisieren. Er wurde anschließend mit unbestimmten Verletzungen ins Spital gebracht. Der genaue Unfallhergang und die Unfallursache sind nicht klar. Das Zürcher Kantonsparlament sagt deutlich Ja zu Förderklassen. Es hat die entsprechende Vorlage mit 118 zu 54 Stimmen angenommen. Die Förderklassen sollen für lernschwache und verhaltensauffällige Schülerinnen und Schüler geschaffen werden. Die Gemeinden können selbst entscheiden, ob sie Förderklassen einführen. US-Präsident Donald Trump hat den Iran und Israel nach neuen Angriffen aufgefordert, diese sofort einzustellen. Israel und der Iran müssten unverzüglich aufhören zu schießen, schreibt Trump auf seiner Plattform Truth Social. Mehr fügte er inhaltlich nicht hinzu. Israel und der Iran haben sich in der Nacht auf heute gegenseitig angegriffen. Die Eskalation weckt die Befürchtung eines erneuten offenen Konflikts zwischen den beiden Ländern. Eigentlich gilt seit April eine Waffenruhe. Die Schweizer Armee erhält moderne Artillerie aus Deutschland. Das neue System ersetzt Panzerhaubitzen aus den 1960er Jahren und soll voraussichtlich in 5 Jahren geliefert werden. Laut dem Bundesamt für Rüstung werde so die Reaktionsfähigkeit der Schweizer Armee verbessert. Die Beschaffung ist Teil der Armeebotschaft 2025, die der Bundesrat dem Parlament vorgelegt hatte. Darin wurden 1,7 Milliarden Franken für Verteidigungsprojekte beantragt und bewilligt. Die Wolfspopulation in der Schweiz ist gewachsen. Im vergangenen Jahr ist die Zahl der Wolfsrudel in der Schweiz auf 43 gestiegen, wie die Stiftung Cora mitteilt. Insgesamt hätten Fachleute 350 Wölfe nachgewiesen. Erstmals etablierte sich ein Rudel im Kanton Obwalden, ein weiteres entstand im Kanton Neuenburg. Die Mehrheit der Schweizer Wölfe stammt weiterhin aus der Alpenpopulation. Im Wallis dokumentierte die Stiftung zudem erstmals eine doppelte Reproduktion, bei der sich 2 Weibchen in einem Rudel gleichzeitig fortpflanzen. Der britische Premierminister hat Tech-Firmen ein Ultimatum zur Einführung neuer Kinderschutzmaßnahmen gestellt. Das Problem bestehe darin, dass Kinder mit ihren Smartphones Nacktbilder senden und empfangen könnten. Er fordert die Technologieunternehmen auf, technische Schutzmechanismen einzuführen, die das verhindern. In Großbritannien wird bereits seit mehreren Monaten darüber diskutiert, die Nutzung der sozialen Netzwerke für unter 16-Jährige einzuschränken.
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2: Zuerst zum Teil ist noch ein bisschen Sonne, später dann mehr Wolken, die aufziehen und gegen den Abend vor allem Gewitter möglich, beziehungsweise Regen und Gewitter möglich, vor allem am Abend und in der Nacht. 26 Grad aus heute nach Temperaturen, also so ein bisschen im sommerlichen Bereich. Dann morgen Dienstag sieht es ein bisschen anders aus, vor Temperaturen her, es langt noch gerade mal für maximal 18 Grad. Dazu bewölkt ab und zu Regen.
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2: Typ 1 ist es, Nordring, Zürich bzw. Bern Richtung St. Gallen zwischen dem Rimmentalkreuz und dem Gubristunnel, dort ein stockender Verkehr. Und Nord-Süd-Achse vom Gotthardtunnel Richtung Süden, aktuell 3 km Stau.
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2: Zum Start von unseren 4 Songs am Stück ohne Unterbruch. Vater Graz. Geht's jetzt Rolling Stones, Start Me Up. Jonas Wirtz am Mikrofon, wieder einen guten Nachmittag mit Radio 1.

Save the Last Dance for Me, Michael Bublé, haben wir gehört aus dem 2005. Und jetzt musikalisch zurück in die 90er Jahre. Und zwar zum Michael Bolton mit Love is a Wonderful Thing. Das ist der Montagnachmittag mit Radio 120. Ab 2 ist es.

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1: Stellt euch auf immer mehr Wolken, die heute Nachmittag aufziehen und gegen den Abend dann auch Regen oder sogar ein Gewitter möglich. Hier und dort, es langt für 26 Grad heute Nachmittag noch angenehm warm. Dann morgen, Dienstag, gibt es nur noch kühle 18 Grad. Dazu ist es bewölkt, ab und zu Regen.
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1: Nord-Süd-Achse vom Gotthardtunnel Richtung Süden, aktuell 3 km Stau.
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0: Brian Ferry, Don't Stop the Dance. Heute Morgen, der Early-Hours Morgenshow, ist der Formel-1-Zirkus Thema bei Marc Jäger und Daniel Wüthrich.
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2: Grosse Aufregung beim Formel-1-GP von Monaco. Der Lewis Hamilton hat seine wahrscheinlich neue Freundin mitgebracht, Kim Kardashian, und die hat alle Blicke auf sich gezogen.
3: Oh ja, auf jeden Fall. Sie kam in einem heißen Spitzentop zu Low-Rise-Jeans mit schwarzen Pumps und riesiger dunkler Sonnenbrille. Die beiden kennen sich schon länger, waren beim Super Bowl und in letzter Zeit haben sie öfters Bilder gepostet. Sie hat eins gezeigt auf einer Fahrradtour mit ihm durch New York. Auf Fragen nach seiner mutmaßlichen neuen Freundin hat er mir gegenüber aber eher zurückhaltend reagiert. Das Rennen hat sie in der Ferrari-Box mit knallroten Teamkopfhörern verfolgt. Sie bringt natürlich zusätzlichen Glamour in die Formel 1 und sie scheint ihn beflügelt zu haben. Zum zweiten Mal in Folge Lewis Hamilton mit dem Ferrari auf dem Podium.
4: Der deutsche Tennisspieler Alexander Zverev gewinnt endlich seinen ersten Grand Slam. Nach unendlich vielen Anläufen hat es gestern im French Open-Finale endlich geklappt und das sorgt für Genugtuung.
5: Wir haben auf dem Grand Slam-Niveau, und ich sage wir, weil wir es halt als Mannschaft, als Familie immer durchgestanden haben. Wir haben viele Heartbreaks gehabt. Wir haben viele enge Matches verloren, die dann vielleicht am Ende zum Titel führen konnten. Und ich meine jetzt, ich glaube, ich bin der älteste Sieger oder erstmaliger Sieger aller Zeiten, glaube ich, oder irgendwie sowas. Deswegen, wir haben uns Zeit genommen, aber am Ende haben wir es geschafft und das ist die Hauptsache.
2: 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Und nebenbei erfahren wir noch ganz spannende Sachen von der Stadtführer, der Regi Sager.
6: Eine Gasse, die ich eigentlich fast am liebsten zeige, das ist die Augustinergasse, so eine Quergasse bei der Bahnhofstrasse. Die ist im Vergleich zum Rest von der Altstadt total bunt. Jedes Haus hat eine andere Farbe und vor allem hat es wunderschöne bemalte Erker. Oder vieles kann man sich heute auch überhaupt nicht mehr vorstellen. Zum Beispiel die Schipfe. Das Gebiet entlang von der Limmat, gerade unter dem Lindenhof. Dort haben im Mittelalter die Fischer gewohnt, aber auch Gerber, die haben die Tierhütte in der Limmat gewaschen. Also das war ein sehr geruchsintensives Gewerbe gewesen. Und das hat natürlich auch das Wasser verschmutzt. Also es muss ziemlich gestunken haben dort unten. Und heute ist es ja so ein lauschiger Ort mit Restaurant und Läden.

0: Inner Circle, da ist Radio 1. Elena Wagen übernimmt ab 3. Und bei dir geht es um die Langstrasse.
1: Ja, und zwar ums Kulturerbe Langstrasse. Jetzt kann man ja die Langstrasse weniger gut oder super finden. Aber Fakt ist schon, die Langstrasse macht etwas mit Zürich, und zwar seit über 100 Jahren. Und jetzt hat die Betreiberin von der legendären Ole Ole Bar, oder kennen praktisch alle, die Betreiberin eine Petition gestartet, dass die Langstrasse zum UNESCO-Kulturerbe wird. Was Beweggründe sind dahinter und wie gross die Chancen sind, ob das klappt, das klären wir heute Nachmittag, unter anderem heute am Feierabend.
0: Der Innenwagen, Abend 3, mein Name Jonas Fietz, wieder einen guten Nachmittag mit Radio 1.

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0: 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Es ist 3 Uhr. 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
3: Ich bin Mary Milanovic. Die Schweizer Armee erhält moderne Artillerie aus Deutschland. Das neue System ersetzt Panzerhaubitzen aus den 1960er Jahren und soll voraussichtlich in 5 Jahren geliefert werden. Laut dem Bundesamt für Rüstung werde so die Reaktionsfähigkeit der Schweizer Armee verbessert. Die Beschaffung ist Teil der Armeebotschaft 2025, die der Bundesrat dem Parlament vorgelegt hatte. Darin wurden 1,7 Milliarden Franken für Verteidigungsprojekte beantragt und bewilligt. Die Wolfspopulation in der Schweiz ist gewachsen. Im vergangenen Jahr ist die Zahl der Wolfsrudel in der Schweiz auf 43 gestiegen, wie die Stiftung Cora mitteilt. Insgesamt hätten Fachleute 350 Wölfe nachgewiesen. Erstmals etablierte sich ein Rudel im Kanton Obwalden, ein weiteres entstand im Kanton Neuenburg. Die Mehrheit der Schweizer Wölfe stammt weiterhin aus der Alpenpopulation. Im Wallis dokumentierte die Stiftung zudem erstmals eine doppelte Reproduktion, bei der sich 2 Weibchen in einem Rudel gleichzeitig fortpflanzen. Zürich außer Sihl erhält ein eigenes Gymnasium. Das Kantonsparlament hat beschlossen, das heutige Provisorium der Kantonsschule Wirdikon an der Hohlstraße in eine eigenständige Schule umzuwandeln. Der Betrieb startet in 3 Jahren. Das Gymnasium soll Platz für rund 650 Schülerinnen und Schüler bieten und die umliegenden Quartiere entlasten. Die EU hat neue Regeln bei Stahlimporten beschlossen, von denen auch die Schweiz betroffen ist. Ab Juli sollen deutlich weniger Stahlimporte zollfrei in die EU importiert werden dürfen. Die Zölle auf Stahl steigen zudem von 25% auf 50%. Für die Schweiz gibt es bisher keine Ausnahmeregelung. Betroffen sind Schweizer Produzenten von CO2-armem Recyclingstahl, darunter Firmen wie Steeltec und Stahl Gerlafingen. Die 9 Nuklearmächte haben im letzten Jahr ihre Atomwaffenarsenale weiter modernisiert und ausgebaut. Das schreibt das Stockholmer Friedensforschungsinstitut SIPRI. Laut Schätzung befanden sich im Januar fast 10.000 atomare und einsatzbereite Sprengköpfe in militärischen Reserven. Fast die Hälfte davon sei auf Raketen und Flugzeugen stationiert, die restlichen in zentralen Lagern. Das Friedensinstitut warnt in seinem Bericht erneut vor einer wachsenden Rolle der Atomwaffen in der internationalen Sicherheitspolitik. Ein Mini-Kälteeinbruch könnte den WM-Start vermiesen. Betroffen wären Public Viewings besonders in der Zentral- und Ostschweiz. Die ganze Woche wird das Wetter wechselhaft mit Regenschauern und Gewittern, schreibt der Blick. Fußballfans im Tessin haben mehr Glück. Im Süden bleibt es diese Woche trocken und mit 25 Grad auch deutlich wärmer.
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4: Ja, und eben mit dieser Kältewelle fängt es bald mal schon an, respektive wir fangen an mit dem Regen. Im Laufe des Nachmittags kommt dann aus Westen oder kommen immer mehr dichte Wolken und auch Regen und Gewitter ist möglich. Temperaturen jetzt noch 26 Grad, morgen sind es dann gerade mal noch 18.
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4: Es stockt auf dem Nordring Richtung St. Gallen zwischen dem Limmataler Kreuz und dem Gubristertunnel und vor dem Gotthard. Und zwar Richtung Norden 5 km, das heisst 50 Minuten warten. Und Richtung Süden eine halbe Stunde warten, jetzt sind es 3.
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4: Einer der grössten Traditionsanlässe der Stadt Zürich geht wieder über die Bühne. Und zwar der, wo über 9'000 Leute auf einmal gleichzeitig in Zürichsee springen und überall als andere aufschwimmen. Die Stadt Zürich hat Details zu der Zürcher Seeüberquerung bekannt gegeben. Heute hören wir das in dieser halben Stunde. Gerade nach 4 Radio 1 sind zum Stucken. Wir haben Bon Jovi, Toto, Neil Diamond und als erstes Monkey mit Believer. Schön, gehen wir zusammen durch den Nachmittag.

0: Bon Jovi auf Radio 1. Jetzt gerade 20 Minuten ab 3. Es ist einer von diesen Anlässen in der Stadt Zürich, der zu Zürich gehört wie das Grossmünster.
1: Okay, wir starten die 3, 2, 1.
0: Und ab dem Moment stürmen 9'000 Menschen aufs Mal zusammen in Zürichsee am Strandbad Nüttigen und schwimmen über den See in die Badetiefenbrunnen. 9'000 Menschen. Jetzt hat Stadt Zürich heute bekannt gegeben, wenn sie Überquerung von diesem Jahr ist. Sie ist am Mittwoch immer und das Jahr am 1. Juli. Es gibt dann immer auch zwei verschiedene Daten, falls die Umstände am 1. Juli nicht stimmen. Es braucht nämlich die richtigen Bedingungen für diese Seeüberquerung. Das sagt uns Serena Serania vom Sportamt der Stadt Zürich.
2: Ja, wichtig ist, dass es eine stabile Wetterlage ist und dass die Wassertemperatur mindestens 21 Grad Celsius ist. Und dann beurteilen wir jeweils zusammen mit der Wasserpolizei, beurteilen, ob die Wetterlage es zulässt, dass wir die Überquerung in einem sicheren Umfeld mit sicheren Bedingungen können durchführen können.
0: Also, eine stabile Wetterlage heisst nicht zu fest Wind, Sturm, Gewitter und auch nicht zu viel Wellengang. Was braucht es dann als Teilnehmerin und Teilnehmer für Voraussetzungen, dass man mitmachen kann bei der Seeüberquerung?
2: Die Seeüberquerung richtet sich an gute Schwimmerinnen und Schwimmer ab 16 und jüngere Personen, also Jugendliche im Alter von 12 bis 15 Jahr dürfen in Begleitung von einer erwachsenen Person starten.
0: Also was heisst gute Schwimmerinnen? Also die Seeüberquerung ist ja 1,5 Kilometer, das ist doch ein Stück.
2: Gut schwimmen bedeutet, dass man halt eben auch vielleicht nicht das erste Mal in einem offenen Gewässer schwimmt und dass man sich da ein bisschen gewohnt ist, in offenen Gewässern zu schwimmen und dass man die Ausdauer hat für 1,5 Kilometer.
0: Wie lange ist das ungefähr schwimmen?
2: Vielleicht kann man sich die Zeit nehmen, die man braucht zum Schwimmen. Die ganze Strecke ist überwacht. Also man muss auch nicht das Gefühl haben, man muss in einer halben Stunde am anderen Seeufer sein, überhaupt nicht. Es ist einfach wichtig, dass man weiss, was man mag und dass man sich da nicht überschätzt. Aber man hat Zeit für die 1,5 Kilometer.
0: Also 21 Grad muss das Wasser sein. Genau 21 Grad ist das Wasser vom Zürichsee beim Strandbad Mütigen im Moment. Es sieht also mindestens das sieht gut aus. Falls aber das Wetter nicht mitmacht, dann gibt es zwei Verschiebedaten. Das wären am 8. Juli und am 19. August. Seit heute Mittag kann man Tickets kaufen für den traditionellen Anlass. Sie findet die Billette und die Infos auf seeüberquerung.ch.

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6: Ja, je mehr es richtig viel Abend zugeht, desto mehr zieht es zu am Himmel und es kommen dann Regen und Gewitter über uns. Temperaturen vor dem Gewitter 26 Grad. Morgen sind es dann gerade mal noch 18, also es kommt ein bisschen kalt.
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6: Auf dem Nordringstock Richtung St. Gallen zwischen dem Limmataler Kreuz und dem Gubristunnel und dann auch Richtung Zürich zwischen dem Brützeler Kreuz und Zürich Ost. Auf dem Westring haben wir Stau Richtung Basel ab Urdorf Süd bis zum Limmataler Kreuz und vor dem Gotthard. Richtung Norden 4 km, das heisst 40 Minuten warten und Richtung Süden 2 km, also 20.
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6: Eine wunderschöne Liebeserklärung von Barry White. Can't get enough of your love, babe. Und 3:30. Schön, wir bringen den Nachmittag zusammen.
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0: Bruce Springsteen. Mit der Schnurrigigen würde man sagen, auf Zürichdeutsch. Jetzt geht es um etwas, das laut ist, farbig und zugegebenermassen manchmal auch ein bisschen dreckig und verrufen. Aber sie gehört zu Zürich wie der See und das Grossmünster, die Zürcher Ausgangsmeile, die Langstrasse. Die wahrscheinlich legendärste von allen Beizen an der Langstrasse, die Leo Lebar, die will jetzt, dass die Zürcher Langstrasse in die Liste vom UNESCO-Weltkulturerbe aufgenommen wird. Und die Betreiberin von der Leo Lebar hat heute angefangen mit Unterschriften sammeln. Sie, die sie initiiert hat, haben wir auch erreicht. Und wir hören sie in anderthalb Stunden auf Radio 1 bei unserem Sender. Bis dahin haben wir mit dem Sprecher von der Bar- und Club-Kommission telefoniert, mit dem Alexander Bücheli.
1: In dieser Petition geht es auf der einen Seite um die Anerkennung von der Langstrasse. Eine Langstrasse, die die Stadt Zürich schon über 100 Jahre irgendwie geprägt hat. Früher hat man das auch Scherbenquartier genannt, vor ganz vielen Jahren. Und es ist immer ein Ort gewesen, der für die Lebendigkeit von der Stadt irgendwie gestanden ist. Und heutzutage haben wir ein bisschen Angst, dass all die Veränderungen, die in dem Quartier stattfinden, eben die Lebendigkeit von dieser Strasse irgendwie schluckt oder dämpft oder verhindert. Und ich glaube, es geht irgendwie wirklich um ein Zeichen auch, hey, Zürich braucht eine lebendige Langstrasse. Die lebendige Langstrasse prägt auch das Image von der Stadt Zürich positiv.
0: Veränderungen, da reden Sie wahrscheinlich von Gentrifizierung, wo immer wieder ein Thema ist, also dass man alte Häuser abreißt und durch moderne Neubauten ersetzt, die teuer sind dann auch, wo sich die Kultur in dem Sinne nicht mehr in dem Umfang kann leisten. Die Petition, die muss dann zuerst an den Stadtrat und dann muss der Stadtrat das beantragen, dass die Langstrasse ins UNESCO-Welterbe aufgenommen wird. Städte wie zum Beispiel Berlin oder Hamburg haben das auch schon probiert. Denken Sie, es könnte klappen an der Langstrasse?
1: Da bin ich zu wenig ein Experte bezüglich am Weltkulturerbe. Ich glaube schon allein jetzt irgendwie die Thematik rundherum und auch die mediale Aufmerksamkeit rund um die Petition zeigt irgendwie eins, zeigt, dass es vielen Leuten durchaus bewusst ist, dass da eine Veränderung stattfindet, wo eben die Langstrasse in der Art und Weise, wie man sie kennt und auch die meisten Leute auch so schätzen, irgendwie eben gefördert ist. Und ich glaube, es haben ganz viele auch ein Herz mit dieser Petition und sagen, hey, Zürich braucht eine Langstrasse genauso lebendig, wie wir sie die letzten Jahrzehnte, Jahrhunderte kennengelernt haben. Und ich glaube, das ist auch ein wichtiger Effekt von so einer Petition.
0: Die Betreiberin, die die Petition gestartet hat, auch die haben wir erreicht. Und wir haben sie in der Leitung, wir schalten sie zu in 1,5 Stunden hier auf Radio 1.

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7: Ich bin Mary Milanovic. Der Nationalrat bespricht heute die Blackout-Initiative und den indirekten Gegenvorschlag des Bundesrats. Felix Haldimar.
8: Der Bundesrat hat die Initiative vor einem Jahr abgelehnt. Dafür hat er aber einen Gegenvorschlag gemacht. Der würde es zulassen, dass in der Schweiz wieder Atomkraftwerke gebaut werden können. Der Ständerat hat im März Ja zu AKWs gesagt, im Nationalrat dürfte der Entscheid aber sehr knapp werden. Rechtsbürgerliche Parteien wollen AKWs zum Verhindern, dass es in der Schweiz einmal zu wenig Strom gäbe. Mitte-Links-Parteien kritisieren, dass es immer noch Risiken gäbe bei AKWs. Die Grünen haben schon Nein gesagt. Sollte der Bau von AKWs wieder möglich sein, gibt es darum ein Referendum. Die Debatte im Nationalrat ist noch am Laufen.
7: Die neuen Nuklearmächte haben im letzten Jahr ihre Atomwaffenarsenale weiter modernisiert und ausgebaut. Das schreibt das Stockholmer Friedensforschungsinstitut SIPRI. Laut Schätzung befanden sich im Januar fast 10.000 atomare und einsatzbereite Sprengköpfe in militärischen Reserven. Fast die Hälfte davon sei auf Raketen und Flugzeugen stationiert, die restlichen in zentralen Lagern. Das Friedensinstitut warnt in seinem Bericht erneut vor einer wachsenden Rolle der Atomwaffen in der internationalen Sicherheitspolitik. Der Kanton Zürich hat schweizweit die höchste Abschlussquote im Bereich Berufslehre und Maturität. Knapp 92% der jungen Erwachsenen bis zum 25. Lebensjahr haben kantonsweit eine solche Ausbildung abgeschlossen, wie Zahlen des Bundes zeigen. In reichen Gemeinden ist die Quote noch höher. Am tiefsten ist sie im Stadtzürcher Quartier Sielfeld und im Langstraßenquartier. Thailand verschärft seine Einreisekontrollen massiv. Von Januar bis Mai hat Thailand fast 30.000 Ausländerinnen die Einreise verweigert. Die Behörden begründen die Maßnahmen mit Visamissbrauch, illegaler Arbeit sowie grenzüberschreitender Kriminalität. Für Schweizer Reisende gilt bald wieder nur 30 Tage visafreier Aufenthalt statt 60. Seit einem Jahr ist zudem eine elektronische Einreisekarte für alle Einreisenden obligatorisch. Ein Mini-Kälteeinbruch könnte den WM-Start vermiesen. Betroffen wären Public Viewings besonders in der Zentral- und Ostschweiz. Die ganze Woche wird das Wetter wechselhaft mit Regenschauern und Gewittern, schreibt der Blick. Fußballfans im Tessin haben mehr Glück. Im Süden bleibt es diese Woche trocken und mit 25 Grad auch deutlich wärmer.
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9: Der S&P notiert aktuell 0,42% im Minus, das entspricht 13.332 Punkten. Der Dow Jones Index ist bei 51.005 Punkten, das ist ein Plus von 0,23%. Und der Wiese, ein Euro gibt es für 91,31 und der US-Dollar wird gehandelt zu 79,62.
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9: Ja, man merkt es im Wind an, wenn man draussen steht. Das Gewitter und der Regen sind im Anflug. Temperaturen im Moment noch schwül warm, 26 und teilweise sogar 27 Grad. Nach dem Gewitter hat es dann gerade mal noch 21. Und dann sädert es in der Nacht durchab auf 13 Grad, morgen Morgen zum Aufstehen. Allerdings haben wir dann morgen auch Temperaturen, die nicht wahnsinnig viel höher raufgehen. Morgen geht es nicht mehr über 18 Grad und dazu immer wieder mal nass.
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9: Es stockt auf dem Nordring zwischen Dietikon und Gubrist-Tunnel und zwischen dem Brünnseler Kreuz und Zürich-Ost, genauso wie auf dem Westring, Richtung Basel, ab Urdorf Süd bis zum Limmataler Kreuz. Und noch schnell einen Blick zum Gotthard. Richtung Norden staut es 4 Kilometer, das heisst, es geht eine Viertelstunde länger retour auf Zürich. Und aber ist der Sinn, geht 10 Minuten länger. Also verschwindend wenig Verkehr. Ein Kilometer Stau.
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9: Mauska gehört vor rund einer Viertelstunde auf Radio 1. Zürcher Langstrasse soll zum UNESCO-Weltkulturerbe ernannt werden. Für das sammeln die Betreiberinnen von der Ole Ole Bar und 12 andere Beizen ab heute Unterschriften. Wir haben die Betreiberin am Telefon. Wir schalten sie zu, gerade nach unseren 4 Radio 1 jetzt am Stück. Und da haben wir den Nick Kershaw mit dabei, den George Michael mit dem Elton John. Und als allererstes aber der Song, der mich nach wie vor immer noch einfach an die Evian-Werbung erinnert. I can't help it. Ich sehe kleine Babys im Wind herumtanzen, aber ist ja gleich. Der Song ist trotzdem gut. Ich wünsche Ihnen einen guten

0: Radio 1. 21 Minuten ab 4 Uhr. 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Im Feierabend. Wir haben es gerade gehört, vor rund einer halben Stunde. Die Langstrasse, Zürcher Langstrasse, das Ausgangquartier, das soll zum UNESCO-Welterbe werden. Diese Strasse begleitet die Stadt Zürich seit über 100 Jahren mit viel Kultur und vielen, vielen Geschichten. Initiiert hat die Petition eine von den Betreiberinnen von der Ole Ole Bar, der legendären Ole Ole Bar an der Langstrasse. Das ist Elena Nierlich. Sie ist jetzt bei uns am Telefon. Frau Nierlich, Sie haben eine Petition gestartet. Die Langstrasse soll zum Weltkulturerbe werden.
1: Die Langstrasse ist ein sehr wichtiger Teil von Zürich. Und ich finde, Zürich ist ein wichtiger Teil von der Schweiz. Und es ist eigentlich der einzige Ort in der Schweiz, wo bis internationale Ausstrahlung hat. Also ich finde, an der Langstrasse ist Zürich wirklich als einziges richtig grossstädtisch.
0: Es ist aber auch ein bisschen verrufen, die Langstrasse.
1: Ja, da findet alles statt. Man kann 24 Stunden rund um die Uhr eigentlich jegliche Bedürfnisse befriedigen. Aber das ist ein wichtiger Teil für Zürich. Und jede grössere Stadt hat so eine Strasse.
0: Das stimmt. Viele grössere Städte haben so eine Strasse. Berlin zum Beispiel oder Hamburg. Auch sie haben ihre Ausgangsmeilen schon versucht anzumelden beim UNESCO-Kulturerbe. Ist aber nicht gegangen bis jetzt. Um sich zu bewerben, muss das eine Behörde machen. Das heisst, der Stadtrat müsste das beantragen und für das ist ihre Petition. Haben Sie mit dem Stadtrat schon kommuniziert, was Sie von der Idee halten?
1: Nein, tatsächlich nicht. Wir haben denkt, wir gehen so vor, dass wir zuerst mal ordentlich Unterschriften sammeln für eine Petition. Man kann ja so viel bringen, wie man möchte. Und wir möchten schon viel zusammenbringen und gehen dann mit unserem Anliegen dann zum Stadtrat.
0: Es sind ja 12 weitere Beizen und Clubs dabei von der Langstrasse. Wie viele Leute schliessen sich da zusammen und gehen auf Unterschriftensammlung?
1: Das sind die verschiedenen Bars und Restaurants an der Langstrasse, die Zeit haben. Ich weiß nicht, wie viele Leute dort arbeiten, aber es sind einige Leute, die jetzt ab heute den Bogen aufgerissen haben bei sich in der Weizen oder in der Waren. Und dann können die Leute, die dort arbeiten, können dann die Unterschriften sammeln. Und wenn sie frische Bögen brauchen, können sie dann wieder sich für mich melden und ich hole dann die vollen Bögen ab und bringe dann wieder leere Bögen.
0: Und natürlich kann jeder Gast, jede Gästin, die dort etwas trinken oder essen an der Langstrasse, in einem von diesen Beizen, kann den Unterschriftenbogen ausfüllen. Auf wie viele zielen Sie oder was setzen Sie sich zeitlich für die Frist?
1: Also wir haben gedacht, wir sammeln jetzt den ganzen Sommer durch, bis im Herbst, weil der Stadtrat ist dann auch mal noch in der Ferien und wir wollen es jetzt nicht noch vor der Ferien damit. Also außer kommen wir mega viele Unterschriften zusammen. Wir haben gedacht, wir wollen so an die 3000 Unterschriften sammeln und die dann dem Stadtrat übergeben. Also eigentlich wie für eine Volksinitiative, so die Anzahl. Und ich denke, das kriegen wir auch zusammen.
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0: Wir wünschen viel Erfolg und übrigens betont die Betreiberin von der Ole Ole Bar, Elena Nierlich, weiter. Es können im Fall auch andere Beizen und Bars und Restaurants von der ganzen Stadt Unterschriftenbögen bei sich auslegen, wenn sie wollen. Und die Gäste unterschreiben lassen für die Langstrasse. Sie freut sich auf jeden Fall auf jede und über jede Unterstützung.

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9: Und es tut ihm mehr zu, der Regen ist im Anflug. Die Temperaturen, die sädern jetzt dann ab von diesen 27 Grad, die wir jetzt haben, auf 21 Grad abends gemacht. Und dann haben wir Gewitter und Regen in der Luft den Rest der Nacht. Morgen haben wir dann nur noch 18 Grad und morgen ist es immer wieder mal regnerisch.
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9: So, wo haben wir es gerade? Ein Stück. Auf dem Nordring Richtung St. Gallen zwischen Dietikon und dem Gubrist-Tunnel, zwischen dem Brützeler Kreuz und Zürich-Ost auch, zwischen Baden-West und Magenwil genauso und vor dem Gotthard in beide Richtungen. Respektive jetzt nur noch in einem Moment, und zwar Richtung Norden, auf eine Retour auf Zürich. 3 Kilometer Stau, das heisst eine halbe Stunde warten. Dann haben wir auf dem Westring Stau, und zwar Richtung Basel, ab Burdorf Süd bis zum Limmataler Kreuz und auf der Oberlandautobahn Knorzitz in der Region Uster und auch das Ahrtal drab Richtung Chiwil.
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9: Kommt vorbei bei uns und passt ein bisschen zum Wetter von heute Vormittag. Jetzt am Abend wird es dann schwierig mit

0: 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Richtig Feierabend. Wir begleiten Sie nicht nur mit der besten Musik von allen Zeiten, sondern auch mit der Geschichte dahinter. Da kommen jetzt unsere begebten Pop-Splits.
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Es ist ein besonderes Geschenk, das sich Robert für seine Braut ausgedacht hat. Seit ihren gemeinsamen Tagen an der St. Wilfrid's Comprehensive School, im englischen Crawley, sind er und Mary Poole ein Paar. Aus der Teenagerliebe ist in 14 Jahren eine gefestigte Beziehung geworden, die am 13. August 1988 in Sussex ihren staatlichen Segen erhalten soll. Es ist nicht leicht, seine Liebste nach 14 Jahren noch zu überraschen. Doch Robert gelingt es. In den Wochen vor der Hochzeit hat er mit seiner Band unter strenger Geheimhaltung einen Song speziell für Mary aufgenommen. Sein Hochzeitsgeschenk. Natürlich ist die frisch vermählte Mrs. Smith die Erste, die den Song nach der Hochzeitszeremonie hören darf. Alleine zieht sie sich mit der Kassette, die Robert ihr schenkt, in einen Nebenraum zurück. Sie schiebt die Kassette in einen Rekorder und ist tief berührt, als sie das Liebeslied hört. Als sie hört, wie ihr Mann, Cure-Chef Robert Smith, sie nach all den Jahren immer noch liebt. Love Song.

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2: Ich bin Mary Milanovic. Guten Abend. Der Nationalrat bespricht heute die Blackout-Initiative und den indirekten Gegenvorschlag des Bundesrats. Felix Haldimann.
3: Der Bundesrat hat die Initiative vor einem Jahr abgelehnt. Dafür hat er aber einen Gegenvorschlag gemacht. Der würde es zulassen, dass in der Schweiz wieder Atomkraftwerke gebaut werden können. Der Ständerat hat im März Ja zu AKWs gesagt, im Nationalrat dürfte der Entscheid aber sehr knapp werden. Rechtsbürgerliche Parteien wollen AKWs, um verhindern, dass es in der Schweiz einmal zu wenig Strom gäbe. Mitte-Links-Parteien kritisieren, dass es immer noch Risiken gäbe bei AKWs. Die Grünen haben schon Nein gesagt. Sollte der Bau von AKWs wieder möglich sein, gibt es darum ein Referendum. Die Debatte im Nationalrat ist noch am Laufen.
2: 6 Tage vor den Abstimmungen vom 14. Juni hat die briefliche Stimmbeteiligung in Zürich 30,5% erreicht. Das Interesse an den Urnengängen vom kommenden Sonntag ist in der Stadt Zürich damit vergleichsweise hoch, wie aus den von der Stadt veröffentlichten Zahlen hervorgeht. Die abgegebenen Stimmkuverts übertreffen den Durchschnitt früherer Urnengänge klar. Der Kanton Zürich hat schweizweit die höchste Abschlussquote im Bereich Berufslehre und Maturität. Knapp 92% der jungen Erwachsenen bis zum 25. Lebensjahr haben kantonsweit eine solche Ausbildung abgeschlossen, wie Zahlen des Bundes zeigen. In reichen Gemeinden ist die Quote noch höher. Am tiefsten ist sie im Stadtzürcher Quartier Seelfeld und im Langstraßenquartier. Die 9 Nuklearmächte haben im letzten Jahr ihre Atomwaffenarsenale weiter modernisiert und ausgebaut. Das schreibt das Stockholmer Friedensforschungsinstitut SIPRI. Laut Schätzung befanden sich im Januar fast 10.000 atomare und einsatzbereite Sprengköpfe in militärischen Reserven. Fast die Hälfte davon sei auf Raketen und Flugzeugen stationiert, die restlichen in zentralen Lagern. Das Friedensinstitut warnt in seinem Bericht erneut vor einer wachsenden Rolle der Atomwaffen in der internationalen Sicherheitspolitik. Thailand verschärft seine Einreisekontrollen massiv. Von Januar bis Mai hat Thailand fast 30.000 Ausländerinnen die Einreise verweigert. Die Behörden begründen die Maßnahmen mit Visamissbrauch, illegaler Arbeit sowie grenzüberschreitender Kriminalität. Für Schweizer Reisende gilt bald wieder nur 30 Tage visafreier Aufenthalt statt 60. Seit einem Jahr ist zudem eine elektronische Einreisekarte für alle Einreisenden obligatorisch.
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4: Der S&P notiert aktuell 0,45% im Minus bei 13.316 Punkten. Der Dow Jones Index ist im Moment bei 51.066 Punkten. Das ein Plus von 0,35%. Und die Devise, ein Euro gibt es für 92,00 und der US-Dollar wird gehandelt zu 79,69.
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4: Frederik, es tut zu im Laufe des Abends.
5: Der heutige Abend und Nacht bringen wiederholt Regengüsse, anfänglich auch noch mit Blitz und Donner. Die Temperaturen gehen im Laufe der Nacht retour bis morgen Morgen früh auf 14 bis 15 Grad. Morgen am Dienstag ist vor allem am Vormittag stark bewölkt mit Regengüssen, mit Schwerpunkt auch Richtung Berge zu. Am Nachmittag zeigen sich vor allem Richtung Unterlagen, auch ein paar Auflockerungen zwischendurch. Die Temperaturen sind kühl, erreichen maximal noch 18 Grad. Dazu belassen leichter bis mäßiger Westwind.
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4: Es stockt an allen Feierabendstrecken oder auf allen Feierabendstrecken, die bekannt sind. Der Feierabendverkehr ist in vollem Gang. Besonders haben wir aber auf der A14 einen Unfall zu vermelden. Luzern Richtung Zug zwischen Gieseken-Roth und der Verzweigung Rütihof hat es darum den Stau und die rechte Spur ist blockiert. Viel Geduld.
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4: Es ist eine Frage, die die Bevölkerung einmal mehr spaltet. Atom ja oder nein? Der Nationalrat hat heute über einen Gegenvorschlag zur Initiative «Jederzeit Strom für alle», also zu dieser Blackout-Stoppen-Initiative, diskutiert. Und über genau diese Debatte reden wir im Detail. Wir schalten die unsere Redaktion gerade nach 4 Radio 1 jetzt am Stück. Wir haben den Neil Young parat, wir haben Europe, wir haben Bee Gees und als allererstes gibt es da Queen mit dem epischen Song Radio Gaga. Schön, gehen wir zusammen richtig viel ab. Ich freue mich sehr. Am Mikrofon Elena Wagen. Hallo miteinander.

0: Young auf Radio 1. Der Nationalrat diskutiert heute über den Neubau von Atomkraftwerken und über die Blackout-Initiative. Die will die Stromversorgung in der Schweiz sichern, Bundeshaus Dr. Dani Glut. Die Initiative selber die hat einen schweren Stand im Parlament. Ein AKW-Neubau bis jetzt nicht.
1: Es ist das übliche politische Hin und Her. Die Schweiz hat vor 9 Jahren den Atomausstieg beschlossen, nach der Atomkatastrophe in Japan. Im letzten Sommer hat der Bundesrat das Verbot aber wieder aufgehoben. Er war zwar gegen die Strominitiative Blackout stoppen, dafür hat er aber einen indirekten Gegenvorschlag gemacht. Wie die Initiative will auch den Gegenvorschlag, dass man in der Schweiz wieder ein Atomkraftwerk bauen könnte. Im März hat auch der Ständerat gesagt, in der Schweiz soll es wieder möglich sein, ein neues Atomkraftwerk anzustellen.
0: Jetzt ist heute als nächstes der Nationalrat dran. Was sagt denn der zu der AKW?
1: Da dürfte es enger werden als im Ständerat. Die zuständige Kommission vom Nationalrat hat zwar auch gesagt, neue AKWs sollen möglich sein. Aber der Entscheid ist nur knapp für neue AKWs gewesen. Rechtsbürgerliche Parteien sind für AKWs vor allem aus einem Grund. Neue AKWs sollen verhindern, dass es einmal zu wenig Strom in der Schweiz geben könnte. Auch der Umweltminister Albert Rösti sagt, es brauche AKWs. Für die Wirtschaft und für die zusätzlichen Menschen in der Schweiz. Mitte-Links-Parteien kritisieren, dass es bei AKWs immer noch Risiken gibt. Dazu wissen wir immer noch nicht, wo ane mit dem Atomgüssel. Die Grünen haben schon gesagt, sagt auch der Nationalrat Ja zu neuen AKWs, gibt es ein Referendum.
0: Die Debatte die läuft noch. Die Nationalrätinnen und Nationalräte müssen heute auch ein bisschen länger bleiben. Bis kurz vor dem 10 Uhr Nacht wird heute diskutiert.

0: Tears to Fears auf Radio 1.
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1: Es stockt und staut auf allen bekannten Feierabendstrecken, braucht sehr viel Geduld. Zusätzlich auch noch auf der A14 Luzern Richtung Zug. Dort hat es einen Unfall gegeben zwischen Kiesiker Rot und der Verzweigung Rüdihof Stauz. Die rechte Spur dort ist blockiert.
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1: Und eine böse Frau, Evil Woman aus dem 1975, da kommt das Electric Light Orchestra.

0: Das ist Radio 1, kurz vor um 6 Uhr. Das heisst, es ist bei uns Zeit für die Meinung vom Tag.
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0: Zum Wochenstart kommt die Meinung wie immer vom Chefredakteur der Handelszeitung, Markus Thiem-Meyer. Markus, Ende Woche schaut die ganze Welt auf einen speziellen Börsengang.
2: Ja, Ende dieser Woche ist in den USA der grösste Börsengang der Geschichte geplant. Konkret geht es um das Unternehmen SpaceX von Elon Musk. Der Elon Musk will für rund 75 Milliarden Dollar Aktien an die Börse bringen. Das ist ein Mehrfaches von den bisherigen Rekordbörsengängen. Doch der Gigantismus geht weiter. Die Gesamtbewertung von SpaceX beläuft sich nach dem Plan auf mindestens 1,75 Billionen Dollar. Das entspricht fast dem Doppelten von der Schweizer Wirtschaftsleistung und fast dem Hundertfachen vom jährlichen Umsatz von SpaceX. Im Durchschnitt liegt das Verhältnis an der US-Börse zwischen dem 3- und 4-fachen. Zudem schreibt SpaceX Verlust. Im vergangenen Jahr fast 5 Milliarden Dollar und im ersten Quartal 2026 allein wieder mehr als 4 Milliarden. Auch wenn künftig jede Aktie vom Unternehmen kaufen kann oder über Indexpapier oder Pensionskasse sogar kaufen muss, sichert sich der Elon Musk rund 80% von der Stimmrecht. Ohnehin kommen trotz dem gigantischen Börsengang weniger als 5% von der Aktien vom Unternehmen in Handel. Der SpaceX-Börsengang ist letztlich nur ein weiterer Hinweis auf die gigantischen Erwartungen und eine mögliche Blase in Bezug auf die Wirtschaftlichkeit von der künstlichen Intelligenz. Solche Sorgen haben Ende Woche den US-Technologieindex Nasdaq deutlich einbrechen lassen. KI ist bei SpaceX unter dem Namen Grok eingebettet in X, am ehemaligen Twitter, und ist neben den Raketen und den Starlink-Satelliten eines der drei Geschäftsfelder. Doch KI verschlingt nicht nur den Grossteil der Investitionen, da sind auch die Verluste weitaus am grössten, ebenso die finanziellen Ambitionen für die Zukunft. Doch KI von Musk ist bisher gegenüber der Konkurrenz von OpenAI mit ChatGPT und Anthropic mit Claude weit abgeschlagen und beide anderen planen gigantische Börsengänge selber im laufenden Jahr. Und weil die Nutzung von Grok weit hinter den Erwartungen zurückgeblieben ist, stehen die teuer aufgebauten Rechenzentren teilweise leer und werden jetzt ausgerechnet an Konkurrent Anthropic vermietet. Der bezahlt dafür monatlich 1,25 Milliarden Dollar. Fairerweise muss man sagen, der Elon Musk ist der wohl erfolgreichste und visionärste Unternehmer von unserer Zeit. Und seine Ambitionen sind schon immer grösser gewesen als das bereits erreichte. Das zeigt sich beim Börsengang erneut. Mission, so heisst es im Börsenprospekt, besteht wörtlich drin, das Leben multiplanetar zu machen, die wahre Natur vom Universum zu verstehen und das Licht vom Bewusstsein zu den Sternen zu tragen. Ein explizites Ziel für einen Musk im Bonus ist zudem die Besiedlung vom Mars mit mindestens 1 Million Menschen.
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5: Ich bin Mary Milanovic. Guten Abend. Die Walliser Staatsanwaltschaft und die Kantonspolizei erhalten mehr Geld für die Ermittlungen zur Brandkatastrophe von Crans-Montana. Dies hat der Grosse Rat einstimmig entschieden. Insgesamt stellt der Kanton dafür über 1,2 Millionen Franken bereit. Die Staatsanwaltschaft soll so auch mehr Personal erhalten, beispielsweise Gerichtsschreiber. Die Walliser Kantonspolizei erhält finanzielle Unterstützung, unter anderem für Sicherheitsmaßnahmen bei Anhörungen. 6 Tage vor den Abstimmungen vom 14. Juni hat die briefliche Stimmbeteiligung in Zürich 30,5% erreicht. Das Interesse an den Urnengängen vom kommenden Sonntag ist in der Stadt Zürich damit vergleichsweise hoch, wie aus den von der Stadt veröffentlichten Zahlen hervorgeht. Die abgegebenen Stimmkuverts übertreffen den Durchschnitt früherer Urnengänge klar. Die EU hat neue Regeln bei Stahlimporten beschlossen, von denen auch die Schweiz betroffen ist. Ab Juli sollen deutlich weniger Stahlimporte zollfrei in die EU importiert werden dürfen. Die Zölle auf Stahl steigen zudem von 25% auf 50%. Für die Schweiz gibt es bisher keine Ausnahmeregelung. Betroffen sind Schweizer Produzenten von CO2-armem Recyclingstahl, darunter Firmen wie Steeltec und Stahl Gerlafingen. Der Iran hat nach der jüngsten militärischen Eskalation mit Israel seinen gesamten Luftraum gesperrt. Das Flugverbot gelte bis auf Weiteres, berichtet die staatliche Nachrichtenagentur IRNA. Sämtliche Verbindungen an allen iranischen Flughäfen seien gestrichen. Der Irak hat hingegen seinen Luftraum wieder geöffnet. Eigentlich wurde eine Sperrung für 72 Stunden verkündet, die bis Mittwochabend gedauert hätte. Der Eurovision Song Contest hat rund 35 Millionen Zuschauer verloren. Die diesjährige Ausstrahlung erreichte weltweit 131 Millionen TV-Zuschauerinnen und Zuschauer, das schreibt SRF. Der Rückgang ist jedoch für die Organisatoren keine Überraschung. Mehrere Länder hatten den Wettbewerb im Streit um die Israel-Teilnahme boykottiert. Durch die fehlende Teilnahme würde der Musikwettbewerb auch weniger verfolgt.
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6: Der BSM schließt heute 0,5% im Plus bei 13.230 Punkten. Der Dow Jones Index ist bei 50.935 Punkten. Das ist ein leichtes Plus von 0,09%. Die Devise, ein Euro gibt es für 92,03 und der US-Dollar wird gehandelt zu 79,73.
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6: Peter Wick, der Abend, der bringt ein bisschen eine Wetteränderung.
7: Der heutige Abend und Nacht bringen wiederholt Regengüsse, anfänglich auch noch mit Blitz und Donner. Die Temperaturen gehen im Laufe der Nacht retour bis morgen Morgen früh auf 14 bis 15 Grad. Morgen am Dienstag ist vor allem am Vormittag stark bewölkt mit Regengüssen, mit Schwerpunkt auch Richtung Berge zu. Am Nachmittag zeigen sich vor allem Richtung Unterland und rein auch ein paar Auflockerungen zwischendurch. Die Temperaturen sind kühl, erreichen maximal noch 18 Grad. Dazu belasten leichter bis mäßiger Westwind.
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6: Es stockt auf allen bekannten Feierabendstrecken. Besonders viel Geduld braucht es auf der A1 Zürich Richtung Bern zwischen Dietika und Aarau Ost. Sie verlieren dort bis zu 20 Minuten.
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8: Danke, danke vielmals für den grossartigen Empfang hier in Uetiken. Machen eine Sendung mit 5 Themen heute. Also 14. Juni steht vor der Tür. 10 Millionen Abstimmung. Wo stehen wir? Erstes Thema. Dann eine neue Führung bei Fernsehen, Radio, SRF. Wie ist die Bilanz eigentlich von der bisherigen Führung gewesen? Der Trump will neue Zölle gegen die Schweiz erheben. Er findet dazu einen neuen Grund. Um was geht's da? Dann Josic Badran Rickli. Ständeratswahlkampf hat schon angefangen. Um die Iran-Krieg 100 Tage. Haben wir es bereits und kein Ende in sich. Fangen wir an mit der 10 Millionen Abstimmung. Markus, wir haben ja mehrfach darüber geredet, wir reden jetzt über das Für und dagegen wollen wir nicht reden, aber ich empfinde das als eine ganz komplexe Ausgangslage und schaurig viele Leute sind hin und her gerissen, wenn ich es eigentlich noch fast nie erlebt habe. Hast du das auch so erfahren?
9: Gut, ich selber bin nicht hin und her gerissen, ich weiss, was ich stimme, aber stimmt, man kommt unglaublich gemischte Signale über. Ich hatte zuerst das Gefühl, es kommt durch, jetzt habe ich eher den Eindruck, man kommt nicht durch.
8: Also die letzte Umfrage, Trend zum Nein, 5% mehr Nein-Stimmen, hat mich total überrascht. Also du bist ja ein Befürworter und hast das Gefühl, es kommt nicht durch. Ich bin ein Gegner und ich habe das Gefühl, es kommt durch.
9: Eben.
8: Jetzt haben wir mal aber etwas.
9: Wer ist der bessere Prognostiker?
8: Genau. Also, seine Prognosen stimmen ja meistens nicht, wie wir wissen. Ich hoffe, dass sie das mal stimmen. Gut. Also, jetzt machen wir etwas zum ersten Mal. Wir machen eine Abstimmung hier im Saal. Einverstanden? Also, wenn wir mal schauen, wenn wir sagen, nicht repräsentativ, ganz klar, aber trotzdem interessant. Also, wer wird Ja stimmen? Ui. Und wer wird Nein stimmen? Stimmenzähler, Mark. Nein, ich glaube, es ist klar.
9: Du musst jetzt mehren, wie zu Appenzell.
8: Hä?
9: Du mehren.
8: Nein, das ist jetzt klar. Es ist klar, das Ja. Und, wenn das so rauskommt, Markus, dann wirst du dich am nächsten Sonntag freuen. Und wenn es anders rauskommt, würde ich mich ändern, dann ein bisschen darüber freuen.
9: Gut, ich würde es noch ein bisschen differenzieren. Ich finde, letztlich ist mir es nicht so wichtig, wie das Abstimmungsresultat rauskommt. Es muss einfach knapp sein. Es muss knapp sein, damit klar ist, praktisch die Hälfte von der Stimmbevölkerung ist nicht einverstanden mit dieser Migrationspolitik, die keine Migrationspolitik ist, die einfach ein Aussitzen ist von unseren Behörden und von unseren Politikern seit 20 Jahren. Und wir machen seit 20 Jahren eine Abstimmung nach der anderen und die Behörden sagen, ist uns doch gleich. Es geht um Demokratie und da ist eigentlich wichtig, dass man einfach ein knappes Ergebnis hat.
8: Also, so redet ein Loser, ein absoluter Loser, oder? Das ist ein schon guter, seine Rede, nachdem er verloren hat. Mal, das ist doch klar, wenn es verloren ist, ist es verloren. Kannst du doch nicht sagen, dann haben wir gewonnen. Das ist doch typisch Marco.
9: Nein.
8: Es gibt hoffentlich eine hohe Stimmbeteiligung. Und es ist natürlich klar, wer besser kann mobilisieren. Was hast du das Gefühl, wenn du jetzt Kampagnen anschaust? Wer können besser mobilisieren?
9: Ich glaube, die Kampagne der Gegner ist sehr gut. Die setzt wahnsinnig auf Angst, macht den Leuten Angst. Die haben das Gefühl, die EU tut uns kaputt machen.
8: Nein, sie machen
9: keine Pflegekräfte mehr. Nein, es ist eine Angstkampagne, weil die Argumente fehlen. Noch einmal, ich sage es noch einmal. 20 Jahre nichts gemacht, trotz Volksentscheid. Das hat es in der Schweiz noch nie gegeben, dass sich Politiker so votieren um uns. Und deswegen ist ein knappes Ergebnis wichtig, ob positiv oder negativ ist mir gleich. Deswegen bin ich nicht ein schlechter oder ein guter Verlierer, sondern grundsätzlich ist wichtig, die Hälfte der Schweizer sind nicht einverstanden mit dieser Larifari-Politik von unseren Larifari-Politikern.
8: Also, völlig falsch. Völlig faktenfrei natürlich, wie meistens. Weil wir haben so viele Abstimmungen gehabt über Personenfreizügigkeit, die sind alle durchgekommen. Du kannst nicht sagen, man hat sich nicht dran gehalten.
9: Ist Massenwanderungsinitiative.
8: Das ist die einzige, ist genau. Ja.
9: Aber jawohl. Das ist eine Volksinitiative gewesen, von Volk und Stand angenommen. Steht jetzt in der Verfassung.
8: Ja, gut. Ja. Also, aber gut. Und jetzt ist ein neuer Text drin. Weltweit zum ersten Mal ein Land, wo die Höchstgrenzen der Bevölkerung in die Verfassung hineinschreiben, wenn wir schauen, dass das durchkommt. Aber ich kann das einfach nicht stehen lassen, dass wir nichts gemacht haben. Wir haben etwa 10 Abstimmungen gehabt über Personenfreizügigkeit. Und die sind alle durchgekommen, Markus.
9: Roger, was haben Politiker gemacht seit 2014 in Sachen Einwanderung?
8: Ja, sie haben es durchgekommen.
9: Was haben sie gemacht? Du hast gesagt, es stimme nicht, wenn ich sage, sie haben nichts gemacht. Was haben sie gemacht? Was hat es für konkrete Massnahmen gegeben, um die Einwanderung in die Schweiz abzubremsen? Wir sind das Land auf der ganzen Welt, wo die meiste Einwanderung hat. Wir haben mehr als 30% Leute, die im Ausland geboren sind.
8: Ja.
9: Wir haben eine unglaubliche Einwanderung gehabt und Politiker, was haben die gemacht? Das ist meine Kritik.
8: Also, Markus, wir haben Personenfreizügigkeit und die meisten Einwanderer kommen aus der EU. Und das hat die Schweiz x-mal bestätigt. Und deine Loser-Rede, die du jetzt schon gehalten hast, spar die auf in der Sonntag.
9: Du beantwortest die Frage nicht.
8: Was haben Politiker gemacht? Man hat es anders
9: gemacht. Was haben sie gemacht?
8: Man hat immer wieder...
9: Massnahmen, die sie gemacht haben.
8: Die haben gar nicht müssen die Massnahmen machen.
9: Die in der Verfassung verlangt sind.
8: Nein, das ist so eine Wischi-Waschi-Formulierung mit der Massenwahl.
9: Die Schweiz steuert ihre Einwanderung selber. Aber, was haben sie gemacht?
8: Und Personenfreizügigkeit ist das Gegenteil.
9: Was haben sie gemacht?
8: Ja, also gut. Also,
9: du hast vorher gesagt, ich sage im Blödsinn.
8: Also, wir stellen fest, es ist ein unglaubliches Thema, unglaubliche Verwirrung, hin und her gerissen, und der Markus, der rechnet damit, dass er mit dem nicht durchkommt, und eben für einmal hoffe ich, liest mit deiner Prognose richtig. Reden wir über die neue Führung bei SRF, neue Direktion, neue Ressortleiter, ist eigentlich ein bisschen untergegangen in den Medien, das Ganze, obwohl es ist eigentlich noch bemerkenswert, oder? SRF, vor allem der langjährige Informationschef, der Tristan Brenn, tritt ab nach 12 Jahren, ist ersetzt worden, oder wird ersetzt durch ein Duo, durch 2 Radioleute, was auch ein bisschen überraschend ist, dass ausgerechnet das Fernsehen, wo im Zentrum steht, nicht, irgendwie im Vordergrund steht. Wie empfindest du denn jetzt die Leistung von der SRF-Informationsabteilung, die immer im Zentrum standen, ist auch von der Kritik von der SRG-Kritiker?
9: Ich meine, du hast es jetzt noch relativ vornehm ausgedrückt, oder? Der Tristan Brenn ist der Chefredakteur vom SRF. Und wenn früher noch der Chefredakteur entlohnt worden ist, und das ist eigentlich passiert, er ist noch nicht pensioniert. Der würde noch
8: weiter arbeiten. Er hat sich nicht beworben.
9: Ja, gut, klar. Das kennen wir, die Sprüche. Aber der Punkt ist, der wird eigentlich entlohnt. Früher ist das ein Riesenthema gewesen. Wenn der Chefredakteur vom SRF geschickt wird, dann wäre das ein Riesenthema gewesen. Dass überhaupt niemand mehr interessiert hat, glaube ich, ist für den Tristan Brenn die schlimmste Niederlage überhaupt. Es stellt gar niemand fest, dass da einer an der Spitze fehlt. Und das ist, glaube ich, die Antwort auf deine Frage. Ich glaube, die Informationsabteilung vom SRF hat in den letzten 12 Jahren praktisch keine Innovation gemacht. Man sieht nicht, was die eigentlich machen. Und die Bedeutung praktisch von allen ihren Gefässen, und ich sage jetzt das als politischer Journalist, hat abgenommen. Und von dem her ist es nicht eine gute Leistung.
8: Also gut, das würde ich eigentlich bestätigen. Keine Innovationen, mit einer Ausnahme. Eine Sendung ist abgesetzt worden, eine Tagsendung am späten Montagabend.
9: Wie hätte ich die geheißen?
8: Auf Betrieben von der Nathalie Wappler hat der Tristan Brenn gesagt, ich muss dich entlassen. Und man hat dann verschiedene Gründe gebracht, warum die Sendung abgesetzt worden sind. Die haben alle nicht gestimmt. Der wahre Grund hat man aber nachher gesehen, nämlich mit was sie ersetzt worden ist. Der harte Tag ist ersetzt worden durch einen Soft-Tag. Das heisst, dort hat man nicht mehr wollen, kritische Sendungen haben. Und das spricht meiner Meinung nach nicht für das gehen. Ich hoffe, dass sich das wieder ändert. Wenn man jetzt vergleicht, was man sieht bei ARD und ZDF, wo so kritische Talkshows ein wichtiger Teil sind vom Programm, das fehlt bei uns. Und ich weiss jetzt nicht, Markus, ob du Glauben hast, dass die neue Führung da irgendwie wieder einen sauberen, kritischen Journalismus, wenn wir ihn auch da haben, in dem Programm da, dass man das in der SRG wieder hat. Gerade in der heutigen Zeit, wo der Journalismus weitgehend gefährdet ist, an vielen Stellen, wäre das wichtig.
9: Gut, ich glaube, alle wissen, dass ich befangen bin, wenn es um die SRG geht. Da bin ich immer sehr zurückhaltend, also, wie vorher auch. Sehr zurückhaltend. Nein, aber ich glaube, das SRF hat...
8: Kannst du erklären, warum du so befangen bist?
9: Meine Frau arbeitet dort.
8: Ah, gut, okay.
9: SRF hat eine goldige Zukunft, wenn sie die einzige, vielbeachtete, kontroverse Sendung würde ins Programm aufnehmen und die heisst Roger gegen Markus. Das könnt ihr machen.
8: Also. Keine Sorge. Keine Sorge, wird nicht passieren. Ist ganz undenklich. Undenkbar, dass so etwas könnte passieren.
9: Aber es ist schlimm, oder? Es ist schlimm, dass das undenkbar ist. Das müsst ihr euch mal vorstellen.
8: Ja.
9: Auch ihr alle, die vielleicht falsch gestimmt haben. Ich sage jetzt nicht, wie ihr gestimmt habt. Aber ja. Es ist doch nicht normal, dass eine Sendung, die offensichtlich, wir sehen es ja an den Zahlen, so auf Beachtung stößt und wo die Leute gern haben, dass es tätscht und dass es unterschiedliche Standpunkte gibt, dass das im grössten Monopolsender kein Thema ist. Da sieht man, Leistungsprinzip nicht so wahnsinnig wirksam.
8: Also, hat er sich doch ein bisschen früher gewagt, trotz seiner Befindlichkeit im privaten Bereich. Gut, reden wir über den Donald Trump. Wieder neue Zölle gegen die Schweiz. Er hat ja letztes Jahr hohe Zölle gemacht, ist dann vom eigenen Supreme Court als ungesetzlich beurteilt worden. Das Geld sollte wieder zurückgezahlt werden. Obwohl er gesagt hat, mit dem Geld, das wir holen, mit diesen Zöllen, können wir dann sogar die Einkommenssteuer, können wir abschaffen. Ist alles Unsinn gewesen. Er tut es aber nicht so leicht zurückzahlen. Sagt, man muss klagen, etc., neue Figuren. Sucht jetzt neue Gründe, um auch gegen die Schweiz wieder neue Zölle zu erheben. Und hat etwas gefunden, oder offenbar hat etwas gefunden, weil wir Zwangsarbeit in anderen Ländern zulöhnt bei uns. Und darum soll die Schweiz und andere Länder bestraft werden. Was sagst du als bekennender Trump-Fan zu dieser Begründung?
9: Also erstens ist es natürlich birrenweich, aber ich habe immer gesagt, die Zollpolitik von Trump ist birrenweich, die habe ich noch nie verteidigt, die finde ich nicht gut. Zweitens hat sich das bewahrheitet, was ich gesagt habe, der Supreme Court hat zwar gegen ihn entschieden, aber er macht trotzdem weiter, es spielt keine Rolle. Er findet immer wieder einen neuen Weg, dass er die Zölle erheben kann. Und drittens finde ich es wirklich sehr, sehr ironisch, dass ausgerechnet der Donald Trump jetzt das Zwangsarbeit Argument bringt, ist ein linkes Argument, ist ein dummes Argument, ist ein sautummes Argument und ist natürlich da, was Konzernverantwortungsinitiative hat wollen, wo wir abgelehnt haben, weil der Punkt ist der, wir sind nicht zuständig für andere Länder. Das ist der Punkt und sind wir ehrlich, es geht nur um China. Wer von euch hat ein iPhone? Also alle wahrscheinlich. iPhone ist überall Zwangsarbeit drin. Jedem iPhone ist Zwangsarbeit drin. Das stört Konsumenten normalerweise überhaupt nicht. Wir können da nicht darauf Einfluss nehmen. Und dass Donald Trump das Argument bringt, ist wirklich sehr rich.
8: Gut, also er findet oder er sucht immer ein Argument, ob er dann mit dem durchkommt. Eben, du hast es erwähnt, Konzern, Initiative, die keine Verantwortungsinitiative, ist ja angenommen worden von den Schweizer übrigens.
9: Nein, nein.
8: Ist dann am beim Ständerat?
9: Ja, eben.
8: Ja, ja, ja, gut.
9: Okay. Ja, ja, hey.
8: Die Mehrheit von den Schweizer. Aber das jetzige das, wo die Linke haben wollen, uns das, eintragen, dass wir jetzt höhere Zölle zahlen müssen, und das offenbar die Methode, nämlich mit Rolex und Goldbarren im Oval Office nicht mehr funktionieren wie beim zweiten Mal. Das ist doch die Situation. Dass wir jetzt dem ausgeliefert sind, mit dem dümmsten Argument, das wir überhaupt hätten können.
9: Das ist ja noch nicht vorbei. Die Verhandlungen sind noch nicht vorbei und wir werden da wieder gewinnen. Da habe ich gar keine Ahnung.
8: Wir gewinnen?
9: Wir gewinnen immer. Weil die Amerikaner wissen ganz genau, die Schweiz ist ein guter Markt, ist ein wichtiger Markt.
8: Darum hat es 35%.
9: Wir haben jetzt schon die tiefsten Zölle bekommen vom Trump. Wir werden jetzt wieder die tiefsten Zölle bekommen.
8: Nein.
9: Das ist wahr. Der gewichtete Zolltarif, den wir bekommen haben, ist einer der tiefsten. Weil die ganze Welt ausgesprochen worden ist von den Amerikanern. Aber nehmt das nicht so ernst. Es ist ein Theater von Donald Trump. Du bist ja der Erste, der Donald Trump nicht ernst nimmt.
8: Was?
9: Da musst du ihn wirklich nicht ernst nehmen. Bei der Zollpolitik musst du ihn nicht ernst nehmen.
8: Aber er hat es also versucht und hat ein riesen Problem gegeben in der Schweiz und 39% und Karin Keller-Sutter, wir haben es erlebt. Und dann die Goldbarren-Szene da mit Rolex im Oval Office, wo ja an Peinlichkeit nicht zu übertreffen ist. Nein, also das ist wirklich nicht die Art von Politik, wo man sich wünscht. Reden wir über den Ständeratswahlkampf im Kanton Zürich. Ist lanciert, anderthalb Jahre vor dem Wahltag, das hat es überhaupt noch nie Richtlinien gegeben. Der Daniel Josi ist letzte Woche, was wir schon letzte Woche diskutiert haben, ist aus der SP ausgetreten und kommt jetzt als Unabhängiger, kommt er ins Rennen. Das hat eigentlich niemand so richtig überrascht. Aber überraschend war, dass am gleichen Tag Nathalie Rickli, SVP-Regierungsrätin, gesagt hat, sie wette dann wahrscheinlich, und hat das ganz klar gesagt, auch Ständerätin werden im Kanton Zürich. Hat dich auch überrascht, oder?
9: Erstens überrascht und auch enttäuscht. Ich finde das schlecht. Die SVP muss ja sowieso schon den Ernst Stocker ersetzen. Das ist nicht so einfach.
8: Und wenn sie
9: zwei Leute müssen ersetzen, nämlich Nathalie Rickli auch, das ist für die gesamtbürgerliche Mehrheit nicht gut. Und von dem her finde ich, Nathalie Rickli soll jetzt den Job noch weitermachen. Sie hat 4 Jahre Zeit, sie ist noch jung, sie kann in 4 Jahren in Ständerat. Das ist nicht nötig, dass sie jetzt antritt.
8: Also, der SVP-Berater Markus Somm.
9: Die FDP, nein. Sie hören ja nicht auf mich.
8: Aber noch so gern wär's. Aber warum macht sie das? Weil sie geht natürlich ein Risiko ein. Weil, wenn sie dann nicht Regierungsrätin wird im Frühling und antritt im Herbst als Ständerätin und dann nicht, geht, und das ist schwierig für SVPler im Kanton Zürich, Ständerat zu werden. Der letzte ist von Menschengedenken, ist mal Ständerat gewesen, der Hans Hoffmann. Also, das ist ganz schwierig. Da können sie zwischen Stuhl und Bank gehen. Und da fragt man sich, warum macht sie das? Du kennst sie wahrscheinlich besser als ich. Ich kenne sie nur ein bisschen. Ist es das, weil sie einfach flüchten von ihrem Amt als Regierungsrätin nach der Maisano-Affäre im USZ oder im Debakel im Spital in Wetzikon? Oder hat sie das Gefühl, sie muss jetzt das machen, um dann in Bern können aufzutreten, wenn der Parmelin zurücktritt als SVP-Bundesrat, dass sie Bundesrätin werden kann.
9: Also erstens glaube ich, es stimmt alles ein bisschen, aber es geht nicht um die Nachfolge Parmelin, sondern es geht dann eher um die Nachfolge vom anderen SVPler, weil Parmelin wird wahrscheinlich...
8: Der Rösti wird doch länger bleiben als der Parmelin.
9: Das sehen wir dann noch. Der Parmelin wird Ende Jahr zurücktreten. Das wird jetzt schon Ende Jahr wird er zurücktreten. Er hat ein grosses Rückenleiden. Der wird nicht mehr so lange machen. Das ist zu früh. Es ist zu früh für Nathalie Rickli. Ah. Es ist zu früh. Nein, der Punkt ist bei der Nathalie Rickli, glaube ich, auch ein bisschen. Sie ist ein bisschen amtsmüde und will weg. Zweitens hat sie aber gesagt, sie würde nicht antreten bei den Regierungsratswahlen, wenn sie Ständerätin wird werden, das ist wichtig. Aber ich finde es ein Fehler, es ist für die Partei nicht gut. Nathalie Rickli sollte bleiben. Und zweitens würde ich aber sagen, ihre Chancen, Ständerätin zu werden, sind eigentlich so durchaus intakt.
8: Intakt, also, dann haben wir ja noch die Jacqueline Badran, die das Ganze eigentlich ausgelöst hat, indem sie 2 Tage vor der Delegiertenversammlung gesagt hat, sie ist ständig dann als Kandidatin zur Verfügung. Und jetzt ist das Feld immer grösser und es wird immer schwieriger. Wir haben ja noch Tiana Moser, die dann auch als Ständerätin natürlich als Amtsinhaberin einen Bonus hat. Es wird immer schwieriger. Und jetzt ist schon kolportiert worden oder vermutet worden, dass die Jacqueline Badran sich so verhalten, wie sie sich immer verhalten, dass sie dann am Schluss irgendwie sagt, ich komme doch nicht. Oder wie der Trump, dein Freund Taco, Trump always chickens out, ist jetzt Jackie always chickens out. Oder, dass sie dann, wenn sie merkt, dass sie es nicht werden kann, dass sie dann irgendwie etwas vorbringt, und da kann sie aber nicht viel gute Argumente bringen. Gesundheitliche Argumente eventuell noch. Aber sonst etwas anderes kann sie nicht machen. Sonst wäre sie eine, die wirklich kneift, oder?
9: Gut, der Unterschied zum Trump ist, dass sie nicht gewählt worden ist zum Präsidenten. Der ist immerhin 2-mal gewählt worden, zum höchsten Amt der Welt. Nicht ein so schlechter Rekord.
8: Weiss,
9: das kann Badran nicht vorweisen. Bis jetzt ist sie nur auf einer Liste gewählt worden mit einem guten Ergebnis, aber auf einer Liste, wo nicht so wahnsinnig schwierig ist, wirklich gewählt zu werden, würde ich dem mal betonen. Ob sie Ständerätin wird, glaube ich, überhaupt nicht. Die Art, wie sie politisiert, und ich sage das auch als ausgewiesener Polemiker, aber ich würde ja nicht Ständerat
8: Kollege von Ihnen.
9: Ich würde nicht als Ständerat, werden. Jacqueline Badrin hat null Chance. Null Chance, dass sie Ständerätin wird. Sie ist linksextrem, sie ist frech, sie ist unverschämt und sie ist völlig überschätzt. Also die Bürgerlichen, die das Gefühl haben, das sagen jetzt über die von Wirtschaft grosse Ahnung hat, die täuschen sich. Aber Punkt, was du gesagt hast, für die Rickli ist das alles kein Problem. Es sind die Linken, die sich jetzt gegenseitig stimmen, abjagen.
8: Welche Linken?
9: Es wird für Tiana Moser ganz eng und es wird für Badran eng und deshalb wird todsicher, da bin ich absolut sicher, ein bürgerlicher Ständerat werden und der beste Ständerat wäre, aus meiner Sicht, der Filippo Lüttenegger.
8: Das finde ich aber noch gut.
9: Nein, also, sicher.
8: Weil die FDP muss ich auch noch einen bringen.
9: Eben,
8: und ich habe an Filippo letzte Woche die Frage gestellt, er ist dort verabschiedet worden aus dem Zürcher Stadtrat, grosse Feierlichkeiten im Moraltengut, und er hat gesagt, du musst ja dann auch einen bringen, aber du hast ja gar keinen. Oder? Und dann hat der andere gesagt, jetzt musst du nicht auch noch dem Abend, wo er, im Zentrum von seinem Fest hat, den Abend verderben. Aber die haben wirklich ein Problem. Und wenn der Filippo mit 75, ja, dann der Einzige ist, der die FDP, ja, noch bringen will als Ständeratskandidat, dann wird es ein bisschen grotesk.
9: Die Republikaner haben auch niemand besseres als Trump. Also das ist normal. In einer guten Partei ist das normal.
8: Der Filippo hat aber schon gesagt, Filippo, er will es nicht.
9: Nein, ganz ernsthaft, du kennst ihn auch gut. Das wäre ein sehr guter Ständer.
8: Aber er will es nicht machen. Ja, und ich meine...
9: Ich tue es jetzt extra öffentlich lancieren, damit pushst er nicht unter Druck kommt.
8: Ja? Du pushst. Also ich habe schon mal einen Kampf gehabt, so eine Art einen Abstimmungskampf gegen Jacqueline Badran, wo es ums Zürcher Stadion gegangen ist. Bin ich natürlich dafür gewesen, ist ganz klar. Sie war dagegen gewesen. Und sie hat dann verloren, das hat sie also nicht lustig gefunden. Sie verliert nicht gern. Und darum, also könnte ich mir so vorstellen, Giacco, dass sie wirklich Jackie, Chickens out, dass sie das wieder mal machen.
9: Das wäre super, weil das würde SP wahnsinnig wehtun, das stimmt.
8: Gut. Also, kommen wir zum nächsten Thema. Irankrieg, über 100 Tage, kein Ende in Sicht. Donald verweist immer jetzt wieder auf andere Kriege. Vietnam war länger, Korea war länger, Zweite Weltkrieg war länger. Man merkt, das ist also völlig ausgeschossen, weiss überhaupt nicht, wie es weitergeht. Gestern wieder eine neue Eskalation. Iran beschüsst Israel. Und was macht Donald Trump? Er sagt, Israel, schiesset nicht zurück! Schiesset nicht zurück! Das heisst also, die Iraner sind am Drücker, sie bestimmen das, und Donald Trump beschützt die Iraner. Oder? Ja, das ist doch jetzt die Situation.
9: Aber die Israelis haben ja zurückgeschossen.
8: Also sie haben,
9: die Israelis haben ja nicht
8: auf symbolische Art
9: und Weise. Nein, sie haben nicht gefolgt und das ist auch richtig und der Donald Trump macht da einen Fehler. Ich bin überzeugt, solange der Krieg geht, das ist besser. Die Blockade ist immer noch da. Das ist immer das, was ich die ganze Zeit gesagt habe. Und wenn du die neuesten Berichte anschaust aus Israel, Iran ist vor einem ökonomischen Kollaps. Wir müssen nur ein bisschen Geduld haben und das Problem ist, dass der Donald Trump nicht Geduld hat. Aber sonst läuft es zurzeit hervorragend.
8: Katastrophal läuft und der Krieg geht weiter. Und jetzt ist also nicht nur Öl ist teurer, nicht nur Helium gibt's fast nicht mehr, nicht nur Düngemittel gibt's nicht, sondern es wird also immer schlimmer. Und im Juli, wenn dann die Lager aufgebraucht sind, wenn es dann noch bis im Juli geht, dann gilt es erst ernst. Aber er hat ja gesagt, wo man ihn gefragt hat, wer denn überhaupt entscheidet, ob man zurückschlagen kann. Er hat gesagt, I call the shots, oder? I call the shots. Und eben, wie du gesagt hast, der Netanyahu hat trotzdem zurückgeschossen. Jetzt hat er nicht einmal den Netanyahu im Griff.
9: Du hast vorhin gesagt, symbolisch. Ja. Was ist jetzt? Ich finde, die Israelis haben gut zurückgeschlagen. Zweitens finde ich, die Israelis sollten nicht immer auf den Donald Trump hören, aber sie müssen natürlich, das ist ja logisch. Aber am Schluss vom Tag wird es so laufen, wie ich schon die ganze Zeit sage. Der Donald Trump kommt nicht aus dem Krieg raus, weil die Iraner sind zu dumm und zu fanatisch, dass sie überhaupt einen Verhandlungserfolg wollen. Sie wollen das gar nicht. Sie haben das Gefühl,
8: wie geht's denn aus?
9: Das Regime bricht zusammen aus wirtschaftlichen Gründen, weil sie einfach verlumpen. Sie verlieren jeden Tag 500 Millionen Dollar. Jeden Tag. Sie halten das nicht lange durch. Das ist bis im Herbst vielleicht, bis im Winter spielt keine Rolle. Wenn die Amerikaner Geduld haben, dann ist Iran bald weg. Und es muss weg sein. Iran ist eines der schlimmsten Regime, was es überhaupt gibt. Wir haben jetzt die Chance, dass das wegkommt.
8: Also. Absolut einverstanden. Das ist wirklich eines der schlimmsten Regime. Die Frage ist nur, wie bringt man es weg? Was sagt Donald Trump letzte Woche? Einen Satz will ich noch zitieren, und ich will wissen, wie du da reagierst. Er hat ja den Führer, den Ayatollah, umgebracht, oder umbringen lassen. Seine Frau, dann die Frau vom Sohn und der Sohn selber verletzt. Und was sagt Donald Trump, wo man gefragt hat, ob er den Ayatollah, den jetzigen, will treffen? I would be honored to meet the Supreme Leader. Wie findest du denn das?
9: Das finde ich super.
8: Das finde ich super.
9: Nein, jetzt, es geht, jetzt, tu noch mal unterscheiden zwischen den Verhandlungen, die man gegen aussen, dem Roger Schawinski, sagt, und dem, was man nicht sagt. Und ist doch klar, dass er öffentlich nicht so dumm ist und sagt, ja, das ist ein Sauhund, ich will aber mit ihm reden.
8: Er hat seinen Vater umgebracht, die Frau umgebracht,
9: alles. Ist doch gleich. Das ist doch eine Demütigung. Aber das ist doch eine Demütigung von dem Typ, dass er nachher sagt, ich fühle mich geehrt, wenn ich den treffen darf. Aber super. Aber das finde ich jetzt wieder sehr gut.
8: Wenn du sagst, das Regime muss weg, ja, wieso sollen wir dann mit dem Supreme Leader verhandeln?
9: Weil der Donald Trump das Gefühl hat, er finde einen Weg, mit denen zu verhandeln. Und da sage ich schon lang gut Glück. Er wird es nicht schaffen, aber er glaubt es immer noch. Und je länger das es geht, umso besser. Das Entscheidende ist immer wieder, Roger, ich habe es immer wieder gesagt, Blockade muss aufrechterhalten bleiben. Und wenn die aufrechterhalten ist, dann haben wir kein Problem, dann bricht das Regime zusammen.
8: Also du wartest jetzt darauf, dass das Regime zusammenbricht. Ja. Wir haben jetzt 100 Tage schon, Donald Trump hat gesagt, 4 bis höchstens 6 Wochen, jetzt sind wir schon länger über die Zeit. Reden wir doch zum Schluss jetzt noch wieder einmal, ich glaube, es ist dringend, einmal über die Ukraine. Vor gut einem Jahr ist ja der Zelensky im Weissen Haus und hat dann gehört von Donald Trump, you don't have the cards. Du hast nichts. Du verlierst. In der Zwischenzeit hat sich das Blatt gekehrt. Die Ukraine ist endlich wieder dran. Der Donald Trump hat nichts gemacht für die Ukraine. Keine Waffen geliefert, kein Geld geliefert, hat alles gestoppt, weil sein Freund hockt im Kreml, der Wladimir Putin, den frisst er aus der Hand und tut auf diese Art und Weise den Krieg verlängern. Und dabei weiss doch jeder, und das weiss sogar du, es kann nur einen Frieden geben, wenn der Putin in der Defensive ist. Nur wenn er das Gefühl hat, er kann nicht seine Ziele erreichen, dann könnte es eine Art Frieden geben. Und der Donald Trump, im Gegensatz zu den Europäern, die du immer lächerlich machst, hat nichts gemacht. Die Europäer haben 90
9: und der
8: Milliarden.
9: Herr Merz, was hat denn der Herr Merz gemacht? Hat er irgendwann einmal irgendetwas gemacht in der Ukraine, wo irgendjemand gemerkt hat,
8: 90 Milliarden! Die ganzen Waffen kommen aus Europa.
9: Hör doch auf, schau.
8: Das stimmt.
9: Die Ukraine ist jetzt zurzeit in einer sehr guten Situation. Sie sind in der Offensive.
8: Und warum?
9: Die Russen sind total in der Defensive. Unter anderem wegen amerikanischer Technologie. Weil sie zum Beispiel mit einer Firma zusammenarbeiten in Amerika, wo ihnen direkt live Satellitenbilder zustellt. Und dann können sie mit dem Smartphone, können Soldaten in der Ukraine jetzt unglaublich schnell Ziel treffen. Ohne Amerika wäre die Ukraine schon lange weg. Und ich verstehe nicht, dass du, wo Amerika gern hast, da die ganze Zeit das
8: Kleinrecht. Aber er lässt doch die Ukraine im Stich.
9: Die Leistung der Amerikaner ist so überragend. Und zwar über die ganze Zeit. Nicht nur Joe Biden, auch Donald Trump Zeit. Überragend, während die Europäer nichts gemacht hat. Wenn die Amerikaner nicht da wären, die Ukraine wäre schon lange untergegangen. Und dass der Putin ab und zu davon profitiert hat, dass der Donald Trump auch da sich getoschen hat und immer gemeint hat, mit dem kann man einen Deal machen, weil er das Gefühl hat, man kann ihn mit allen einen Deal machen, spielt keine Rolle, weil bis jetzt hat er nicht das Gegenteil gemacht.
8: Also,
9: er hat bis jetzt nicht Waffen abgezogen. Er hat nicht verhindert, dass Intelligence der Ukraine gegeben wird. Das hat alles nicht
8: passiert. Also Markus, man kann ja verschiedene Meinungen haben. Mhm. Aber das ist so totale Fake News, die du jetzt verbreitet hast. Die Amerikaner haben wollen im Kongress, dass Waffen freigegeben werden etc. Ist blockiert worden. Erst jetzt langsam, wo ein paar Republikaner auf die andere Seite gewechselt haben, heisst, es gibt wieder mal Geld und es gibt wieder mal Waffen. Und wenn du sagst, es sei überragend, was die Amerikaner gemacht haben, dann ist das einfach totale Fake News. Und du kannst ja, du kannst nicht gleichzeitig für den Trump sein und gegen den Putin. Das sind Buddies, die arbeiten zusammen.
9: Löse dich mal vom Trump. Du siehst die ganze Welt nur noch durch den Trump. Das ist unglaublich.
8: Was?
9: Ich glaube, ich kenne niemanden, der so ein Fan ist von Trump im negativen Sinn. Du siehst die ganze Welt nur noch in dem Sinn. Es geht doch darum. Warum ist die Ukraine jetzt überlegen? Und da ist der Anteil der Amerikaner etwa 90%. 1% ist der Merz, 1% der Macron und 1% der Starmer. Die Europäer haben keine Chance. Warum? Weil sie gleich sind wie wir Schweizer. Seit 20 Jahren haben wir das Gefühl, es ist ein ewiger Frieden und andere sollen das finanzieren. Das ist wahr.
8: Also, die totale Fake News, man kann das nachlesen, überall in allen seriösen Zeitungen, kann man nachlesen oder in anderen Portalen und so, was er jetzt erzählt hat, 90% Amerika und 1% März und so. Das ist total grotesker Unsinn. Aber jetzt wollen wir das abbrechen. Übrigens, Donald Trump verliert jetzt laufend mehr Nerven. Gestern Abend ein grosses Interview bei Meet the Press, bei NBC, ist dort Christine Welker gewesen, die grosse Moderatorin, die auch schon Präsidentendebatten moderiert hat. Und wo sie ihn ein bisschen gelöchert haben, gesagt, hast du einen Beweis für deine Lügen? Wie die Lügen, die du jetzt präsentiert hast. Ist er rausgelaufen? Rausgelaufen! Der Donald Trump verliert Nerven. Und das zeigt, der ist wirklich am Ende, weil er nicht mehr weiter weiß. Er ist gekommen und hat gesagt, ich bin der Friedenspräsident. No new wars. So hat er gesagt. Die Preise werden am ersten Tag runtergehen. Alles falsch, alles zurückgenommen. Er hat überhaupt nichts geliefert von dem. Und er weiss, seine Umfragewerte sind im Keller unten. Total im Keller. Und jetzt verliert er sogar die Nerven bei einem Interview, wo ich nicht zum Teil jetzt bei dir.
9: Aber du laufst ja nicht davon. Du laufst ja nicht davon.
8: Aber ich bin nicht der Trump. Okay, also. Fragen und Meinungen.
10: Haben wir irgendwelche Fragen? Handzeichen schnell. Ihr hättet euch jetzt hier Gedanken machen. Natürlich am weitesten hinten, das ist klar. So. Bitte, Ihre Frage.
11: Raphael, ich habe eine Frage an Roger Jawinski, gerade mit dem Thema vorher. Warum stellst du Markus so an? Weil alle rüsten auf. Du bist ein Panzersoldat gewesen, ich bin im Panzerbataillon gewesen, war dort eben ein bisschen Leute führen. Und da stellt sich jetzt die Frage, dass durch keine Lüge, wie alle rüsten jetzt auf. Und warum? Weil sie es verschlafen haben. Schlichtweg. Selbst wir, jetzt kommt der G7. Was ist das? SRF1, da die Rundschau. Wie viele Drohnenpiloten haben wir jetzt? 7, 8? Und da war noch irgendein Rüstungschef dabei gewesen, der gerade sofort dann einkaufen wollte. Also ich verstehe es nicht ganz. Es ist schlichtweg einfach verschlafen worden.
8: Richtig. Aber über das haben wir auch nicht geredet. Das ist ein anderes Thema. Ganz Europa hat das verschlafen. Friedensdividende haben wir gehabt während 30 Jahren. Aber man ist jetzt aufgewacht und man merkt, es liegt an uns, auf unserem Kontinent, uns zu verteidigen gegen die Russen, gegen den Putin, und dass wir keine Hilfe haben von Donald Trump, dass wahrscheinlich eben auch, wenn ein NATO-Land angegriffen würde, Artikel 5, dann von ihm nicht in Kraft gesetzt würde, das ist ein Risiko, wo man nicht eingehen kann, und darum müssen wir selber aufrüsten.
11: Ja, aber da verstehe ich jetzt aber nicht ganz, was, aber die Amerikaner sind ja immer da gewesen jetzt die ganze Zeit. Also ich kenne die Details nicht, die Markus kennt, mit dem Satelliten.
8: Er kennt sie nicht.
11: Ja, aber gut, also, dann lassen wir sie, auf jeden Fall. Auch die Schweiz muss noch irgendwie noch ein bisschen
8: aufrüsten. Okay, gut.
11: Aber
8: G7? Gut, also.
10: Gut.
9: Nein, aber warte, Roger, ich muss noch schnell entgegnen. Ich will nur dir recht geben, du hast völlig recht. Das ist genau der Punkt. Warum müssen wir jetzt so verrückt aufrüsten? Weil wir nichts haben. Und wenn du sagst, die Deutschen rüsten auf, ja, seit 2, 3 Jahren. Du weißt es selber, wie lange es geht.
8: Geld
9: Roger, du weißt selber, wie lange es geht, bis man eine Armee wieder aufgerüstet hat. Es geht 20 Jahre.
8: Geld, das sie verbrechen.
9: Ich habe dich auch nicht unterbrochen vorher. 20 Jahre. Und die Deutschen haben nichts gemacht bis jetzt in die Ukraine, außer Geld geschickt. Sonst nichts.
8: Das ist entscheidend.
9: Damit nein. Vorher haben die Amerikaner 4 Jahre geschickt.
8: Nein. Ja. Der ganze Krieg ist jetzt, wird auf neuer Basis geführt. Die Ukrainer haben die modernste Armee von der Welt. Moderner als die Amerikaner, die bauen die Drohnenindustrie massiv auf. Und für das brauchen sie Geld, brauchen sie Werkzeugmaschinen, müssen die können einkaufen etc. Und die Europäer haben nach dem Sturz vom Orban, oder, wo ja dann noch gehöbelt worden ist, vom J.D. Vance noch am letzten Tag, vom Donald Trump, der gesagt hat, I like him so much. Die haben sie können das Geld freigeben und das Geld
9: flüssen. Das ist vor 4 Wochen gewesen. Ja. Du würdest mir sagen, die 4 Wochen sind jetzt entscheidend gewesen.
8: Nein, die haben vorher schon Geld. Nein. Aber jetzt geht's weiter.
9: Roger, die Ukraine gewinnt wegen der Amerikaner. Nein. Und wir sind froh drum. Wir sind froh drum.
8: Also, Markus, unbelehrbar. Nächste
10: Frage. Weitere Frage hier.
12: Ja, Felix Dammann. Ich habe eine Frage. Da sind ihr euch ja einig, dass die Ukraine den Krieg gewinnen gegen Russland. Und ich, das wäre ja schön irgendwo, aber ich überlege mir immer, wie soll das gehen, weil, haben die keine Angst, dass Russland irgendwann mal einfach sagt, so, fertig, jetzt schicken wir irgendwie etwas Atomares

0: Aber, und das ist wieder die Amerikaner, nur wegen der Amerikaner getraut er sich nicht, Atomwaffen einzusetzen. Die Atomwaffen hätte er schon lange eingesetzt, wenn es Amerika nicht gäbe. Weil die Europäer haben auch das nicht. Sie tun so, als hätten sie es. Aber das haben sie nicht. Nein, Franzosen haben nie die Waffen, die sie brauchen, um gegen die Russen etwas zu machen. Die Deutschen haben keine Atomwaffen und die Engländer haben auch fast nichts mehr. Der Punkt ist, auch da sind die Amerikaner entscheidend. Und wie unfähig die Russen sind, sieht man an dem, das hat der finnische Premierminister, oder das ist der Präsident, das weiss ich nicht mal gestern in einem guten Interview, da haben sie am Sonntag gesagt, oder? Die Russen haben 4 Jahre gebraucht im Zweiten Weltkrieg, um 1600 Kilometer zurückzulegen auf Berlin. 1600 Kilometer. In den gleichen 4 Jahren in der Ukraine haben sie 60 Kilometer zurückgelegt. Sie sind wirklich überschätzt. Die Armee ist nicht so gut, wie der Putin das gern hätte. Und von dem her habe ich zur Zeit schon nicht mehr Angst. Ich glaube, Russland ist immer ein bisschen unberechenbar. Aber ich habe nicht Angst, dass sie die Atomwaffen einsetzen. Weg den Amerikanern.
1: Also, machen wir da einen Punkt. Nächsten Sonntag, ein entscheidender Tag für die Schweiz, eigentlich die Zukunft von der Schweiz. In welche Richtung es geht, wird am 14. Juni darüber entschieden. Und wir alle tun da hoffentlich uns da einbringen. Wir bei Radio 1 machen dann Spezialsendungen am Sonntagnachmittag. Morgen ist noch Fußball dran, da rede ich mit Erich Vogel über die Fußball-WM. Am Nachmittag ist dann 10 Millionen Schweiz dran. Ich würde mich freuen, wenn Sie dann unseren Sender einschalten. Und danke vielmals, dass Sie gekommen sind. Schönen Abend und viel Vergnügen.
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14: Es tut zu, im Laufe des Abends immer mehr und dann ziehen der Regen und Gewitterwolken auf. Die Temperaturen von den heutigen 27 Grad oder 26 Grad an den meisten Orten sedern wir ab, auf morgen höchstens noch 18.
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14: Da haben wir noch folgende Meldungen, und zwar vom Nordring Richtung St. Gallen. Knurzen dort zwischen dem Limmatalen Kreuz und dem Gubrist-Tunnel. Und dann haben wir 20 Minuten Zeitverlust auf der A1 Zürich Richtung Bern zwischen der Einfahrt Spreitenbach und der Verzweigung Bierfeld. Dann haben wir auf dem Westring noch Stau Richtung Basel zwischen Durdorf Süd und dem Limmatalen Kreuz. Und auch das Autobahnende Biedeke ist verstopft ab Brunau. In der Region

0: Bülach, ja, in der Region Bülach, weil das steht eben zuerst auf Fuss, aber eigentlich ist es einfach durch den Harzwald Richtung Eglisau, wo es knurzt, und über den Seedamm Richtung Rapperswil. Und wenn wir noch schnell vor der Gotthard schauen, dann sehen wir dort den Stau Richtung Norden, 2 Kilometer, das heisst 20 Minuten warten.
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0: Rumpelstilz auf Radio 1. 10 Minuten vor 7. 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
0: Die Morgenshow ist halt, lohnt sich sowieso immer. Nur für die Musik. Genauso gut wie die jetzt. Simon

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3: Ich bin Mary Milanovic. Guten Abend. Das Parlament hat sich immer noch nicht darauf geeinigt, wie die 13. AHV-Rente finanziert werden soll. Der Ständerat besteht mit klarem Mehr darauf, die Mehrwertsteuer und auch die Lohnbeiträge zugunsten der AHV zu erhöhen. Morgen debattiert wieder der Nationalrat. Dieser will nur die Mehrwertsteuer erhöhen. Die 13. AHV-Rente wird Ende Jahr erstmals ausbezahlt. 4,2 Milliarden Franken sind dafür nötig. Die Walliser Staatsanwaltschaft und die Kantonspolizei erhalten mehr Geld für die Ermittlungen zur Brandkatastrophe von Crans-Montana. Dies hat der Grosse Rat einstimmig entschieden. Insgesamt stellt der Kanton dafür über 1,2 Millionen Franken bereit. Die Staatsanwaltschaft soll so auch mehr Personal erhalten, beispielsweise Gerichtsschreiber. Die Walliser Kantonspolizei erhält finanzielle Unterstützung, unter anderem für Sicherheitsmaßnahmen bei Anhörungen. Der Eurovision Song Contest hat rund 35 Millionen Zuschauer verloren. Die diesjährige Ausstrahlung erreichte weltweit 131 Millionen TV-Zuschauerinnen und Zuschauer, das schreibt SRF. Der Rückgang ist jedoch für die Organisatoren keine Überraschung. Mehrere Länder hatten den Wettbewerb im Streit um die Israel-Teilnahme boykottiert. Durch die fehlende Teilnahme würde der Musikwettbewerb auch weniger verfolgt. Nach dem erneuten Zusammenbruch von Dänemarks Fußballnationalspieler Christian Eriksen hat der Teamarzt leichte Entwarnung gegeben. Eriksen gehe es gut, es werde erwartet, dass er bald aus dem Spital entlassen werden kann, so der Teamarzt. Eriksen war gestern bei einem Länderspiel gegen die Ukraine kollabiert. Die Partie wurde daraufhin abgebrochen. Er hatte schon 2021 im EM-Spiel gegen Finnland einen Herzstillstand erlitten und wurde wiederbelebt. Ihm wurde daraufhin ein Defibrillator eingesetzt. Sportler rauchen nicht seltener als andere Menschen. Zu diesem Schluss kommt eine Untersuchung von Unisante in der Westschweiz. Sportlerinnen und Sportler weisen demnach mit 11% denselben Anteil täglicher Raucherinnen und Raucher auf wie die Schweizer Gesamtbevölkerung. Zwar konsumieren sportlich aktive Menschen weniger Zigaretten pro Tag, dafür greifen sie häufiger zu E-Zigaretten sowie zu oralen Nikotin- und Tabakprodukten wie Snus oder Nikotinbeutel.
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4: Und das Wetter kommt nicht mehr ganz so freundlich daher. Es hat an vielen Orten schon angefangen zu regnen und auch über Zürich zieht es in den nächsten paar Minuten. In der Nacht kühlt es dann allerdings nicht wirklich sehr fest ab. Wir haben 16 Grad morgen Morgen zum Aufstehen und dann gibt es morgen einen regnerischen Tag, aber die Temperaturen kommen nicht mehr hoch, nur noch höchstens 18 Grad.
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4: Da haben wir noch eine Meldung vom Nordring. Und zwar staut es dort Richtung St. Gallen zwischen dem Limmataler Kreuz und dem Gubrist-Tunnel und auch im Bezirk Glarus zwischen Nevels und Netzstel haben wir den stockenden Verkehr. Und vor dem Gotthard staut es Richtung Norden 2 Kilometer, das heisst 20 Minuten warten.
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4: Wir kennen das ein bisschen aus dem Ausland oder aus der ausländischen Politik. Die Videos, die viral gehen, wenn sich Politikerinnen oder Parlamentarier an Gurgeln gehen. Und zwar im wahrsten Sinn des Wortes. In der Schweiz geht das Ganze ein bisschen gesitteter zu und her. Meistens. Allerdings ist heute auch im Zürcher Kantonsrat eine Diskussion eskaliert und richtig emotional geworden. Was genau passiert ist, das klären wir in dieser halben Stunde. Nach vier Radio 1 jetzt am Stück. Und da haben wir Extreme, Billy Ocean, Kill 'Em Wild und als erstes Stones für die letzte Stunde von dieser Abendshow. Ich darf noch eine Stunde mit Ihnen, freue mich sehr. Am Mikrofon Elena Wagen. Hallo mit

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0: More Than Words hier auf Radio 1. Und um Wort geht es auch jetzt. Eigentlich sollte man ja meinen, Emotionen und Gehässigkeiten haben in einem politischen Parlament, wo man sachlich diskutiert, nichts verloren. Dass das nicht immer so ist, das kennt man gut aus dem Ausland, aber auch bei uns in der Schweiz wird es manchmal hässig und emotional in der Politik. Das passiert ziemlich selten, aber heute ist im Zürcher Kantonsrat eine Debatte eskaliert. Und zwar ausgerechnet die Debatte heute Vormittag, wo es um eine Vorlage gegangen ist, wo es eben genau gegen Hass gegangen ist. Ein Vorstoss hat wollen, dass die kantonale Fachstelle für Gleichstellung gut 1,5 Stellenprozent mehr überkommt. Und zwar zum Schwulen, Lesbischen und Transpersonen und anderen queeren Menschen Beratung und Unterstützung geben. Wie das zu erwarten war, war die rechte Ratsseite dagegen. Man müsse sparen und vor allem nicht nur mehr Staatsangestellte holen. Und die linke Ratsseite dafür, weil Hass gegen queere Menschen hat in der letzten Zeit zugenommen. Dann aber zückt die SVP ihre Allzweckwaffe Migration und sagt, auch an den sogenannten Hate Crimes gegen homosexuelle und queere Menschen seien die Ausländer schuld.
1: Dass Menschen in unserem Land aufgrund ihrer sexuellen Orientierung unter Druck kommen können, hat mit dem Ausmaß von Migration zu tun,
0: sagt da Susanne Brunner von der SVP. Und dann ist der Streit im Parlament ausgebrochen.
2: Wenn Sie nicht wollen, dass wir damit direkt zurückwerfen, dann fangen Sie nicht damit an.
3: Sie können hier schon emotional sein, aber bitte halten Sie sich in diesem Rat mit solchen polemischen Äußerungen zurück. Vielen Dank.
4: Das ist sehr, sehr unanständig, was Sie sagen. Das ist Anfeindung und verbale Entgleisung.
5: Nur weil Sie mit ruhiger Stimme rassistische Aussagen vortragen, macht es Sie nicht weniger rassistisch.
0: Eine ganze halbe Stunde ist die Eskalation im Parlament weitergegangen und fast ist dabei untergegangen, um was es inhaltlich eigentlich geht bei dem Vorstoss, der die Stimmung zum Kochen gebracht hat. Schlussendlich hat die Mehrheit Ja gesagt zu den gut 1,5 Stellen mehr für die Fachstelle für Gleichstellung zum Queere Menschen extra betreuen. Ob es diese Stelle dann aber wirklich gibt, entscheidet sich dann in der Budgetdebatte Ende Jahr. Und man kann nur hoffen, dass dann nicht wieder genau der gleiche Konflikt ausbricht.

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Elton John mit seinem Crocodile Rock. Und jetzt kommen wir zu einem Song, den die SVP sich zu eigen gemacht hat und dann der Autor von diesem Song gefunden hat. Nein, mit dem haben wir gar nichts am Hut. Sie mögen sich sicher erinnern. Wir sind SVP. Ich fange jetzt nicht an zu singen, aber man ist dann ziemlich schnell zurückgerepst und hat eine andere Melodie für den SVP-Song genommen. Der Song selber, der bleibt genau gleich gut, und zwar von Sister Sledge. Mit dem verabschiede ich mich für heute und wünsche einen wunderbaren Montagabend. Wir hören uns morgen wieder an dieser Stelle. Freue mich, am Mikrofon war Elena Wagen. Bis morgen!

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1: Ich bin Mary Milanovic. Guten Abend. Das Parlament hat sich immer noch nicht darauf geeinigt, wie die 13. AHV-Rente finanziert werden soll. Der Ständerat besteht mit klarem Mehr darauf, die Mehrwertsteuer und auch die Lohnbeiträge zugunsten der AHV zu erhöhen. Morgen debattiert wieder der Nationalrat. Dieser will nur die Mehrwertsteuer erhöhen. Die 13. AHV-Rente wird Ende Jahr erstmals ausbezahlt. 4,2 Milliarden Franken sind dafür nötig. Der Nachrichtendienst des Bundes beobachtet derzeit 44 sogenannte Risikopersonen. Das gab der Bundesrat bekannt. Dabei handelt es sich um Personen, die ein Risiko oder eine Bedrohung für die innere und äußere Sicherheit der Schweiz darstellen. Eine tiefe, einstellige Zahl der Personen habe einen Asylstatus. Erfasst werden dabei sowohl dschihadistisch motivierte Personen als auch solche, die andere Formen des Terrorismus unterstützen. Nach dem erneuten Zusammenbruch von Dänemarks Fußballnationalspieler Christian Eriksen hat der Teamarzt leichte Entwarnung gegeben. Eriksen gehe es gut, es werde erwartet, dass er bald aus dem Spital entlassen werden kann, so der Teamarzt. Eriksen war gestern bei einem Länderspiel gegen die Ukraine kollabiert. Die Partie wurde daraufhin abgebrochen. Er hatte schon 2021 im EM-Spiel gegen Finnland einen Herzstillstand erlitten und wurde wiederbelebt. Ihm wurde daraufhin ein Defibrillator eingesetzt. Die polnische Polizei hat mehr als eine Tonne Heroin sichergestellt. Dies sei im Kampf gegen Drogenschmuggler die größte Operation der vergangenen 10 Jahre gewesen. Der Marktwert der Schmuggelware wird auf 51,8 Millionen Euro geschätzt. Gegen 2 Männer und eine Frau aus Polen sind Strafverfahren eingeleitet worden, wie die Polizei mitteilt. Sportler rauchen nicht seltener als andere Menschen. Zu diesem Schluss kommt eine Untersuchung von Unisante in der Westschweiz. Sportlerinnen und Sportler weisen demnach mit 11% denselben Anteil täglicher Raucherinnen und Raucher auf wie die Schweizer Gesamtbevölkerung. Zwar konsumieren sportlich aktive Menschen weniger Zigaretten pro Tag, dafür greifen sie häufiger zu E-Zigaretten sowie zu oralen Nikotin- und Tabakprodukten wie Snus- oder Nikotinbeutel.
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1: In der Nacht wird es weiterhin nass, morgen Vormittag ist dann noch stark bewölkt und vor allem Richtung Alpen gibt es auch noch häufige Regengüsse. Am Nachmittag, Mittag sollte das dann aber nachlassen.
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1: Im Moment haben wir keine grösseren Staumeldungen für euch. Wir wünschen euch ganz eine gute Weiterfahrt.
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1: Danke, danke vielmals für den grossartigen Empfang hier in Uetiken. Machen eine Sendung mit 5 Themen heute. Also 14. Juni steht vor der Tür. 10 Millionen Abstimmung. Wo stehen wir? Erstes Thema. Dann eine neue Führung bei Fernsehen, Radio, SRF. Wie ist die Bilanz eigentlich von der bisherigen Führung gewesen? Der Trump will neue Zölle gegen die Schweiz erheben. Er findet dazu einen neuen Grund. Um was geht's da? Dann Josic Badran Rickli. Ständeratswahlkampf hat schon angefangen. Um die Iran-Krieg 100 Tage. Haben wir es bereits und kein Send in sich. Fangen wir an mit der 10-Millionen-Abstimmung. Markus, wir haben ja mehrfach darüber geredet. Wir reden jetzt über das Für und dagegen wollen wir nicht reden. Aber ich empfinde das als eine ganz komplexe Ausgangslage. Und schaurig viele Leute sind hin und her gerissen, wenn ich es eigentlich noch fast nie erlebt habe. Hast du das auch so erfahren?
2: Gut, ich selber bin nicht hin und her gerissen. Ich weiss, was ich stimme. Aber es stimmt, man kommt unglaublich gemischte Signale über. Ich hatte zuerst das Gefühl, es kommt durch. Jetzt habe ich eher den Eindruck, man kommt nicht durch.
1: Also die letzte Umfrage, Trend zum Nein, 5% mehr Nein-Stimmen, hat mich total überrascht. Also du bist ja ein Befürworter und hast das Gefühl, es kommt nicht durch. Ich bin ein Gegner und ich habe das Gefühl, es kommt durch.
2: Eben.
1: Jetzt schauen wir mal, aber etwas.
2: Wer ist der bessere Prognostiker?
1: Genau. Also seine Prognosen stimmen ja meistens nicht, wie wir wissen. Ich hoffe, dass sie das mal stimmen. Gut, also, jetzt machen wir etwas zum ersten Mal. Wir machen eine Abstimmung hier im Saal. Einverstanden? Also, wenn wir mal schauen, wenn wir sagen, nicht repräsentativ, ganz klar, aber trotzdem interessant. Also, wer wird Ja stimmen? Ui. Und wer wird Nein stimmen? Stimmenzähler, Mark.
2: Nein, ich glaube, jetzt, es ist klar. Du musst jetzt mehren, wie zu abzählen. Du mehren.
1: Nein, das ist jetzt klar. Es ist klar, das Ja. Und wenn das so rauskommt, Markus, dann wirst du dich am nächsten Sonntag freuen. Und wenn es anders rauskommt, würde ich mich hinterher dann ein bisschen darüber freuen.
2: Gut, ich würde es noch ein bisschen differenzieren. Ich finde, letztlich ist mir es nicht so wichtig, wie das Abstimmungsresultat rauskommt. Es muss einfach knapp sein. Es muss knapp sein, damit klar ist, praktisch die Hälfte von der Stimmbevölkerung ist nicht einverstanden mit dieser Migrationspolitik, die keine Migrationspolitik ist, die einfach ein Aussitzen ist von unseren Behörden und von unseren Politikern seit 20 Jahren. Und wir machen seit 20 Jahren eine Abstimmung nach der anderen und die Behörden sagen, ist uns doch gleich. Es geht um Demokratie und da ist eigentlich wichtig, dass man einfach ein knappes Ergebnis.
1: Also, so redet ein Loser, ein absoluter Loser. Oder? Das ist ein schon guter, seine Rede, nachdem er verloren hat. Mal, das ist doch klar, wenn es verloren ist, ist es verloren. Kannst du doch nicht sagen, dann haben wir gewonnen. Das ist doch typisch Marco.
2: Nein.
1: Es gibt hoffentlich eine hohe Stimmbeteiligung. Und es ist natürlich klar, wer besser kann mobilisieren. Was hast du das Gefühl, wenn du jetzt Kampagnen anschaust? Wer können besser mobilisieren?
2: Ich glaube, die Kampagne der Gegner ist sehr gut. Die setzt wahnsinnig auf Angst, macht den Leuten Angst. Die haben das Gefühl, Deo tut uns kaputt machen.
1: Nein, sie machen
2: keine Pflegekräfte mehr. Nein, es ist eine Angstkampagne, weil die Argumente fehlen. Noch einmal, ich sage es noch einmal. 20 Jahre nichts gemacht, trotz Volksentscheid. Das hat es in der Schweiz noch nie gegeben, dass sich Politiker so futtieren um uns. Und deswegen ist ein knappes Ergebnis wichtig. Ob positiv oder negativ ist mir gleich. Deswegen bin ich nicht ein schlechter oder ein guter Verlierer, sondern grundsätzlich ist wichtig, die Hälfte der Schweizer sind nicht einverstanden mit dieser Larifari-Politik von unseren Larifari-Politikern.
1: Also, völlig falsch. Völlig faktenfrei natürlich, wie meistens. Weil wir haben so viele Abstimmungen gehabt über Personenfreizügigkeit, die sind alle durchgekommen. Du kannst nicht sagen, man hat sich nicht dran gehalten.
2: Ist Massenwanderungsinitiative.
1: Das ist die einzige, ist genau.
2: Aber das ist eine Volksinitiative von Volk und Stand angenommen. Steht jetzt in der Verfassung.
1: Ja, gut. Also, aber gut. Und jetzt ist ein neuer Text drin. Weltweit zum ersten Mal ein Land, das die Höchstgrenzen der Bevölkerung in die Verfassung hineinschreiben, wenn wir schauen, dass das durchkommt. Aber ich kann das einfach nicht stehen lassen, dass wir nichts gemacht haben. Wir haben etwa 10 Abstimmungen gehabt über Personenfreizügigkeit. Und die sind alle durchgekommen, Markus.
2: Roger, was haben Politiker gemacht seit 2014 in Sachen Einwanderung?
1: Ja, sie haben es durchgekommen.
2: Was haben sie gemacht? Du hast gesagt, es stimme nicht, wenn ich sage, sie haben nichts gemacht. Was haben sie gemacht?
1: Was haben sie gemacht?
2: Was hat es für konkrete Massnahmen gegeben, um die Einwanderung in die Schweiz abzubremsen? Wir sind das Land auf der ganzen Welt, wo die meiste Einwanderung hat. Wir haben mehr als 30% Leute, die im Ausland geboren sind.
1: Ja.
2: Wir haben eine unglaubliche Einwanderung gehabt und Politiker, was haben die gemacht? Das ist meine Kritik.
1: Also, Markus, wir haben Personenfreizügigkeit und die meisten Einwanderer kommen aus der EU. Und das hat die Schweiz x-mal bestätigt. Und deine Loser-Rede, die du jetzt schon gehalten hast, spar die auf für den Sonntag.
2: Du beantwortest die Frage nicht.
1: Was haben Politiker gemacht? Man hat immer wieder...
2: Maßnahmen, die sie gemacht haben.
1: Die haben gar nicht müssen die Maßnahmen machen.
2: Die in der Verfassung verlangt sind.
1: Nein, das ist so eine Wischi-Waschi-Formulierung mit der Massenwahl.
2: Die Schweiz steuert ihre Einwanderung selber. Was haben sie gemacht?
1: Und Personenfreizügigkeit ist das Gegenteil.
2: Was haben sie gemacht?
1: Ja, also gut. Also,
2: du hast vorher gesagt, ich sage im Blödsinn.
1: Also, wir stellen fest, es ist ein unglaubliches Thema, unglaubliche Verwirrung, hin und her gerissen. Und der Markus, der rechnet damit, dass er mit dem nicht durchkommt. Und eben für einmal hoffe ich, liest mit deiner Prognose richtig. Reden wir über die neue Führung bei SRF, neue Direktion, neue Ressortleiter, ist eigentlich ein bisschen untergegangen in den Medien. Das Ganze, obwohl es ist eigentlich noch bemerkenswert, oder? SRF, vor allem der langjährige Informationschef, der Tristan Brenn, tritt ab. Nach 12 Jahren ist ersetzt worden, oder wird ersetzt durch ein Duo, durch 2 Radioleute, was auch ein bisschen überraschend ist, dass ausgerechnet das Fernsehen, das im Zentrum steht, nicht irgendwie im Vordergrund steht. Wie empfindest du denn jetzt die Leistung von der SRF-Informationsabteilung, die immer im Zentrum standen ist, auch von der Kritik von der SRG-Kritiker?
2: Ich meine, du hast es jetzt noch relativ vornehm ausgedrückt, oder? Der Tristan Brenn ist der Chefredakteur vom SRF. Und wenn früher noch der Chefredakteur entlohnt worden ist, und das ist eigentlich passiert, er ist noch nicht pensioniert. Der würde noch
1: weiter arbeiten. Er hat sich nicht beworben.
2: Ja, ja, gut, klar. Das kennen wir, die Sprüche. Aber der Punkt ist, der wird eigentlich entlohnt. Früher war das ein Riesenthema gewesen. Wenn der Chefredakteur vom SRF geschickt wird, dann wäre das ein Riesenthema gewesen. Dass überhaupt niemand mehr interessiert hat, glaube ich, ist für den Tristan Brenn die schlimmste Niederlage überhaupt. Es stellt gar niemand fest, dass da einer an der Spitze fehlt. Und das ist, glaube ich, die Antwort auf deine Frage. Ich glaube, die Informationsabteilung vom SRF hat in den letzten 12 Jahren praktisch keine Innovation gemacht. Man sieht nicht, was die eigentlich machen. Und die Bedeutung praktisch von allen ihren Gefäßen, und ich sage jetzt das als politischer Journalist, hat abgenommen. Und von dem her ist es nicht eine gute Leistung.
1: Also gut, das würde ich eigentlich bestätigen. Keine Innovationen, mit einer Ausnahme. Eine Sendung ist abgesetzt worden, eine Tagsendung am späten Montagabend.
2: Wie hätte ich die geheißen?
1: Auf Betrieben von der Nathalie Wappler hat der Tristan Brenn gesagt, ich muss dich entlassen. Und man hat dann verschiedene Gründe gebracht, warum die Sendung abgesetzt worden sind. Die haben alle nicht gestimmt. Der wahre Grund hat man aber nachher gesehen, nämlich mit was sie ersetzt worden ist. Der harte Tag ist ersetzt worden durch einen Soft-Tag. Das heisst, dort hat man nicht mehr wollen, kritische Sendungen haben. Und das spricht meiner Meinung nach nicht für die SRG. Und ich hoffe, dass sich das wieder ändert. Wenn man jetzt vergleicht, was man sieht bei ARD und ZDF, wo so kritische Talkshows ein wichtiger Teil sind vom Programm, das fehlt bei uns. Und ich weiss jetzt nicht, Markus, ob du Glauben hast, dass die neue Führung da irgendwie wieder einen sauberen, kritischen Journalismus, wenn wir ihn auch da haben, in diesem Programm da, dass man das in der SRG wieder hat. Gerade in der heutigen Zeit, wo der Journalismus weitgehend gefährdet ist, an vielen Stellen, wäre das wichtig.
2: Gut, ich glaube, alle wissen, dass ich befangen bin, wenn es um die SRG geht. Da bin ich immer sehr zurückhaltend, also, wie vorher auch. Sehr zurückhaltend. Nein, aber ich glaube, das SRF hat...
1: Kannst du erklären, warum du so befangen bist?
2: Meine Frau arbeitet dort.
1: Ah, gut, okay.
2: SRF hat eine goldige Zukunft, wenn es die einzige vielbeachtete kontroverse Sendung würde ins Programm aufnehmen und die heisst Roger gegen Markus. Das können sie machen.
1: Also. Keine Sorge, wird nicht passieren. Es Undenkbar, dass so etwas könnte passieren.
2: Aber es ist schlimm, oder? Es ist schlimm, dass das undenkbar ist. Das müsst ihr euch mal vorstellen. Ja. Auch ihr alle, die vielleicht falsch gestimmt haben. Ich sage jetzt nicht, wie ihr gestimmt habt. Aber ja. Es ist doch nicht normal, dass eine Sendung, die offensichtlich, wir sehen es ja an den Zahlen, so auf Beachtung stößt und wo die Leute gerne haben, dass es tätscht und dass es unterschiedliche Standpunkte gibt, dass das im grössten Monopolsender kein Thema ist. Da sieht man, Leistungsprinzip nicht so wahnsinnig wirksam.
1: Also, hat er sich doch ein bisschen früher gewagt, trotz seiner Befindlichkeit im privaten Bereich. Gut, reden wir über Donald Trump. Wieder neue Zölle gegen die Schweiz. Er hat ja letztes Jahr hohe Zölle gemacht. Ist dann vom eigenen Supreme Court als ungesetzlich beurteilt worden. Das Geld sollte wieder zurückgezahlt werden. Obwohl er gesagt hat, mit dem Geld, das wir holen, mit diesen Zöllen, können wir dann sogar die Einkommenssteuer können wir abschaffen. Ist alles Unsinn gewesen. Er tut es aber nicht so leicht zurückzahlen. Sagt, man muss klagen etc., neue Figuren. Sucht jetzt neue Gründe, um auch gegen die Schweiz wieder neue Zölle zu erheben. Und hat etwas gefunden, oder offenbar hat etwas gefunden, weil wir Zwangsarbeit in anderen Ländern zulassen bei uns. Und darum sollen die Schweiz und andere Länder bestraft werden. Was sagst du als bekennender Trump-Fan zu dieser Begründung?
2: Also erstens ist es natürlich birrenweich, aber ich habe immer gesagt, die Zollpolitik von Trump ist birrenweich, die habe ich noch nie verteidigt, die finde ich nicht gut. Zweitens hat sich das bewahrheitet, was ich gesagt habe, der Supreme Court hat zwar gegen ihn entschieden, aber er macht trotzdem weiter, es spielt keine Rolle. Er findet immer wieder einen neuen Weg, dass er die Zölle erheben kann. Und drittens finde ich es wirklich sehr, sehr ironisch, dass ausgerechnet der Donald Trump jetzt das Zwangsarbeit Argument bringt, ist ein linkes Argument, ist ein dummes Argument, ist ein saudummes Argument und ist natürlich da, was Konzernverantwortungsinitiative hat wollen, wo wir abgelehnt haben, weil der Punkt ist der, wir sind nicht zuständig für andere Länder, das ist der Punkt und sind wir ehrlich, es geht nur um China. Wer von euch hat ein iPhone? Also, alle wahrscheinlich. iPhone ist überall Zwangsarbeit drin. Jedem iPhone ist Zwangsarbeit drin. Das stört Konsumenten normalerweise überhaupt nicht. Wir können da nicht darauf Einfluss nehmen. Und dass der Donald Trump das Argument bringt, ist wirklich sehr rich.
1: Gut, also er findet oder er sucht immer ein Argument, ob er dann mit dem durchkommt. Eben, du hast es erwähnt, Konzerninitiative, die keine Verantwortungsinitiative, ist ja angenommen worden von den Schweizer übrigens.
2: Nein.
1: Ist dann beim Ständerat.
2: Ja, eben.
1: Ja, gut. Okay.
2: Ja, hey.
1: Die Mehrheit der Schweizer. Aber das jetzt, das, was die Linken haben wollen, uns das einträgt, dass wir jetzt höhere Zölle zahlen müssen und das offenbar die Methode Somm, nämlich mit Rolex und Goldbarren im Oval Office, nicht mehr funktionieren wie beim zweiten Mal. Das ist doch die Situation, dass wir jetzt dem ausgeliefert sind, mit dem dümmsten Argument, das wir überhaupt nicht können.
2: Das ist ja noch nicht vorbei. Die Verhandlungen sind noch nicht vorbei und wir werden da wieder gewinnen. Da habe ich gar keine Ahnung.
1: Wir gewinnen?
2: Wir gewinnen immer. Weil die Amerikaner wissen ganz genau, die Schweiz ist ein guter Markt, ist ein wichtiger Markt.
1: Darum hat es 30%
2: Nein, wir haben jetzt schon die tiefsten Zölle bekommen vom Trump. Wir werden jetzt wieder die tiefsten Zölle bekommen.
1: Nein.
2: Das ist wahr. Der gewichtete Zolltarif, den wir bekommen haben, ist einer der tiefsten, wie der ganze Welt ausgesprochen worden ist von den Amerikanern. Aber nehmt das nicht so ernst. Es ist ein Theater von Donald Trump. Du bist ja der Erste, der Donald Trump nicht ernst nimmt. Was? Da musst du ihn wirklich nicht ernst nehmen. Bei der Zollpolitik musst du ihn nicht ernst nehmen.
1: Aber er hat es also versucht und hat ein riesen Problem gegeben in der Schweiz und 39% und Karin Keller-Sutter, wir haben es erlebt. Und dann die Goldbarren-Szene da mit Rolex im Oval Office, wo ja an Peinlichkeit nicht zu übertreffen ist. Nein, also das ist wirklich nicht die Art von Politik, die man sich wünscht. Reden wir über den Ständeratswahlkampf im Kanton Zürich. Ist lanciert, 1,5 Jahre vor dem Wahltag, das hat es überhaupt noch nie gegeben. Der Daniel Josi ist letzte Woche, was wir schon letzte Woche diskutiert haben, ist aus der SP ausgetreten und kommt jetzt als Unabhängiger kommt er ins Rennen. Das hat eigentlich niemand so richtig überrascht. Aber überraschend war, dass am gleichen Tag Nathalie Rickli, SVP-Regierungsrätin, gesagt hat, sie wollte dann wahrscheinlich, und hat das ganz klar gesagt, auch Ständerätin werden im Kanton Zürich. Hat dich auch überrascht, oder?
2: Erstens überrascht und auch enttäuscht. Ich finde das schlecht. Ich finde das schlecht,
1: weil
2: die SVP muss ja sonst schon den Ernst Stocker ersetzen. Das ist nicht so einfach.
1: Und wenn
2: sie zwei Leute ersetzen müssen, nämlich Nathalie Rickli auch, das ist für gesamtbürgerlich gesamtbürgerliche Mehrheit nicht gut. Und von dem her finde ich, Nathalie Rickli soll jetzt den Job noch weitermachen. Sie hat 4 Jahre Zeit, sie ist noch jung. Sie kann in 4 Jahren in Ständerat. Das ist nicht nötig, dass sie jetzt antritt.
1: Also, der SVP-Berater Markus Somm.
2: Die FDP, nein. Sie hören ja nicht auf mich.
1: Aber noch so gern wär's. Aber warum macht sie das? Weil sie geht natürlich ein Risiko ein. Weil, wenn sie dann nicht Regierungsrätin wird im Frühling und antritt im Herbst als Ständerätin und dann nicht und das ist schwierig für SVPler im Kanton Zürich, Ständerat zu werden. Der letzte ist von Menschengedenken, ist einmal Ständerat gewesen, der Hans Hoffmann. Also das ist ganz schwierig. Da könnte sie zwischen Stuhl und Bank gehen. Und da fragt man sich, warum macht sie das? Du kennst sie wahrscheinlich besser als ich. Ich kenne sie nur ein bisschen. Ist es das, weil sie einfach flüchten von ihrem Amt als Regierungsrätin nach der Maisano-Affäre im USZ oder dem Debakel im Spital in Wetzikon? Oder hat sie das Gefühl, sie muss jetzt das machen, um dann in Bern können aufzutreten, wenn der Parmelin zurücktritt als SVP-Bundesrat, dass sie Bundesrätin werden kann?
2: Also erstens glaube ich, dass alles ein bisschen, es stimmt alles ein bisschen, aber es geht nicht um die Nachfolge Parmelin, sondern es geht dann eher um die Nachfolge vom anderen SVPler, weil Parmelin wird wahrscheinlich...
1: Der Rösti wird doch länger bleiben als der Parmelin.
2: Das sehen wir dann noch, aber der Parmelin wird Ende Jahr zurücktreten. Das wird jetzt schon Ende Jahr wird er zurücktreten, hat ein grosses Rückenleiden. Der wird nicht mehr so lange machen. Das ist zu früh. Es ist zu früh für Nathalie Rickli. Ah. Es ist zu früh. Nein, der Punkt ist bei Nathalie Rickli, glaube ich, auch ein bisschen. Sie ist ein bisschen amtsmüde und will weg. Zweitens hat sie aber gesagt, sie würde nicht antreten bei den Regierungsratswahlen, wenn sie Ständerätin wird werden, das ist wichtig. Aber ich finde es ein Fehler, es ist für die Partei nicht gut. Nathalie Rickli soll bleiben. Und zweitens würde ich aber sagen, ihre Chancen, Ständerätin zu werden, sind eigentlich durchaus intakt.
1: Intakt, also, dann haben wir ja noch die Jacqueline Badran, die das Ganze eigentlich ausgelöst hat, indem sie 2 Tage vor der Delegiertenversammlung gesagt hat, sie ist ständig als Kandidatin zur Verfügung. Und jetzt ist das Feld immer grösser und es wird immer schwieriger. Wir haben ja noch Tiana Moser, die dann auch als Ständerätin natürlich als Amtsinhaber einen Bonus hat, es wird immer schwieriger. Und jetzt ist schon kolportiert worden oder vermutet worden, dass die Jacqueline Badran sich so verhält, wie sie sich immer verhält, dass sie dann am Schluss irgendwie sagt, ich komme doch nicht. Oder wie der Trump, dein Freund Taco, Trump always chickens out, ist jetzt Jackie always chickens out. Ja, oder, dass sie dann, wenn sie merkt, dass sie es nicht kann werden, dass sie dann irgendwie etwas vorbringt, und da kann sie aber nicht viel gute Argumente bringen. Gesundheitliche Argumente eventuell noch. Aber sonst etwas anderes kann sie nicht machen. Sonst wäre sie eine, die wirklich kneift, oder?
2: Gut, der Unterschied zum Trump ist, dass sie nicht gewählt worden ist zum Präsidenten, und er ist immerhin 2-mal gewählt worden, zum höchsten Amt von der Welt. Nicht ein so schlechter Rekord.
1: Weiss,
2: das kann Badran nicht vorweisen. Bis jetzt ist sie nur auf einer Liste gewählt worden mit einem guten Ergebnis, aber auf einer Liste, die nicht so wahnsinnig schwierig ist, wirklich gewählt zu werden, würde ich dann mal betonen. Ob sie Ständerätin wird, glaube ich überhaupt nicht. Die Art, wie sie politisiert, und ich sage das auch als ausgewiesener Polemiker, aber ich würde ja nicht Ständerat
1: Kollege von
2: werden. Ich würde nicht als Ständerat werden. Jacqueline Badrin hat null Chance. Null Chance, dass sie Ständerätin wird. Sie ist linksextrem, sie ist frech, sie ist unverschämt und sie ist völlig überschätzt. Also die Bürgerlichen, die das Gefühl haben, das sagen jetzt jemand, der von Wirtschaft grosse Ahnung hat, die täuschen sich. Aber Punkt, was du gesagt hast, für Trickli ist das alles kein Problem. Es sind die Linken, die sich jetzt gegenseitig Stimmen abjagen.
1: Welche Linken?
2: Es wird für Tiana Moser ganz eng und es wird für Badran eng und deshalb wird todsicher, da bin ich absolut sicher, ein bürgerlicher Ständerat werden und der beste Ständerat wäre, aus meiner Sicht, der Filippo Lüttenegger.
1: Das finde ich aber noch gut.
2: Nein,
1: also, weil die FDP muss ich auch noch reinbringen. Und ich habe Filippo letzte Woche die Frage gestellt. Er ist dort verabschiedet worden aus dem Zürcher Stadtrat. Grosse Feierlichkeiten im Moraltengut. Dann hat er gesagt, du musst ja dann auch einen bringen. Aber du hast ja gar keinen. Oder? Und dann hat der andere gesagt, jetzt musst du ihm nicht auch noch an dem Abend, wo er im Zentrum von seinem Fest hat, den Abend verderben. Aber die haben wirklich ein Problem. Und wenn der Filippo mit 75 dann der Einzige ist, der die FDP noch bringen als Ständeratskandidat, dann wird es ein bisschen grotesk.
2: Die Republikaner haben auch niemand besseres als Trump. Also das ist normal. In einer guten Partei ist das normal.
1: Der Filippo hat aber schon gesagt, er will es nicht.
2: Nein, ganz ernsthaft, du kennst ihn auch gut. Das wäre ein sehr guter Ständerat.
1: Aber er will es nicht. könnte machen. Das und ich meine...
2: Ich tue es jetzt extra öffentlich lancieren, damit pushst ich unter Druck kommt.
1: Ja? Du pushst es. Ja. Also ich hatte mal schon mal einen Kampf, gehabt, so eine Art einen Abstimmungskampf gegen Jacqueline Badran, wo es ums Zürcher Stadion gegangen ist. Bin ich natürlich dafür gewesen, ist ganz klar. Sie war dagegen gewesen und sie hat dann verloren. Das hat sie also nicht lustig gefunden. Sie verliert nicht gern. Und darum, also könnte ich mir so vorstellen, Jaco, dass sie wirklich Jackie... Schicken's out, dass sie das wieder mal machen.
2: Das wäre super, weil das würde SP wahnsinnig wehtun, das stimmt.
1: Gut. Also, kommen wir zum nächsten Thema. Irankrieg über 100 Tage, kein Ende in Sicht. Donald verweist immer jetzt wieder auf andere Kriege. Vietnam war länger, Korea war länger, Zweite Weltkrieg war länger. Man merkt, das ist also völlig ausgeschossen, weiss überhaupt nicht, wie es weitergeht. Gestern wieder eine neue Eskalation. Iran beschießt Israel. Und was macht Donald Trump? Er sagt, Israel, schiesset nicht zurück! Schiesset nicht zurück! Das heisst also, die Iraner sind am Drücker. Sie bestimmen das. Und Donald Trump beschützt die Iraner. Oder? Ja, das ist doch jetzt die Situation.
2: Aber die Israelis haben ja zurückgeschossen.
1: Also
2: die Israelis haben ja nicht gefolgt.
1: Auf symbolische Art
2: und Weise. Nein, sie haben nicht gefolgt und das ist auch richtig. Und Donald Trump macht da einen Fehler. Ich bin überzeugt, solange der Krieg geht, das ist besser. Die Blockade ist immer noch da. Das ist immer das, was ich die ganze Zeit gesagt habe. Und wenn du die neuesten Berichte anschaust aus Israel, Iran ist vor einem ökonomischen Kollaps. Wir müssen nur ein bisschen Geduld haben. Und das Problem ist, dass der Donald Trump nicht Geduld hat. Aber sonst läuft es zurzeit hervorragend.
1: Katastrophal läuft es. Und der Krieg geht weiter. Und jetzt ist also nicht nur Öl ist teurer, nicht nur Helium gibt es fast nicht mehr, nicht nur Düngemittel gibt es nicht, sondern es wird also immer schlimmer. Und im Juli, wenn dann die Lager aufgebraucht sind, wenn es dann noch bis im Juli geht, dann gilt es erst ernst. Aber er hat ja gesagt, wo man ihn gefragt hat, wer denn überhaupt entscheidet, ob man zurückschlagen kann. Er hat gesagt, I call the shots, oder? I call the shots. Und eben, wie du gesagt hast, dann hat er ja trotzdem zurückgeschossen. Jetzt hat er nicht einmal, dann hat er ja auch
2: Du hast vorhin gesagt, symbolisch.
1: Ja.
2: Was ist jetzt? Ich finde, die Israelis haben gut zurückgeschlagen. Zweitens finde ich, die Israelis sollten nicht immer auf den Donald Trump hören, aber sie müssen natürlich, das ist ja logisch. Aber am Schluss des Tages wird es so laufen, wie ich schon die ganze Zeit sage. Der Donald Trump kommt nicht aus dem Krieg raus, weil die Iraner sind zu dumm und zu fanatisch, dass sie überhaupt einen Verhandlungserfolg wollen. Sie wollen das gar nicht. Sie haben das Gefühl,
1: also wie geht es denn aus?
2: Das Regime bricht zusammen aus wirtschaftlichen Gründen, weil sie einfach verlumpen. Sie verlieren jeden Tag 500 Millionen Dollar. Jeden Tag. Sie halten das nicht lange durch. Das ist bis im Herbst vielleicht, bis im Winter spielt keine Rolle. Wenn die Amerikaner Geduld haben, dann ist Iran bald weg. Und es muss weg sein. Iran ist eines der schlimmsten Regime, was es überhaupt gibt. Wir haben jetzt die Chance, dass das wegkommt.
1: Also. Absolut einverstanden. Das ist wirklich eines der schlimmsten Regime. Die Frage ist nur, wie bringt man es weg? Mhm. Was sagte Donald Trump letzte Woche? Einen Satz will ich noch zitieren. Und ich will wissen, wie du da reagierst. Er hat ja den Führer, den Ayatollah, umgebracht oder umbringen lassen. Seine Frau, dann die Frau vom Sohn und den Sohn selber verletzt. Und was sagte Donald Trump, wo man gefragt hat, ob er den Ayatollah, den jetzigen, will treffen? I would be honored to meet the supreme leader. Wie findest du denn das?
2: Das finde ich super.
1: Das finde ich super.
2: Nein, das geht. Tu noch mal unterscheiden zwischen den Verhandlungen, die man gegen aussen, dem Roger Schawinski, sagt und dem, was man nicht sagt. Und ist doch klar, dass er öffentlich nicht so dumm ist und sagt, ja, das ist ein Sauhund, ich will aber mit dem reden.
1: Ja, das kannst du doch nicht.
2: Ist doch gleich. Ist doch eine Demütigung von dem Typ, dass er nachher sagt, ich fühle mich geehrt, wenn ich den treffen darf. Das ist super.
1: Aber das finde ich jetzt wieder sehr gut. Wenn du sagst, das Regime muss weg,
2: ja.
1: Wieso sollen wir dann mit dem Supreme Leader verhandeln?
2: Weil der Donald Trump das Gefühl hat, er finde einen Weg, mit denen zu verhandeln. Und da sage ich schon lang gut Glück. Er wird es nicht schaffen, aber er glaubt es immer noch. Und je länger das es geht, umso besser. Weil das Entscheidende ist immer wieder, Roger, ich habe es immer wieder gesagt, Blockade muss aufrechterhalten bleiben. Und wenn die aufrechterhalten ist, dann haben wir kein Problem, dann bricht das Regime zusammen.
1: Also du wartest jetzt darauf, dass das Regime zusammenbricht. Mhm. Wir haben jetzt 100 Tage schon. Donald Trump hat gesagt, 4 bis höchstens 6 Wochen. Jetzt sind wir schon länger über die Zeit. Reden wir doch zum Schluss jetzt noch wieder einmal, ich glaube, es ist dringend, einmal über die Ukraine. Vor gut einem Jahr ist ja der Zelensky im Weissen Haus und hat dann gehört von Donald Trump, you don't have the cards. Du hast nichts. Du verlierst. In der Zwischenzeit hat sich das Blatt gekehrt. Die Ukraine ist eher wieder dran. Der Donald Trump hat nichts gemacht für die Ukraine. Keine Waffen geliefert, kein Geld geliefert, hat alles gestoppt, weil sein Freund hockt im Kreml, der Wladimir Putin, den frisst er aus der Hand und tut auf diese Art und Weise den Krieg verlängern. Und dabei weiss doch jeder, und das weisst sogar du, es kann nur einen Frieden geben, wenn der Putin in der Defensive ist. Nur wenn er das Gefühl hat, er kann nicht seine Ziele erreichen, dann könnte es eine Art genau. Frieden geben. Und der Donald Trump, im Gegensatz zu den Europäern, die du immer lächerlich machst, hat nichts gemacht. Die Europäer haben 90
2: und der
1: Milliarden.
2: Herr Merz, was hat denn der Herr Merz gemacht? Hat er irgendwann irgendetwas gemacht in der Ukraine, wo irgendwer gemerkt hat,
1: 90 Milliarden! Die ganzen Waffen kommen aus Europa.
2: Hör doch auf, look.
1: Das stimmt.
2: Die Ukraine ist jetzt zurzeit in einer sehr guten Situation. Sie sind in der Offensive.
1: Und warum?
2: Die Russen sind total in der Defensive, unter anderem wegen amerikanischer Technologie, weil sie zum Beispiel mit einer Firma zusammenarbeiten in Amerika, die ihnen direkt live Satellitenbilder zustellt. Und dann können sie mit dem Smartphone können Soldaten in der Ukraine jetzt unglaublich schnell Ziel treffen. Ohne Amerika wäre die Ukraine schon lange weg. Und ich verstehe nicht, dass du, wo Amerika gern hast, da die ganze Zeit das
1: Kleine. Aber er lässt doch die Ukraine im Stich.
2: Die Leistung der Amerikaner ist so überragend. Und zwar über die ganze Zeit. Nicht nur Joe Biden, auch Donald Trump Zeit. Überragend, während die Europäer nichts gemacht hat. Wenn die Amerikaner nicht da wären, die Ukraine wäre schon lange untergegangen. Und dass der Putin ab und zu davon profitiert hat, dass der Donald Trump auch da sich getoschen hat und immer gemeint hat, mit dem kann man einen Deal machen, weil er das Gefühl hat, man kann hier mit allen einen Deal machen, spielt keine Rolle. Weil bis jetzt hat er nicht das Gegenteil gemacht.
1: Also,
2: er hat bis jetzt nicht Waffen abgezogen. Er hat nicht verhindert, dass Intelligence der Ukraine gegeben wird. Das hat alles nicht
1: gemacht. Also Markus, man kann ja verschiedene Meinungen haben. Mhm. Aber das ist so totale Fake News, die du jetzt verbreitet hast. Die Amerikaner wollten im Kongress, dass Waffen freigegeben werden etc. Ist blockiert worden. Mhm. Erst jetzt langsam, wo ein paar Republikaner auf die andere Seite gewechselt haben, heisst, es gibt wieder mal Geld und es gibt wieder mal Waffen. Mhm. Und wenn du sagst, es sei überragend, was die Amerikaner gemacht haben, dann ist das einfach totale Fake News. Nein, du kannst nicht gleichzeitig für den Trump sein und gegen den Putin. Das sind Buddies, die arbeiten zusammen.
2: Löse dich mal vom Trump. Du siehst die ganze Welt nur noch durch den Trump. Das ist unglaublich.
1: Was?
2: Ich glaube, ich kenne niemanden, der so ein Fan ist von Trump im negativen Sinn. Du siehst die ganze Welt nur noch in dem Sinn. Es geht doch darum. Warum ist die Ukraine jetzt überlegen? Und da ist der Anteil der Amerikaner etwa 90%. 1% ist der Merz, 1% der Macron und 1% der Starmer. Die Europäer haben keine Chance. Warum? Weil sie gleich sind wie wir Schweizer. Seit 20 Jahren haben wir das Gefühl, es ist ein ewiger Frieden und andere sollen das finanzieren. Das ist wahr.
1: Also, die totale Fake News. Man kann das nachlesen überall in allen seriösen Zeitungen. Kann man nachlesen oder in anderen Portalen und so, was er jetzt erzählt hat, 90% Amerika und 1% März und so. Das ist total grotesker Unsinn. Aber jetzt wollen wir das abbrechen. Übrigens, Donald Trump verliert jetzt laufend mehr die Nerven. Gestern Abend ein grosses Interview bei Meet the Press, bei NBC, ist dort Christine Welker gewesen, die grosse Moderatorin, die auch schon Präsidentendebatten moderiert hat. Und wo sie ihn ein bisschen gelöchert haben, gesagt, hast du einen Beweis für deine Lügen? Wie die Lügen, die du jetzt präsentiert hast, ist er rausgelaufen. Der Donald Trump verliert Nerven und das zeigt, der ist wirklich am Ende, weil er nicht mehr weiter weiß. Mhm. Er ist gekommen und hat gesagt, ich bin der Friedenspräsident. No new wars. So hat er gesagt. Die Preise werden am ersten Tag runtergehen. Alles falsch, alles zurückgenommen. Er hat überhaupt nichts geliefert von dem. Und er weiss, seine Umfragewerte sind im Keller unten. Total im Keller. Und jetzt verliert er sogar die Nerven bei meinem Interview, weil ich nicht zum Teil jetzt bei dir.
2: Aber du läufst ja nicht davon.
1: Aber ich bin nicht der Trump. Okay, also. Fragen und Meinungen.
3: Haben wir irgendwo Fragen? Handzeichen schnell. Ihr könnt euch jetzt hier Gedanken machen, natürlich am weitesten hinten, das ist klar. So, bitte Ihre Frage.
4: Raphael, ich habe eine Frage an Roger Jawinski, gerade mit dem Thema vorher. Warum stellst du Markus so an? Weil alle rüsten auf. Du warst ein Panzersoldat, ich war im Panzerbataillon, weil ich dort ein bisschen Leute führen. Und da stellt sich jetzt die Frage, dass doch keine Lüge. Alle rüsten jetzt auf. Und warum? Weil sie es verschlafen haben. Schlichtweg. Selbst wir, jetzt kommt der G7. Was war das? SRF 1, da die Rundschau. Wie viele Drohnenpiloten haben wir jetzt? 7, 8? Und da war noch irgendein Rüstungschef dabei, der gerade sofort dann wollte einkaufen. Also ich verstehe es nicht ganz. Es ist schlichtweg einfach verschlafen worden.
1: Richtig, aber über das haben wir auch nicht geredet. Das ist ein anderes Thema. Ganz Europa hat das verschlafen. Friedensdividenden haben wir gehabt während 30 Jahren. Aber man ist jetzt aufgewacht und man merkt, es liegt an uns, auf unserem Kontinent, uns zu verteidigen gegen die Russen, gegen den Putin, und dass wir keine Hilfe haben von Donald Trump, dass wahrscheinlich eben auch, wenn ein NATO-Land angegriffen würde, Artikel 5, dann von ihm nicht in Kraft gesetzt würde. Das ist ein Risiko, das man nicht eingehen kann, und darum müssen wir selber aufrüsten.
4: Ja, gut, ja, da verstehe ich jetzt aber nicht ganz, was. Aber die Amerikaner sind ja immer da gewesen, jetzt die ganze Zeit. Also ich kenne die Details nicht, die Markus kennt, mit dem Satelliten.
1: Er kennt sie nicht.
4: Ja, aber gut, also, dann lassen wir sie auf jeden Fall. Auch die Schweiz muss noch irgendwie noch ein bisschen
1: aufrüsten. Okay,
4: aufrüsten.
1: Gut, also. Gut.
2: Nein, aber warte, Roger, ich muss noch schnell entgegnen. Ich will nur dir recht geben, du hast völlig recht. Das ist genau der Punkt. Warum müssen wir jetzt so verrückt aufrüsten? Weil wir nichts haben. Und wenn du sagst, die Deutschen rüsten auf, ja, seit 2-3 Jahren. Du weißt es selber, wie lange es geht.
1: Geld,
2: Roger, du weißt selber, wie lange es geht, bis man eine Armee wieder aufgerüstet hat. Es geht 20 Jahre.
1: Geld,
2: ich habe dich auch nicht unterbrochen vorher. 20 Jahre und die Deutschen haben nichts gemacht bis jetzt in die Ukraine, außer Geld geschickt. Sonst nichts.
1: Das ist entscheidend.
2: Nein, die Amerikaner 4 Jahre geschickt.
1: Nein. Ja. Der ganze Krieg ist jetzt, wird auf neuer Basis geführt. Die Ukrainer haben die modernste Armee der Welt. Moderner als die Amerikaner, die bauen die Drohnenindustrie massiv auf. Und für das brauchen sie Geld, brauchen sie Werkzeugmaschinen, müssen die können einkaufen etc. Und die Europäer haben nach dem Sturz vom Orban, oder, wo ja dann noch gehöbelt wurde, ist vom J.D. Vance noch am letzten Tag, vom Donald Trump, der gesagt hat, I like him so much. Ja, haben sie können das Geld freigeben und das Geld fließt.
2: Das ist vor 4 Wochen gewesen. Ja. Du würdest mir sagen, die 4 Wochen sind jetzt entscheidend gewesen.
1: Nein, die haben vorher schon Geld.
2: Nein.
1: Aber jetzt geht es weiter.
2: Roger, du keine gewöhnt wegen der Amerikaner. Nein. Wir sind froh drum.
1: Also, Markus Somm, unbelehrbar. Nächste Frage.
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5: Ja, Felix Dammann. Ich habe eine Frage. Da sind ihr euch ja einig, dass die Ukraine den Krieg gewinnen gegen Russland. Und ich, das wäre ja schön irgendwo, aber ich überlege mir immer, wie soll das gehen? Weil, habt ihr keine Angst, dass Russland irgendwann mal einfach sagt, so fertig, jetzt schicken wir irgendwie etwas Atomares? Ich kann mir einfach nicht, wie soll das gehen?
1: Also Atomwaffen haben ja die Eigenschaft bis jetzt immer gehabt, dass man, wenn man Atomwaffen hat, selber, und weiss, der Gegner hat auch Atomwaffen, dann setzt man sie nicht ein. Die sogenannte Second Strike Capability, dass man zurückschlagen kann, dass das gesichert ist, dass der das als Erster braucht, muss damit rechnen oder kann davon ausgehen, dass der andere sie dann wird gegen ihn. Und aus dem Grund bin ich relativ klar in dem, dass der Putin kein Wahnsinniger ist. Der weiss das besser als wir alle zusammen. Darum wird er das nicht machen. Was meinst du?
2: Also erstens ist er Wahnsinniger vielleicht schon nicht, aber er ist ein übler Diktator. Aber, und das ist wieder die Amerikaner, nur wegen der Amerikaner getraut er sich nicht, Atomwaffen einzusetzen. Die Atomwaffen hätte er schon lange eingesetzt, wenn es Amerika nicht gäbe. Weil die Europäer haben auch das nicht. Sie tun so, als hätten sie das. Aber das haben sie nicht. Nein, Franzosen haben nie die Waffen, die sie brauchen, um gegen die Russen etwas zu machen. Die Deutschen haben keine Atomwaffen und die Engländer haben auch fast nichts mehr. Der Punkt ist, auch da sind die Amerikaner entscheidend. Und wie unfähig die Russen sind, sieht man an dem, das hat der finnische Premierminister oder ist der Präsident, jetzt weiss ich nicht mal, gestern in einem guten Interview, der am Sonntag gesagt, oder? Die Russen haben 4 Jahre gebraucht im Zweiten Weltkrieg, um 1600 Kilometer zurückzulegen auf Berlin. 1600 Kilometer. In den gleichen 4 Jahren in der Ukraine haben sie 60 Kilometer zurückgelegt. Sie sind wirklich überschätzt. Die Armee ist nicht so gut, wie der Putin das gerne hätte. Und von dem her habe ich zur Zeit schon nicht mehr Angst. Ich glaube, Russland ist immer ein bisschen unberechenbar. Aber ich habe nicht Angst, dass sie die Atomwaffen einsetzen. Weg den Amerikanern.
1: Also, machen wir da einen Punkt. Nächsten Sonntag, ein entscheidender Tag für die Schweiz. Eigentlich die Zukunft von der Schweiz. In welche Richtung es geht, wie am 14. Juni darüber entschieden. Und wir alle tun da hoffentlich uns da einbringen. Wir bei Radio 1 machen dann Spezialsendungen am Sonntagnachmittag. Morgen ist noch Fußball dran. Da redet mit Erich Vogel über die Fußball-WM. Am Nachmittag ist dann 10 Millionen Schweiz dran. Würde mich freuen, wenn Sie dann unseren Sender einschalten. Und danke vielmals, dass Sie gekommen sind. Schönen Abend und viel Vergnügen.
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Im Doppelpunkt, heute eine Woche vor der Abstimmung über Grundstufe, bei mir, Dieter Rüthimann. Er ist Besitzer von einer Privatschule, Professor für Erziehungsfragen und Schule und weiss alles über das. Und außerdem ist er noch ein spannender Mensch. Mit ihm unterhält sich im Verlauf dieser Stunde der Roger Schawinski.

0: Immer mehr wird über Schule und Erziehung diskutiert. Man liest darüber in Zeitungen, man hat Reformen, man hat Abstimmungen, zum Beispiel eben am nächsten Woche über Grundstufen. Und damit ist doch mal Zeit da, um auch im Doppelpunkt da im Detail über das zu reden. Ich habe vielleicht einen der spannendsten Leute aus diesem Bereich, da, Dieter Rüttimann, Besitzer von der Gesamtschule Unterstrasse, selber Lehrer, Professor, tut Lehrer ausbilden und macht vieles mehr. Werden wir hören im Verlauf dieser Sendung. Wir kennen uns relativ gut, darum frage ich jetzt trotzdem sehr gespannt. Dieter, wer bist du?
1: Vor 2 Tagen bin ich Grossvater geworden. Und das steht jetzt, wenn du mich fragst, wer ich bin, natürlich im Vordergrund.
0: Du bist ein Grossvater.
1: Das ist eine völlig neue Identität. Ich habe eine unglaublich schöne Zeit als Vater und jetzt bin ich plötzlich Grossvater geworden. Ich habe auch gemerkt, das Erste, das ist ein aktiver Vorgang und das Zweite, das wird mir einfach.
0: Ja,
1: und also das macht mir unglaublich
0: Freude. Was war aktiv dabei gewesen?
1: Im Vater?
0: Nein, als Grossvater.
1: Nein, das ist eben, sage ich, das ist passiv. Oder?
0: Aber jetzt, du bist man. Ja, du bist 57, du wirkst jugendlich dynamisch, bist immer elegant angezogen. Und jetzt bist du plötzlich ein Grossvater. Das ist ja ein Schock, oder?
1: Nein, ich freue mich wahnsinnig.
0: Ja, logisch freust du dich. Aber andererseits.
1: Ja, das ist fast ein bisschen schwierig.
0: Hä? Erzähl mal.
1: Selbstverständlich, weil ja, da hat man so Bilder. Wir haben zum Beispiel vom Grossvater von meiner Frau, der hat ihr ein Ankerbild mal geschenkt. Aha. Und da sieht man, nicht ein Ölbild, und da sieht man so einen alten, wirklich voll weisshaarigen Mann. Und das Bild ist betitelt mit Grossvater. Und solche Bilder hat man selbstverständlich. Mhm. Und wir sind natürlich nach wie vor im aktiven Berufsleben. Und es ist auch relativ früh jetzt in diesen Generationen. Aber ich finde es wunderbar. Ich freue mich schwierig mit dem Kind, Schlittschuhen, Velo fahren, Schlitteln, was alles so für wunderbare Tätigkeiten da sind.
0: Also eine von deinen Haupteigenschaften kann ich bestätigen. Du liebst Kinder und jetzt ist also nochmal ein ganz kleines, neues, nickel-nackel-neues Kind reingeschneit. Aber trotzdem, eben, du bist ja auch ein unglaublicher Sportler, oder? Du auf dem Velo, was machst du im Sommer?
1: Das ist regelmässig, gehen wir eine grosse Velotour machen, meistens im Süden von Frankreich oder im mittleren Frankreich, Cevennen und so weiter. Das ist eigentlich die schönste Tour und da ein paar Tage, 4, 5, 6 Tage sind wir mit dem Velo unterwegs, so zwischen 100 und 150 Kilometer im Tag. Etwas Wunderbares.
0: Und wie viele Höhenmeter? Das ist natürlich auch noch...
1: Es gibt auch mal grobe Etappen, das sind dann zwischen 2'000 und 3'000 Höhenmeter.
0: Unglaublich. Also du bist total fit, haltest dich fit, ziehst dich auch so an wie so ein ganz, ganz junger Lance Armstrong und legst unglaublich viel Wert aufs Äußere.
1: Doping, he?
0: Ja, das weiss ich nicht. Das kannst
1: ja, das mit dem Äußeren ist noch wichtig. Ich habe einfach gesehen, dass das auch ganz wichtig ist für die Schule, für meine Schülerinnen und Schüler. Wie komme ich daher? Und es ist wie eine Form auch von Respekt der Kind gegenüber. Es ist nicht einfach gleich, was ich anhabe, wie ich mich vorbereite auf Unterricht. Ich will, dass das etwas... Manchmal sage ich, ein guter Unterricht müsste etwas Sakrales haben. Mhm. Etwas ganz ernsthaft, eine gute Fokussierung. Und da könnte ich jetzt nicht mit Birkenstöcken rumlaufen und kurzen Hosen und einem verrissenen Leibli. Das wäre völlig undenkbar.
0: Also wir kennen uns, muss man noch sagen, relativ gut, wie ich am Anfang erwähnt habe. Weil unsere Tochter die Lea ist zu dir in die Schule. Und wir haben da natürlich guten Kontakt aufgenommen und haben da vieles zusammen erlebt auch. Und eben, das, also einfach so als kritische Bemerkung, die Eitelkeit von dir ist schon ein bisschen aufgefallen und du gehst dann schon ziemlich weit, glaub, wenn du sagst, man muss vor der Klasse irgendwie einen Fall machen. Du schreckst auch nicht davon zurück, im Sommer im Trägerleibli da vorne anzustehen, oder?
1: Das mache ich nicht, das mache ich höchstens in der Pause.
0: Ja.
1: Wenn es wahnsinnig schön ist. Aber im Unterricht ist es eher, glaube ich, eher nicht.
0: Eher nicht. Aber gleich. Also du zeigst, was du hast. Ich meine, du erarbeitest die Muskeln und dein Body und du zeigst ihn gern, oder? Kann man sagen.
1: Dass ich an ein entspanntes Verhältnis zu
0: Gut, okay. Also muss man noch sagen, Velo ist ja noch ein Teil von deinem Konzept. Wir kommen ja auf dein ganze pädagogische Konzept. Mhm. Und da gibt es etwas so alle 2 Jahre, ja. Was ihr macht, wo ich das erste Mal gehört habe, ich denke, der hat einen Schuss. Mhm. Das kann nicht funktionieren. Nämlich eine Veloreise von Zürich nach Genf.
1: Ja.
0: Erzähl mal.
1: Die Idee ist, dass Kind im Mittelstufenalter, also zwischen 10 und 12, meiner Meinung nach, die Schweiz müssen erfahren. Und erfahren meine ich wirklich im ursprünglichen Sinn vom Wort. Und das hat ja dann auch eine doppelte Bedeutung, nämlich auch etwas verstehen von dem Land. Und am besten macht man das, wenn man das Land auch durchquert. Und wir fahren dann in 5 Tagen fahren wir mit allen Schülerinnen und Schülern 4., 5., 6. Klasse von Zürich auf Genf. So, dass sie mal die Richtung, also das Land erfahren haben, wirklich vom Osten nach dem Westen. Und das ist eine wunderbare Erfahrung für die Kinder natürlich, aber auch für uns, weil sie kommen da ihre Leistungsgrenzen, das ist ganz klar, aber sie bewältigen das auch.
0: Hat es da nie richtige Zwischenfälle gegeben? Nein. Ich meine, es ist ja risikoreich mit dem Velo. Gut, es gibt Velowege, nicht immer ist man auf dem Veloweg. Ja. Hier und da muss man auf die Straße ausweichen. Es kann auch regnen, es kann kalt werden, etc.
1: Aber das letzte Mal ist es wahnsinnig heiß geworden, also dass gewisse Kinder fast schon so ein bisschen durch die Hitze angeknabbert gewesen sind, das stimmt, ja. Und im Notfall kann man immer auf den Zug, wir sind da im Mittelland, das ist überhaupt kein Problem.
0: Also. Aber ich habe das erlebt, für die Kinder ist das eine Art, ein Erfolgserlebnis, wo sie überkommen, sie von Zürich nach Genf, also eigentlich fast durch die ganze Schweiz, gehen die und die trauen sich vielleicht am Anfang selber nicht zu und dann schaffen sie es. Und wenn sie so kommen, sind sie irgendwie schon ein bisschen anders, oder?
1: Das ist auch wirklich die Idee, Kinder immer wieder an äußerste Leistungsgrenzen anzuführen. Sei das im Sport, sei das in einer Präsentation, in einem Theater, in der Musik, sei das aber auch im kognitiven Bereich, wo sie immer wieder konfrontiert werden mit unglaublich anspruchsvollen und schwierigen Aufgaben. Und das Schöne daran ist, dass dann die Kinder wirklich auch spüren, ich kann das bewältigen durch meinen Einsatz. Und ich glaube, das ist für heutige Kinder ganz wichtig. Durch einen höheren Einsatz sehen sie, spüren sie, ich bewältige das. Bewältigen von anspruchsvollen Aufgaben ist vielleicht in der kindlichen Entwicklung etwas vom Allerwichtigsten.
0: Also, bevor wir jetzt ins Detail gehen, wollen wir noch zuerst mehr über dich erfahren. Was hast du eigentlich gelernt?
1: Ich bin ursprünglich Primarlehrer und habe nachher weitergemacht mit einem Zusatzstudium in Familie- und Paarberatung. Und dann mit 40 bis 45 habe ich noch ein erziehungswissenschaftliches Studium an der Uni Zürich gemacht.
0: Abgeschlossen mit?
1: Mit einem Litz.
0: Und wie wird man als Lizenz? Einer mit einem Litz wird man Professor.
1: Ja, das ist
0: ein unglaublich grosser Sprung, den man da
1: hat. Nein, nicht so. Das ist einfach ein Fachhochschulprofessor. Das ist also nicht wahnsinnig bedeutend.
0: Aber du legst darauf Wert auf, oder? Ja, also man sieht das immer wieder.
1: Ich habe mich einfach gefreut, weil die Idee war, dass dort, wo ich angestellt bin am Institut Unterstrasse, dass der Leiter von dem auch zu mir kommt und sagt, Dieter, ich finde, es wäre jetzt der Moment, um dich würde ich da unterstützen und wir gehen das auch so ein.
0: Gut. Du hast eine Schule gegründet, vor wie vielen Jahren?
1: Das war 1981, also genau vor 31 Jahren.
0: Und wie bist du auf die Idee gekommen? Also ich meine, es gibt ja gute staatliche Schulen. Und die Schweiz ist eines von den Ländern, wo man stolz ist auf die staatliche Schule, wo man sagt, das ist ja wunderbar, das ist eine Qualität, die eigentlich weltweit sich zeigen kann. Wieso brauchst du eine Privatschule?
1: Also als wir gestartet sind, das ist natürlich die Schule ganz anders als heute, also vor etwa 30, 35 Jahren. Da hat es einen fixen Stundenplan gegeben, man hat keinen Projektunterricht können machen. Man hat nicht können Teamteaching machen. Also die Strukturen sind unvorstellbar eng gewesen.
0: Und das hat dir nicht geschmeckt?
1: Und das hat mir überhaupt nicht gepasst. Mhm. Und mit 18, zusammen mit meinem Freund, mit dem Daniel Lienhardt, haben wir so mit 18 gefunden, eigentlich müssen wir Schule wie ein bisschen anders machen.
0: Mhm. Und wie anders? Eben alle die neuen Sachen, die irgendwo aufgeschnappt haben, oder?
1: Kreativer, das ist ein ganz wichtiger Punkt gewesen. Anspruchsvoller. Das sieht man auch, wie wir heute noch Lehrer und Lehrerinnen unterschätzen, eigentlich in allen Untersuchungen, die es da dazu gibt, ihre Schülerinnen und Schüler krass. Und Schüler und Schülerinnen fühlen sich unterfordert.
0: Ah ja?
1: Also wir haben ein absolut gegenteiliges Bild. Und das war auch so ein Motiv gewesen, eine Schule zu machen, die eben jeder Beziehung auch anspricht.
0: Aber wie kann man denn eine Schule machen? Also ihr seid dort noch relativ jung gewesen, habt ihr da viel Geld gebraucht?
1: Das finde ich noch so angenehm, wenn man eine Schule gründen will. Man braucht im Grunde genommen Wandtafeln, einen Hellerum-Projektor, ein paar alte Tische und ein paar Bänke und Büchergestelle. Und dann kann man eigentlich schon anfangen. Und einen Raum, das war das Allerschwierigste. Ja. Also selbst an der Wendthaler Straße, wo ich weiss nicht, 20'000 Autos pro Tag durchfahren, heisst es immer zuerst, ja, aber die 12 oder 15 Kinder, die machen einen schaurigen Lärm.
0: Ah ja. Und jetzt sind wir aber in der Nähe vom Schaffhausenplatz, ja, wo man Gesamtschule und der Strasse. Und du hast ganz spezifische Ansichten, haben wir zum Teil schon gehört, über Erziehung. Machen wir zwischen deine Musik und bin jetzt gespannt darauf, wenn ich da zwei, drei vielleicht ein bisschen kritische Ansätze kann bringen. Also, was hören wir als Zweites?
1: Der Otto Di Cattaneo, das ist von Yellow, von so. Boris Blank und Dieter Meier.
0: Und das bringst du natürlich aus Werbegründen?
1: Überhaupt nicht.
0: Moll! Die Kinder von, sowohl von ja. Boris Blank wie von Dieter Meier, nein, die sind natürlich beim Dieter gewesen.
1: Aber das ist heute ein mal. Stück, das mir unglaublich gut gefällt. Das ist auf Italienisch. Ich habe den Dieter noch nie gehört, sonst Italienisch singen.
0: Ich kann ja gar nicht singen.
1: Ja, kann man sich noch täuschen. Also jetzt hören wir doch das Stück mal, dann sehen wir es nämlich. Und ich bin selber, habe ich eine italienische Vergangenheit.
0: Ah ja?
1: Also meine Großmutter war Italienerin gewesen. Mein Vater halb ein Italiener und das hat natürlich meine Kindheit ein Stück weit geprägt. Und ja, das ist das italienische Element, sei das im Essen, sei das in dem Auto, in der Ästhetik.
0: In der Mode, um das nochmal zu sagen.
1: In der Mode, auch jawohl. Da wieder, ist das einfach etwas ganz Besonderes.
0: Du hast einfach das Auge fürs Schöne.

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1: Spezielle Musik und fast nicht zu erkennen. Tatsächlich die Stimme von Dieter Meier. Wir stimmen jetzt ab über Grundstufen. Kindergarten als erste Klasse zusammen, also mehr als eine Klasse zusammen, das gibt es ja zum Teil schon in staatlichen Schulen, soll jetzt eingeführt werden. Du hast es. Für dich ist das eines der absoluten Prinzipien dieser Schule. Was ist deine Erfahrung? Gibt es auch Negativpunkte?
2: Ganz wenig. Ein negativer Punkt ist, dass wenn man natürlich mehrere Klassen in einer Klasse hat, dass dann relativ wenig Kinder im genau gleichen Alter zusammen sind. Also,
1: das, das ist ein Nachteil.
2: Das finde ich manchmal ein Nachteil. Da hat man vielleicht nicht so gleich grosse Auswahl von genau Gleichaltrigen.
1: Als Kollegen.
2: Als Kollegen.
1: Ja. Und was sind Vorteile?
2: Vorteile sind, dass Kinder vor allem auch voneinander können lernen. Und das ist auch wie der Forschung wird das immer wieder gesagt, Reciprocal Teaching, also Ältere lehren Jüngeren etwas. Und Lehren durch Lernen oder Lernen durch Lehren ist eines der wirksamsten Unterrichtsprinzipien und Lernprinzipien, die
1: also
2: es gibt.
1: Die lehren zum Teil besser voneinander als vom Lehrer. Sogenannte Peer Group Learning, oder?
2: Absolut, ja. Absolut.
1: Und das funktioniert. Und das machen auch die Eltern. Sie sagen nicht, ich verliere jetzt meine Zeit, dem Knobli etwas zu erklären.
2: Nein, das kommt fast nie vor. Man darf das selbstverständlich auch nicht überstrapazieren. Das ist auch wieder wichtig. Aber im Allgemeinen ist es so, dass Kinder das auch gerne machen, weil das gibt auch ein Gefühl von Kompetenz. Ich kann das so gut, dass ich dir kann etwas so erklären, dass du es verstehst.
1: Hat ein Erfolgsprinzip.
2: Das führt natürlich zum Gefühl von Erfolg. Ich kann nur etwas jemandem ganz gut erklären, wenn ich es wirklich selber sehr gut verstanden habe. Das geht mir als Lehrer auch so, wenn ich mich vorbereite, bis ich es richtig durchdrungen habe, einen Stoff oder ein bestimmtes Thema, dann kann ich es wirklich gut und dann kann ich es auch erklären. Vorher kann ich es nicht erklären.
1: Also du willst, dass das durchkommt? Also ich glaube, so nach Umfragen und nach Meinungen, wie man gehört, wird das wahrscheinlich runterfallen.
2: Ich habe unglaublich Angst davor, dass das wirklich hochkritisch wird. Und es ist auch unvorstellbar paradox. Ich habe mich aber damit abgefunden, dass Schulvorlagen mit Rationalität nichts zu tun haben, aber sehr, sehr viel mit Emotionalität. Und wenn es um Kindergarten oder frühe Förderung geht, dann ist es ganz besonders heikel, weil dann kommt immer quasi Familie kontra Schule, statt dass wir mal würden sagen, nein, wir nehmen das zusammen. Das Beste eben aus beiden Systemen. Und alle wissenschaftlichen Untersuchungen, die wir gemacht haben, sind eben hervorragend für die Grundstufe. Es ist einzig so, dass zwei Jahre später, wenn wir die Leistungen anschauen, sind ehemalige Kindergartenkinder wie ehemalige Schülerinnen und Schüler aus der Grundstufe gleich gut.
1: Also da kommt es ja nicht darauf an.
2: Das ist aber ein riesen Irrtum, weil es geht natürlich in einer Schule geht's nicht nur um Lesen und Schreiben und Rechnen, sondern es geht auch um einen ganzen Haufen anderes, wie soziale oder personale Kompetenzen.
1: Und haben wir die auch gemessen?
2: Und die hat man selbstverständlich auch gemessen und die sind wirklich sehr, sehr viel besser in der Grundstufe. Man hat die Grundstufe auch nicht gegründet aus Leistungsgründen, sondern man hat den Übergang vom Kindergarten in die Schule anders strukturieren. Man hat den fliessender machen und das ist hervorragend gelungen. Die Integration ist hervorragend gelungen. Also zwei ganz, ganz zentrale Aspekte sind sehr gut gelungen. Der dritte war noch so vom Spielen zum Arbeiten, zum Lernen kommen. Und auch das ist hervorragend rausgekommen. Also, und es ist der erste Schulversuch, den man überhaupt in der ganzen Schweiz gemacht hat.
1: Im Kanton Zürich. Und der ist gut rausgekommen?
2: Der ist hervorragend rausgekommen.
1: Und wieso wird jetzt immer noch die Kritik so gross sein und vielleicht eben auch zum Scheitern von dieser Vorlage führen, wo es dann, glaube ich, verbietet, in Zürich überhaupt das weiterzumachen,
2: das
1: oder?
2: Wirklich also eine Katastrophe für die öffentliche Schule. Das ist, ich wage das gar nicht zu denken.
1: Also ich mag mich erinnern, bei unserer Tochter, sie war im öffentlichen Kindergarten gewesen und ist dann neugierig. Sie hat dann ein bisschen anfangen zu lesen. Die Kindergartenlehrerin gesagt, nein, ich darf das nicht machen. Mhm. Es ist mir verboten. Mhm. Und hat dann das also wirklich als eine arge Beschränkung gefunden von dieser Zeit, wo das Kind eigentlich in der Entwicklung zurückgehalten worden ist.
2: Das ist heute natürlich nicht mehr so. Das Verbot ist auch gefallen, weil der Kindergarten hat sich in der Folge von der Grundstufe unglaublich entwickelt. Also in ganz verschiedener Hinsicht, also viel, viel offener. Auch Frühförderung ist ein zentrales Thema. Schulische Heilpädagoginnen und Pädagogen sind auch im Kindergarten. Da hat sich sehr, sehr viel verändert. Trotzdem bin ich der Überzeugung und die Untersuchungen zeigen das auch, dass das ein absolut zukunftsträchtiges Modell ist. Dazu kommt, dass es ja vorsieht, dass zwei Lehrpersonen mindestens an den Vormittag anwesend sind. Und ich meine, gerade in der Frühförderung, zwei Personen für 20, 25 Kinder, das ist genau angemessen.
1: Aber hat es eigentlich nur Lehrer? Man hat ja jetzt immer den Eindruck, es gibt zu wenig Lehrer, es gibt Quereinsteiger, Schnellbleichen oder wie das heisst, wo man da Leute muss so schnell zu Lehrer machen. Du hast, glaube ich, auch solche Quereinsteiger, tust du Schulen. Ja. Also da wird dann nicht der Mangel an Lehrern noch viel stärker?
2: Nein, es gibt einfach Verschiebungen von bestehenden Lehrpersonen. Man hat ja auch gesagt, man dürfe die Sonderklassen aufheben. Und da sind ein grosser Teil von schulischen Heilpädagogen sind auch frei geworden. Wo man
1: bist du dafür, dass man das aufhebt? Dass also alle Sättigen, die bisher eben in Sonderschulen waren, wo man sagt, oh, die passen nicht in die Schule, die stören da den Unterricht, die behindern die anderen Schüler in ihrer Konzentration, dass man das jetzt alles wieder zusammenführt?
2: Es gibt keinen einzigen Versuch, und keine einzige Untersuchung, die würde zeigen, dass Integration zu negativen Effekten führt. Selbstverständlich kann man natürlich nicht 90% von allen Kindern nehmen, die irgendwie spezielle Bedürfnisse haben und dann irgend noch 10% andere. Aber wenn man das in einem vernünftigen Mass macht, dann profitiert, und das kann man in allen Untersuchungen, die es gibt, auch übrigens in der Schweiz, ganz klar zeigen, die Effekte sind hervorragend.
1: Du machst es ja selber auch bei dir. Du bist eine Privatschule, du willst nicht in erster Linie nur Leute haben, die Geld bringen. Du schaust auch, dass da eine Durchmischung ist, dass jede Klasse auch Kinder hat, die vielleicht nicht an der Spitze der Klasse werden sein, sondern eben ein bisschen speziell auch noch Aufmerksamkeit brauchen.
2: Ja, wir haben immer wieder Kinder mit körperlichen Behinderungen, geistigen Behinderungen, das gehört genauso dazu.
1: Und was ist deine Erfahrung?
2: Also meine schönste Erfahrung, und der Bub, der ist jetzt gerade vor 3-4 Wochen ist der beim Eschbacher gewesen. Das ist ein Kind, ein Bub mit einem Down-Syndrom, und unglaubliche Fähigkeit gehabt, sich auszudrücken. Das ist ja häufig bei diesen Kindern ist das der Fall. Also expressive Fähigkeit, und der hat auch in der Schule immer Theater gespielt. Das war eine ganz tolle Erfahrung gewesen. Und nachher in der Oberstufe haben wir leider noch keine Oberstufe gehabt.
1: Hat er dann also Oberstufe ist ab 7. Schuljahr?
2: 7. bis 9. Schuljahr, und dann hat er müssen weggehen und ist dann irgendwo auf den Bauernhof gekommen mit anderen geistig behinderten Kindern, und ganz vieles, was er können, ist dann verfallen. Mutter ist und der Vater haben sehr immer für ihn gekämpft, und er ist also der Erste, der hat können in Zürich am Horat-Theater eine Lehre als Schauspieler machen. Und jetzt ist er heute also Schauspieler im Horat-Theater, und der reist wirklich, jetzt sind sie gerade auf einer Europa-Tournee. Ich habe kürzlich ein Stück von ihm, also wo er mitgespielt hat, im Faust. Das hat mich unvorstellbar berührt. Natürlich, weil das auch ein ehemaliger Schüler ist, aber die Unmittelbarkeit, die Expressivität von diesen Menschen zu sehen, da hat es Behinderte und Nicht-Behinderte, die spielen zusammen, die machen Musik, die spielen Theater, grossartig. Und jetzt habe ich ihn eben wieder gesehen beim Eschbacher, mit einer klaren Stimme, wo er auch über die Schulzeit erzählt, wie das ist. Der Eschbacher hat ihn dann gefragt, ja, du bist doch anders mit deiner Behinderung. Da hat er gesagt, ja, ich bin einfach ich, und ich habe einfach in der Schule immer dazugehört.
1: Okay, das ist bei dir so. Man hat überhaupt das Gefühl, bei deiner Schule, im Gegensatz zu der normalen Schule, spielen die Noten nicht die wichtigste Rolle. Und das andere, was du jetzt erwähnst, zum Beispiel Theater, ganz, ganz wichtig. Also die eigentliche schulische Leistung, hast du gesagt, es geht nicht nur um Lesen und Schreiben. Das ist bei dir auch da, aber es steht nicht im Zentrum. Und wenn du Noten gibst, du musst ja, glaube ich, Noten geben, dann gibst du, glaube ich, vor allem noch gute Noten, oder? Ja.
2: Also ich wollte natürlich auch, dass eigentlich alle Kinder erfolgreich sind. Wir haben in dem Sinn auch nicht eine Selektion nach der 6. Klasse, vor allem jetzt, seit wir die eigene Sekundarstufe haben.
1: Das ist erst seit dem Jahr, glaube ich.
2: Das ist seit dem Jahr, und jetzt können wir einfach alle Kinder weiternehmen, und uns ist es einfach ein Anliegen, nicht, dass die Hälfte an der öffentlichen Schule muss, durch die Selektionsbestimmung, die wir seit den 60er Jahren haben, muss ja ein Teil einfach, muss nicht genügen, und ein anderer Teil, der genügt eben. Ich halte das für die Motivation, für die Entwicklung, für kindliche Entwicklung, auch für überhaupt, das kann man auch aus den Neurowissenschaften immer wieder sehen, dass sich zum Beispiel der IQ zwischen 12 und 16 dramatisch verändern kann. Und da nimmt die Schule, die früh selektioniert, absolut keine Rücksicht. Ich denke, Selektion müsste dann erfolgen mit 15, 16, wenn es darum geht, eher in ein Gymi zu gehen.
1: Aber es ist natürlich nicht so.
2: Oder in einen Beruf.
1: Wir reden gerade über Langzeit-Gymi und das ist ja die grosse Diskussion. Alle drängen ins Gymi, haben das Gefühl, ohne Gymi schafft man es in dieser Gesellschaft oder in der Gesellschaft der Zukunft nicht mehr. Was haben denn die Kinder, die beim Dieter Reutemann die Art von Schule gemacht haben, für Chancen in diesem Umfeld? Machen wir zwischen deiner Musik, was ist der nächste Titel?
2: Born to be Wild von Steppenwolf.

0: Bei mir ist Dieter Rüttimann, einer der absoluten Erziehungsexperten und auch Schuldirektor und Besitzer in Zürich. Also der Drang nach dem Gymi ist gross, wird immer grösser. Alle wollen ins Gymi gehen und du bereitest deine Schüler gar nicht darauf vor, oder? Du sagst, ich finde das eigentlich gar nicht gut, oder? Der Leistungsdruck, der dort herrscht, die Selektion, die dort auch dann die Kinder in grausamen Stress hineinbringt.
1: So würde ich es nicht sagen. Es hat, würde ich sagen, in jeder Klasse von vielleicht 8 bis 10 Kindern hat es 1 bis 2 Kinder, die wirklich sehr, sehr gerne lernen, ausgesprochen gerne Hausaufgaben machen. Und das sind Kinder, die durchaus in ein Langzeitgymi passen. Bei den meisten übrigen Kindern, denke ich, langt das auch wunderbar nach der zweiten oder dritten Sek in ein Kurzzeitgymnasium. Die Abschlüsse sind genau gleich. Da verändert sich es eigentlich.
0: Aber was haltest du davon? Von dem Drang von Eltern, die sagen, mein Kind, ich muss alles machen mit Spezialunterricht, mit Schulungen schon im Vorfeld, auf die Gymi-Prüfung und auf die Probezeit hin, weil das ist so wichtig, weil wir müssen die Chancen nutzen in dieser Phase.
1: Es gibt wieder evidenzbasierte Erkenntnisse da dazu und die sind einfach ein bisschen anders. Man weiss heute ganz klar, dass Kinder, die den Weg über einen Beruf, dann vielleicht Berufsmatur, Fachhochschule machen, dass die am Schluss sozioökonomisch besser dastehen als die über das Gymnasium und die Uni gehen.
0: Gibt es denn auch Untersuchungen, die das Gegenteil beweisen?
1: Nein.
0: Nicht?
1: Nein, das gibt es
0: nicht. Ist alles klar? Ich habe immer das Gefühl, jeder hat seine Untersuchung, die das beweist, was er nicht beweisen.
1: Nein, und wir haben eher ein bisschen zu wenig Gymnasiasten. Wir müssen
0: zu wenig.
1: Ich finde, wir haben ein bisschen zu wenig. Wir können unseren akademischen Nachwuchs ja nicht selber generieren. Wir brauchen unglaublich viele Ärzte zum Beispiel, die wir aus dem Deutschen holen. Die holen es aus Polen und die holen es wieder aus Nordvietnam. Das heisst also, die Nordvietnamesen finanzieren indirekt unsere fehlenden Mediziner. Das sind natürlich Absurditäten von einem Bildungssystem. Nein, wir müssen ein bisschen mehr haben. Sicher nicht im Mass, wie das in Deutschland ist. Sicher auch nicht, schon gerade gar nicht wie in Frankreich. Wir haben eben sehr erfolgreiches duales Bildungssystem. Das kann man nicht genug betonen. Es gibt kein anderes Land auf dieser Welt, das so eine tiefe Jugendarbeitslosigkeit hat.
0: Ja, aber das ist auch abhängig von ganz anderen Faktoren.
1: Die Jugendarbeitslosigkeit ist...
0: Nicht nur von der Schulsystem, sondern auch von der Wirtschaftssituation.
1: Auch von der Wirtschaftssituation, aber nicht nur. Wir sehen, dass in anderen Ländern, woher die Bestes, also das Finnisch gilt ja als bestes Schulsystem.
0: Warum gilt es als bestes? Weil es dort wenige Migranten gibt. Migranten, die dann den Durchschnitt überall runterdrücken.
1: Selbstverständlich ist das auch wieder ein Argument, aber auch wenn man jetzt das wegrechnet, den ganzen Migrationswert, das kann man in der Schweiz auch machen, dann würden wir nicht ganz auf den Wert von Finnland kommen. Aber Finnland macht nicht so ein duales System und die haben dann, obwohl sie auch eine gute Wirtschaft haben, haben sie nie so eine tiefe Jugendarbeitslosigkeit, weil unsere Jugendlichen, die können da hochqualifizierte Lehre machen, wir brauchen die Leute auch selbstverständlich. Und haben nachher auch Chancen auf dem Arbeitsmarkt.
0: Aber der Übergang von deiner Schule, die eben eine Wohlfühlschule ist, das willst du ja machen, du willst ja eben auch Persönlichkeiten entwickeln. Und wenn man eine Prüfung schlecht geschrieben hat, kann man sie bei dir zweimal machen. Das ist dann plötzlich anders.
1: Das ist anders, aber auch das wieder ist eine von den sehr stabilen Erkenntnissen, die man hat. Wenn man eine Prüfung wiederholen kann, dann lernt man nochmal intensiv auf eine Prüfung. Und der zusätzliche Effekt, das ist sehr, sehr gut untersucht und ist ein stabiles Ergebnis, das hilft dem Kind, selbstverständlich.
0: Aber das kann man dann im Gymi oder auch in der Sek nicht mehr machen, oder? Und dann plötzlich geht man da aber in Klippe.
1: Das muss man selbstverständlich den Schülerinnen und Schülern auch dann sagen, die ins Gymi gehen. Das sind dann andere Situationen. Es ist auch nicht so, dass wir die Kinder nicht würden unterstützen. Ich mache während dem gesamten im sechsten Schuljahr jede Woche mit diesen Kindern zusätzlichen Unterricht. Also ich biete ihnen das selbstverständlich auch, weil ich ihnen die Chancen auch geben. Also es ist nicht so, dass ich einfach per se dagegen bin. Ich meine einfach, es sollen die Kinder gehen, die wirklich wollen, die sehr, sehr Freude an Schule haben.
0: Aber sind es nicht auch die Eltern, die den Druck aufs Kind raus? Ist der stärker geworden? Merkst du da? Wir sagen, jetzt gehe ich zu dem Dieter Rüttimann in die Schule. Super, ich zahle auch noch Geld, kostet noch Geld. Dann will ich wenigstens den und den Effekt haben. Und dann kommt der Druck auch auf dich. Ist der Druck von den Eltern stärker geworden in den letzten Jahren?
1: Das finde ich immer wahnsinnig schwer zu sagen. Ich würde sagen, der ist ungefähr immer gleich.
0: Ja.
1: Es hat immer eine Elternschaft, die unbedingt auch will, in das Langzeitgymnasium.
0: Mhm. Und dann musst du irgendwie standhalten.
1: Ja, darum machen wir auch die Vorbereitungen und die arbeiten auch da dafür gut. Und das ist auch, das klingt im Normalfall auch ganz gut.
0: Du hast vorhin erwähnt, es wird sehr viel Wert auf die musischen Sachen gelegt. Da wird ein halbes Jahr lang geübt auf ein Theaterstück, das dann in einer Stunde oder so vorbei ist. Mhm. Und da fragt man sich, ist das gut investierte Zeit?
1: Hervorragend investierte Zeit, weil das findet zum Beispiel im Musikunterricht statt, das findet im Turnunterricht statt, das findet in Teilen vom Deutschunterricht statt. Das heisst, es ist ausgerichtet, der Unterricht ist ausgerichtet auf ein motivierendes Ziel. Jetzt wären wir nämlich wieder bei der Motivation. Sechsklassbuben zum Tanzen bringen, zum Singen bringen, zum sich präsentieren auf einer Bühne ist vielleicht nicht ganz einfach, wenn man das aber konsequent macht. Dann ist das eben auch wiederum sehr erfolgreich. Und das weißt du sehr wahrscheinlich am allerbesten. Wie man wirkt, wie man auftritt, das ist auch eines der ganz, ganz wichtigen Ziele von schulischer Bildung. Also in praktisch jedem Beruf muss ich etwas können vertreten, ich muss zu meiner Meinung stehen, ich muss können argumentieren, ich muss können zulassen, ich muss auf andere können eingehen. Und das, all das lernt man selbstverständlich dann am besten, wenn man es eben tut. Sehr wahrscheinlich könnte man die Schule auf zwei grosse Stränge reduzieren, Theater spielen, wo man alle Sprachen könnte rein, das ganze Musische und auf der anderen Seite Naturwissenschaften betreiben. Projekte, Experimente, Forschung. Und dann hat man die ganze Mathematik, Physik, Geometrie, Geografie und so weiter hat man dann dort drin. Also man könnte das nochmal
0: starten. Also du könntest noch ein bisschen extremer gehen in die Richtung.
1: Ja, das
0: wieso machst du es denn nicht? Ah, okay, traust du noch. Du bist ja auch erst ein Junge, Grossvater. Also, du hast mal eine Studie gezeigt, das hat mich ziemlich verschreckt. Ich habe das mal angeschaut, dass Kinder von Migranteneltern schlechtere Noten bekommen bei gleicher Leistung. Mhm. Und das ist auch bewiesen. Das ist ja schockierend, oder? Das kannst du das mal erläutern?
1: Ja, das gibt auch wieder viele Untersuchungen, auch in der Schweiz, aber auch international, die einfach zeigen, dass Kinder aus Unterschicht, man muss sagen Unterschicht, und dann sind es noch Buben und nachher sind es noch die Fremdsprachigen, dass die einfach deutlich weniger Chancen haben. Wenn man nochmal, das ist eigentlich die für mich schrecklichste Untersuchung, die man gemacht hat, wenn man die Lehrer fragt, wen würdest du dann in ZK bzw. in ZB empfehlen, dann ist es so, wenn das ein Mädchen schweizerischer Herkunft und aus einem guten Milieu hat, das
0: also der Vater ist, ja, sagen wir, Akademiker,
1: genau,
0: oder hat eine höhere Position.
1: Genau.
0: Ja.
1: Und wenn man das
0: vergleicht
1: mit einem Bub aus eben mit einem Migrationshintergrund und Unterschicht, dann hat der Bub bei gleichen Leistungen,
0: bei gleichen Leistungen
1: wird der dreimal weniger empfohlen für ZK A, sondern eben für ZK B.
0: Was sind denn das für Lehrer? Das ist ja grauenhaft.
1: Das ist ja nicht eine böse Absicht.
0: Ja, mal.
1: Nein, überhaupt nicht.
0: Es sind Vorurteile.
1: Es sind Vorurteile und sie denken dann, so ein Kind hat einfach weniger Support und in der Oberstufe braucht das sicher auch Unterstützung.
0: Denken sie das wirklich?
1: Ich bin 100%
0: sicher. Oder tun sie dem einfach weniger zutrauen?
1: Einfach weniger zutrauen.
0: Ja.
1: Und das ist für die Kinder natürlich. Und da haben wir einfach auch in der Schweiz ein grosses Problem, dass eigentlich die Schule die soziale Herkunft reproduziert und dass die Schule nicht eine Möglichkeit ist, dass Kind könnt entsprechend ihren Fähigkeiten wirklich die entsprechenden Schultypen hineinkommen. Also im Kanton Zürich haben wir 2% Kinder, die im Gymi sind, aus der Unterschicht.
0: Also das heisst, es müsste eigentlich umgekehrt sein. Wir reden jetzt über Frauenquote, Frauen werden benachteiligt. Also müsste sie eigentlich bevorteilt werden bei der Verteilung der Ämter. Also müssten also die Kinder aus Migrantenfamilie oder Unterschicht müssten eher noch ein bisschen mehr gefördert werden als die anderen. Und genau das Gegenteil passiert.
1: Ja, und es gibt einzelne Initiativen, jetzt zum Beispiel das Gymnasium Unterstrasse macht das Chagall-Projekt und da geht es darum, dass man ganz spezifisch Jugendliche, Migranten, dass man die spezifisch fördert, auf Gymi-Prüfung vorbereitet und wir in
0: das Unterstrasse... Das ist ein Test und das ist ein kleiner Test, aber das ist nicht der Normalfall.
1: Nein, aber es ist auch wird mittlerweile unterstützt von der Bildungsdirektion und ich denke, längerfristig werden alle Gymnasien dann dazu verpflichtet, dass man das wirklich systematisch macht. Wir können auch gar nicht auf das Know-how verzichten.
0: Ja, klar nicht. Und aber wir tun es trotzdem.
1: Ja, und selbstverständlich hat das auch sozialpolitische Auswirkungen, die nicht so schön sind.
0: Aber es ist halt total ungerecht. Das ist also absolut, Leute, die es schon schwierig haben, werden noch zusätzlich benachteiligt,
1: ja.
0: Kinder.
1: Ja. Das ist es. Und das ist etwas, das unglaublich
0: stolz ist. Sind sich die Lehrer also das, du sagst, sie sind sich wahrscheinlich nicht bewusst, sondern unterbewusst. Frage ich eigentlich, was ist eigentlich ein guter Lehrer? Was ist das Wichtigste an einem guten Lehrer, Dieter?
1: Ich gebe wieder eine Antwort, die gut abgestützt ist, empirisch. Ein guter Lehrer müsste gegenüber allen Kindern positive Leistungserwartung haben.
0: Müsste?
1: Ob diesen Kindern etwas zutrauen. Überzeugt sein, dass ein Kind das schafft. Und das kann man in vielen Untersuchungen immer wieder zeigen, dass das ist, was Kinder auch am meisten motiviert und sie auch am stärksten entwickeln lässt. Dann, wenn ich wirklich einen tiefen Glauben habe, einen ehrlichen tiefen Glauben, dass das Kind schafft, das hat das Potenzial und das ist mein Auftrag, den zu entdecken.
0: Und das kannst du machen? Nach all diesen Jahren noch, kannst du das noch machen, auch eben die Empathie entwickeln?
1: Ich würde fast sagen, je länger, je besser, weil mir auch so deutlich geworden ist, wie wichtig der Teil ist. Und für mich ist nach wie vor, ich habe ja dermassen viele verschiedene Tätigkeiten und die Arbeit mit meinen Sechsklassen, das ist für mich eigentlich die schönste Arbeit. Mhm. Weil da entsteht, das spüre ich ganz deutlich, da entsteht auch unglaubliche Resonanz, eine Freude von den Kindern. Die sind so motiviert, die sind so begabt. Das ist wie eine Frühvollendung. Das ist auch noch ein besonders schönes Alter, weil nachher kommen sie in die Pubertät. Und so mit 12, 13, das ist die Expressivität, die sie dann haben, die Fähigkeit, die kognitive Leistungen zu vollbringen. Man muss sagen, das kann ich sehe, das Resultat ist richtig, aber ich kann nicht einmal nachvollziehen im Detail, wie sie dazu gekommen sind. Und das ist so faszinierend, also Menschen dabei zu unterstützen, dass sie ihre Potenziale können.
0: Aber viele Lehrer sind das nicht mehr fähig und die sagen dann, ich habe die Klasse nicht mehr im Griff, ich habe keine Kontrolle mehr und habe den Stress und habe einen Burnout. Und das gehört mir, viele Lehrer steigen aus, sie sagen, die Kinder sind nicht mehr konzentriert, sie haben zu viele andere Sachen, sie sind in den Social Media, sie werden abgelenkt und das ist dann am Schluss eigentlich eine Kapitulation, oder? Das ist doch, was man immer wieder hört.
1: Das wäre nicht nötig, weil wir haben das vorher schon gesagt, wenn eben Unterricht attraktiv ist, wenn Problemstellungen spannend sind, dann tun Kinder auch nicht blöd und dann gibt es auch viel, viel weniger disziplinarische Schwierigkeiten. Kinder finden häufig, sie sagen, wir haben es vorher gesagt, eigentlich unterfordert. Unterforderung führt zu Langeweile, Desinteresse und dann fängt man auch ein bisschen seich machen.
0: Du bezeichnest, glaube ich, Kinder auch noch so in Pflanzenkategorien.
1: Nein, das habe ich nicht. Das hasse ich. Alle Pflanzen- und Gärtner-Metaphern im Zusammenhang mit Pädagogik, weil wir sind keine Gräser.
0: Eben, aber ich habe es gefunden. Das eine Kind ist, glaube ich, eine Orchidee und das andere.
1: Es gibt eine einzige Untersuchung, die ich an dieser Stelle gerne zitiere, und das ist von einem Kulturanthropologen vom Lesch, der das so beschrieben hat. Es gibt Kinder, die sind wie Orchideen, das sind einfach sensible Kinder. Früher hat man bei diesen Kindern von Risikokind geredet, man hat sogar ein Gen können identifizieren, hat das als Risikogen angeschaut, und heute sagt man eben, die Kinder haben ein ganz höchstes Potenzial, wenn sie dann in günstigen Umständen sind. Und wenn sie gut gefördert werden, dann können sie eben eigentlich noch weit über ihr Potenzial sich entwickeln. Das wären dann die Orchideenkinder, die manchmal

0: ganz Schweden gegeben hat, da hat man ein halbes Jahr vor Schulschluss hat man die Lehrer ersetzt und hat die mit den besten Lehrerinnen und Lehrer, die es in Schweden gibt, die über mehrere Jahre immer hervorragende Ergebnisse erzeugt haben, hat die Klasse besetzt. Und das Ergebnis war, dass die also nach einem halben Schuljahr die drittbeste Position im Leistungsranking erreicht haben und in der Mathematik sind sogar Schweden weit die Beste gewesen. Muss ich das einmal vorstellen?
1: In einer ganz kurzen Zeit.
0: In einer ganz kurzen Zeit und das zeigt einfach, und das kann man auch wieder durch die allerneuesten Metastudien auch wieder belegen, dass der Lehrer, die Lehrerin einfach der wichtigste Faktor ist im Bereich von Schule. Man kann sagen, der elterliche Einfluss ist vielleicht zur Hälfte und die ganze Genetik vom Kind und die anderen, das ist natürlich dann die Schule. Und innerhalb von der Schule ist sicher 50%, kann man sagen, da ist der Lehrer und die Lehrerin verantwortlich.
1: Aber das ist ja dann ein Zufall, oder? Zu was für einem Lehrer man kommt. Oder? Man wird zugeteilt in der öffentlichen Schule mindestens. Und das ist ja, wie du sagst, ist ja das fast schon russische Roulette, oder? Also wenn das so wichtig ist, ich glaube ja, das auch. Ich habe das auch erlebt jetzt bei meinen Kindern. Wenn sie einen Lehrer haben oder eine Lehrerin, die sie nehmen kann, die sie akzeptieren kann, die sie begeistern kann, dann findet sie den Stoff wunderbar. Ich habe das jetzt gerade erlebt. Wie jetzt bei einem Lehrer ist die Geschichte grässlich gewesen. Was soll das? Jetzt kommt ein neuer Lehrer, jetzt ist die Geschichte das Spannendste, was es überhaupt gibt.
0: Genau so ist es. Genau so.
1: Eben, aber wie kann man denn als Eltern mit so etwas umgehen? Wie kann man als Kind mit dem umgehen, wenn man merkt, da ist jemand vorne dran, der es einfach nicht bringt?
0: Paradox ist ja, dass wir vor einem halben Jahr abgestimmt haben über die freie Schulwahl.
1: Wo total Eltern
0: die Möglichkeit, ich habe prognostiziert, es sind 18%, ich glaube es sind 17%, die dafür waren.
1: Ja, es ist glaube ich 82-18.
0: Ja, irgendwie
1: aber
0: so
1: aber okay, du hast ja also das wählen auch.
0: Ich hätte natürlich das sehr unterstützt.
1: Das heisst, dort hätte man auch in Privatschulen gehen können. Und dann hätte man auch Privatschulen mit staatlichen Geldern unterstützt. Kann ich mir vorstellen, dass du das hast wollen. Zürich hat gesagt, no way. Oder?
0: Es ist für mich wieder, ich habe es vorher gesagt, wenn es um Schule geht, dann reagieren wir nicht rational, entscheiden nicht rational, sondern einfach emotional.
1: Was heisst nicht rational? Weiss man vielleicht nicht. Oder die Sachen, die du jetzt da erzählst, die Studie, die du da bringst, das ist offenbar einer breiteren Öffentlichkeit überhaupt nicht bewusst. Die sagen, man lernt es so, wie es ist.
0: Wenn ich an einem Podium bin, beispielsweise, und die Sachen erzähle, dann gönne ich nicht einen Gegner mit rationalen Argumenten. Das ist, ich weiss nicht, das ist. Wir sind ja beide sicher auch Menschen, die ein Stück weit hinter der Aufklärung stehen. Aber ja, an dieser Stelle muss ich einfach sagen, es scheitert an dieser Stelle.
1: Ja.
0: Es ist, wenn es um Schule geht und jetzt vor allem noch, wenn es um den Kindergarten geht, dann setzt das Hirn aus.
1: Aber geht es einfach darum, dass die Leute sagen, ich habe es so erlebt und ich will, dass es in Zukunft noch ähnlich ist wie früher noch?
0: Häufig sind das die Argumentationsstränge.
1: Ja.
0: Und der Diskurs ist dann so, und dann sagen sie, ich war jetzt gerade wieder auf dem Podium mit einer Gegnerin, mit der Gabi Fink, die jetzt behauptet hat, Kindergärtnerin sei zu 80% gegen Grundstufe. Dass sie sagt einfach, ja, wir haben doch gar kein Problem. Der Übergang ist wunderbar und die Kinder sind hoch beglückt, die freuen sich auf die Schule. Aber vor 12 Jahren hat man genau drum die Grundstufe gemacht, weil wir gesehen haben, dass der Übergang nicht funktioniert. Jetzt funktioniert es also herrlich, wunderbar.
1: Also, das ist einfach wenn du es mit rationalen Argumenten kannst machen, Dieter, warum machst du es nicht mit emotionalen?
0: Ich weiss nicht, wie ich dem soll begegnen soll. Wir denken die ganze Zeit darum, wie könnte man eine Kampagne machen, die emotionaler wäre. Doch, ich glaube, da könnte man jetzt von der SVP ein paar Sachen lernen.
1: Okay, also, schauen wir mal, schauen, was die machen. Dann haben wir einen nächsten Musiktitel, wo vielleicht, nein, nicht genau in die Richtung geht, aber wo du einfach gut findest, oder?
0: Ja, das ist der Sidi Abdel Assar von El Hamma in der Interpretation von Guillermo Soria. Er ist bei uns auch Musiklehrer, seit ganz kurz an der Oberstufe. Ein wunderbarer Musiker und ich finde, er hat das Lied vom
1: Mani Matta,
0: danke vielmals, jetzt ist mir gerade empfohlen, hat er kongenial umgesetzt.
1: Ist das ein bisschen ein Alterserscheinung, dass da etwas haben? Also als Grossvater kann man ja das. Ja, solche
0: ja,
1: kurze Ausfälle. Entschuldigung,
0: nein,
1: ich müssen bringen.

0: mir ist der Professor Dieter Rüttibat, Lehrer, Schulentwickler, Schulausbilder, aber auch Lehrerausbilder. Und jetzt haben wir gehört, Lehrer sind eigentlich das wichtigste Glied in der ganzen Kette. Und die müssen wir doch einfach besser ausbilden oder bessere finden, oder?
1: So ist es.
0: Ja, und? Wieso ist es nicht irgendwie geschafft worden?
2: Ich weiss nicht, an was das liegt, dass so wenig junge Leute, vor allem auch so wenig junge Männer, diesen Beruf ergreifen. Ich bin jetzt etwa 36 Jahre Lehrer und ich muss sagen, es ist so ein fantastischer Beruf.
0: Ah, du liebst einfach Kinder und du liebst...
2: Ich habe einfach Freude, mit Kindern etwas zu machen. Das geht einfach durch und das gibt so viel...
0: Das muss man, Kinder muss man lieben.
2: Ja, die muss man richtig gerne haben und Freude
0: haben.
2: Und
0: Kinder merken, dass der Lehrer macht das nur als Job oder hat er uns wirklich auch gerne?
2: Ganz genau. Und das ist einfach eine grosse Schwierigkeit. Es ist... Wenn man das vergleicht, auch zum Beispiel das Image vom Beruf, wenn man das mit südostasiatischen Staaten vergleicht, dann sieht man dort, dass dort die Lehrperson, also der Lehrer, die Lehrerin, ganz einen hohen gesellschaftlichen Stellenwert hat. Es gibt also beispielsweise keinen Muttertag, dafür einen Lehrer, Lehrerinnen-Tag.
0: Ah ja,
2: also,
0: in welchem Land?
2: Das ist in zum Beispiel, das bin ich nicht mehr ganz sicher, Vietnam oder Korea, also wo ganz stark auch beeinflusst sind durch Konfuzius, durch die Lehre von Konfuzius.
0: Lehre, aber dort ist natürlich nicht irgendwie die Art von Schule gefragt, wie es aussieht, sondern das Gegenteil. Dort ist Pauke, Pauke, Pauke.
2: Nein, das kann man so auch nicht sagen. Also wenn man auf Japan geht, dort gibt es ein unglaublich kultiviertes System von Unterricht, das hoch anspruchsvoll ist, problembasiert ist. Das kann man aus der Teams-Videostudie sehen, wo man 100 Lektionen aufgenommen hat. Und man muss sagen, das ist einfach Schule vom Allerfeinsten. Nicht mit Druck, aber sehr viel mit Anregung. Sehr viele anspruchsvolle Aufgaben. Das ist ein Unterschied, also in der Stellung selbstverständlich. Das kann junge Leute dazu bewegen, diesen Beruf nicht zu ergreifen.
0: Wenn man einfach die Quereinsteiger, ja, weil man zu wenig lehren, man hat das nicht gemacht, weil man das Gefühl hat, das sei ein gutes Konzept in erster Linie, sondern man hat es erst aufgegriffen, wo man gemerkt hat, man hat zu wenig Lehrer, oder?
2: Natürlich, jetzt bildungspolitisch schon. Und wir haben uns aber ganz, ganz stark dafür engagiert, weil wir uns da wirklich etwas versprechen. Also Menschen, die 10, 15, 20 Jahre in einem ganz anderen Berufsfeld waren und jetzt in die Schule kommen, also sich ausbilden lassen und dann Lehrer und Lehrerinnen, das gibt eine völlig neue Dynamik. Und ich hoffe mir natürlich, dass die wirklich auch ihre Erfahrung, die sie im übrigen Berufsleben gemacht haben, dass sie das in die Schule einbringen.
0: Hat man da noch keine handfeste Erfahrung?
2: Das ist ja jetzt immer im zweiten Jahr, das kann man selbstverständlich noch nicht sagen. Und die sind jetzt auch in einem Novizenstadium von ihrer Entwicklung, das ist ganz klar. Aber wenn die mal so ein bisschen gesättelt sind und ein paar Jahre Berufserfahrung haben, dann hoffe ich ganz, ganz stark, dass die auch Elemente reinbringen, die wir nicht in dem Beruf haben, weil die meisten Lehrerinnen und Lehrer sind einfach in der Schule und nachher an der pädagogischen Hochschule und dann haben sie wie quasi den Ort, den Standort gewechselt vom Schüler-Schülerinnen-Bank zum Lehrer-Lehrerinnen-Pult. Und da haben wir eine ganz neue Chance, wo ich sehr, sehr hoffe darauf, dass das System ist, auch in der Schule etwas verändert. Weil wir Leute haben, die aus allen Berufen kommen. Kürzlich habe ich eine Didaktik gegeben, dann haben wir zwei Tierschädel verglichen miteinander und dann sagt neben mir eine junge Frau, ja übrigens, da bei den Reptilien ist dann der Knochenaufbau so und so. Und dann sage ich, boah, woher weisst du das? Dann sagt sie, ja, bei Tierärztin, jetzt wird die also Lehrerin. Da hat es Juristen, da hat es Architekten, da hat es Banker.
0: Und warum ist sie das? Weil sie als Tierärztin keinen Job mehr hat oder weil sie gestunken hat?
2: Motivation von denen ist unglaublich interessant. Die meisten von denen sagen, ich habe jetzt etwas gemacht. Und ich will jetzt noch etwas machen in meinem Leben, wo wirklich eine tiefe Sinndimension hat. Also so ein Bekenntnis zum Beruf, zu der Aufgabe, die man da hat als Lehrer, das haben wir bei jungen Leuten eher weniger.
0: Die sagen, die von Anfang an lernen.
2: Die sagen, ich habe total Freude an Kindern, im Umgang mit Kindern. Das kann auch bei einem 20-, 21-jährigen Menschen noch nicht so differenziert sein. Wie jemand, der 40 oder 45 ist und sich dann nochmal völlig in etwas Neues hineingibt. Also auch nochmal in eine Novizensituation, in eine studentische Situation, um etwas Neues zu lernen und dann später im Beruf eben auch die Sinn-Dimension zu
0: erfassen. Also du glaubst, da könnte etwas Gutes auf uns zukommen?
2: Da hoffe ich sehr, sehr viel, ja.
0: Also, das war es. Dieter Rüdiger, nächste Woche die Abstimmung. Also wenn er für Propaganda mal würde er natürlich sagen, ja, Grundstufe hat es auch gut vertreten, emotional und rational, muss ich sagen. Und auch noch beleidigt natürlich mit Fakten und Daten und Studien etc. Danke vielmals, dass du gekommen bist. Letzter Titel noch.
2: Das ist Schluss. Transforming von Tobias Preisig, ein junger Giger, wo auch mein Sohn mit ihm zusammen spielt. Und wenn er Giger spielt, dann komme ich wirklich Hühnerhaut über. Der bringt Töne aus dem Instrument, wo man sich gar nicht vorstellen kann.
0: Okay, danke vielmals für Ihr Interesse an dieser Sendung. Nächster Doppelpunkt in einer Woche. Am Mikrofon verabschiedet sich der Roger Schawinski.